0: 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Erinnerungen an einen ganz besonderen Moderator, ein Oberstleutnant der Volkspolizei, Rolf-Dieter Saturnus.
1: Herzlichen Glückwunsch allen Gewinnern, die wie immer unter Ausschluss des Rechtsweges ermittelt wurden. Die Geldpreise stellten auch wie immer die Hauptabteilung Verkehrspolizei, Ministerium des Innern und die staatliche Versicherung der DDR bereit. Ja, und auch wie immer um diese Zeit sind wir am Ende unserer heutigen Sendung angelangt. Das nächste Verkehrsmagazin dann am 3. Juli um 19 Uhr im ersten Programm. Und bis dahin sage ich Ihnen auf Wiedersehen.

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1: Radio DDR mit dem zweiten Programm bringt Nachrichten. Die Sowjetunion wird nach den Worten ihres UNO-Delegierten Trojanowski auch künftig den Kampf des Volkes von Simbabwe unter Führung der Patriotischen Front konsequent unterstützen. Soweit die Meldungen, wir kommen zum Wetter. Luftdruck 1014 Millibar gleich 760 Torr fallend. Die Aussichten: in der kommenden Nacht vor allem im Norden und in den westlichen Bezirken noch etwas Niederschlag. Kaum noch Glätte, nur geringer Temperaturrückgang. Meist mäßiger Wind aus Nordost bis Ost. Im Norden und im Bergland zum Teil stark, nachts anhaltend und auf Richtungen um Ost drehend. Morgen starke, besonders im Südosten zum Teil aufgelockerte Bewölkung, nur vereinzelt Niederschlag. Höchsttemperaturen 1 bis 6 Grad. Im Südosten

0: Osten noch örtlich darüber, mäßiger, an der Küste zum Teil starker Südostwind. Und hier noch ein Verkehrshinweis. In Verbindung mit Sprühregen kommt es gebietsweise zu Glatteis. Radio DDR mit seinem zweiten Programm brachte Nachrichten. Abschließend die Zeit. Es ist 15 Uhr und 5 Minuten.
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1: Das waren unsere Programmhinweise zum Ausgang unseres Frühprogramms, das wir beschließen wollen mit Musik. Ich sage im Namen aller Beteiligten schönen Mittwoch und mit Regina Toss. Danke.

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1: Wie das Amt für Wasserwirtschaft der Deutschen Demokratischen Republik mitteilt, sinkt der Wasserstand der Elbe im Raum Dresden infolge der nur unwesentlichen Niederschläge am Wochenende weiter ab. Die Wasserläufe in den drei Thüringer Bezirken haben wieder Niedrigwasser. Im Bezirk Erfurt wurden 38 neue Staue errichtet, sodass die Landwirtschaft zusätzlich Wasser zur Beregnung erhält.
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1: das
0: Kamera.
1: Das Elbe-Kraftwerk Fockerode bei Dessau. Wichtiger Energielieferant für ein großes Industriegebiet. Nur eine gleichbleibende Kühlwasserversorgung aus der Elbe garantiert die Energieerzeugung. Wegen des sehr niedrigen Wasserstandes haben die Kraftwerke geeignete Vorkehrungen getroffen. Ein Schwimmbacker bewahrt das Einlaufbecken vor dem Versanden. Dadurch kann das Elbwasser ungehindert zulaufen. Trotz der Trockenheit können so die Kraftwerke in Fockerode die volle Strommenge in das Netz.
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Berliner Rundfunk, Jürgen Karnay, 25. Januar 1987. So, und damit ist es wieder mal soweit. Hallo und herzlich willkommen. Hits vergangener Tage zum Mitschneiden. Und heute also auch wieder unter dem Motto: Lieber alte Platten als alte Witze. Sie merken also schon, Jürgen Karnay sitzt am Mikrofon. 15 Stücke haben wir rausgesucht. Und es geht los mit John Fred and his Playboy Band. Heute sind sie vergessen, aber ihr einziger großer Hit aus der Mitte der 60er Jahre dürfte dem einen oder anderen noch ein Begriff sein: Judy in the Skies. Und nun Rock'n'Roll im Block. Drei Männer des Rock'n'Roll sind angesagt: Little Richard, Carl Perkins und Chuck Berry. So, das waren also drei Herren des Anfangs unserer heutigen Rock'n'Roll-Musik. Wir haben nun zwei Männer, die zunächst mal durch ihre eigenwillige Stimme auffielen. Reinhard Lacomi ist der eine und der andere Mann ist Adamo, Salvatore Adamo, der bei einem Talentewettbewerb in Belgien entdeckt wurde. Er galt lange Zeit als einer der erfolgreichsten französischen und belgischen Schallplattenkünstler und hat kurioserweise als geschätzter Chansoninterpret auf der einen Seite Karriere gemacht mit für ihn untypischen Titeln. Und einen davon haben wir heute hier, nämlich Ein kleines Glück wird einmal groß. Und das Lied von Lucky heißt Autofahren. Also Reinhard Lacomi und Adamo.

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1: Für alle Urlauber und Gäste, die in den nächsten Tagen unser Rostock besuchen werden.
2: Tja, genau in einer Woche beginnen sie nun endlich die lang ersehnten Sommerferien 1983. Und gleich zu Beginn dieser Ferien gibt es in Rostock wieder die Rostocker Sommerfesttage. Und zwar vom 4. bis zum 10. Juli, sicherlich mit vielen interessanten Veranstaltungen.
1: Ja, und eine der großen Veranstaltungen, die schon fast zur Tradition der Rostocker Sommerfesttage geworden ist, ist das internationale Liederfestival Menschen und Meer. In diesem Jahr übrigens das 7. Und das findet am 7. und 8. Juli in der Rostocker Sport- und Kongresshalle statt.
2: Genau zum 10. Mal lädt die Rostocker Kunsthalle ein, und zwar zur Biennale der Bildenden Kunst der Ostseeländer Norwegens und Islands.
1: Die Leseratten kommen auf der Krüppeliner Straße auf ihre ganz speziellen Kosten. Nämlich zum 20. Buchbazar, der in diesem Sommer immerhin 30 Autoren dabei hat.
2: Und auch das Volkstheater Rostock ist bei diesen Rostocker Sommerfesttagen vertreten, indem es die erfolgreichsten Inszenierungen noch einmal auf die Bühne bringt.
1: Drei Premieren stehen auf dem Programm. Und ich glaube, was speziell die jugendlichen Zuschauer interessiert, ist die Rockoper Zaubersprüche von Waltraud Lewin und Horst Krüger.
2: Und ich bin mir eigentlich ganz sicher, dass die allerjüngsten Rostocker und ihre Gäste beim Rostocker Kinderliedfest zu finden sind.
1: Und wie jedes Jahr, so gibt es auch in diesem das Warnemünner Sommerfest, wie man bei uns sagt.

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1: 4 Uhr 19 ist es geworden. 4 Uhr 19. Es ist 4 Uhr 27, 3 Minuten vor 5.
2: Komm ein bisschen mit nach Italien, komm ein bisschen mit ans blaue Meer.
1: 4 Uhr 30, Radio Aktuell.
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1: Das Elbe-Kraftwerk Fockerode bei Dessau. Wichtiger Energielieferant für ein großes Industriegebiet. Nur eine gleichbleibende Kühlwasserversorgung aus der Elbe garantiert die Energieerzeugung. Wegen des sehr niedrigen Wasserstandes haben die Kraftwerke geeignete Vorkehrungen getroffen. Ein Schwimmbacker bewahrt das Einlaufbecken vor dem Versanden. Dadurch kann das Elbwasser ungehindert zulaufen. Trotz der Trockenheit können so die Kraftwerke in Fockerode die volle Strommenge in das Netz.
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1: Geht ihr noch zur Schule oder habt ihr die schon beendet?
2: Wir haben alle die Schule beendet und Musik haben wir eigentlich nur nebenbei gemacht als Autodidakten. Nur Chris, der an der Orgel sitzt, war auf einer Musikschule. Ja, und Rick, unser Sänger, hat früher in einem sehr bekannten Kirchenchor gesungen.
1: Was waren eure größten Erfolge bis jetzt?
2: Zurzeit haben wir einen Titel auf Platz 7 in Australien, zwei Titel haben wir gegenwärtig unter den Top 20 und in nächster Zeit werden wir eine neue Platte herausbringen.
1: An welches Publikum wendet ihr euch mit eurer Musik?
2: Ich glaube, hauptsächlich erreichen wir Mädchen so 16, 17 oder 19
3: Jahre. Hier ist Radio DDR mit der Sendung Musikalische Luftfracht, Tanzmusikneuheiten des Auslands.

0: Sau ist hier.
1: 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Jugendliches Programm gab es abends auf den Frequenzen von Stimme der DDR und dem Berliner Rundfunk, das Jugendprogramm.
2: Wie falsch es ist, die Soulmusik nur den schwarzen Musikern zuzuschreiben, beweist immer wieder eine weiße amerikanische Gruppe. Dass sie nicht nur Elemente der Soul- und Jazzmusik verwendet und verarbeitet, sondern auch das Spiritual in ihre Lieder mit aufnimmt, zeigt vor allen Dingen ein Titel. Er wurde gewünscht von Maria, Klaus Nappmann und Bernd Fröhlich aus Freiburg. Deep Purple ist gegenwärtig eines der populärsten Ensemble in Westeuropa. Die Liedertexte von Deep Purple sind recht vielfältig und ziemlich kompliziert, selbst wenn es ihnen um gewöhnliche Dinge geht. Ihre Leitmotive sind Entfremdung, Einsamkeit und Sehnsucht. Tja, Sehnsucht hatten auch unsere Wünsche heute nach Deep Purple.

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0: 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Es geht in unser liebstes Urlaubsgebiet, an die Ostsee.
1: Ja, wir reiten auf der Welle, die Feenwelle heißt. Unser Surfen heißt Gitarre, spielt mal Laune, noch mal leise.
2: Sigrid Koschelnik von der Feenwelle.
3: Ja, also ich würde erst mal sagen, dass für uns Mitarbeiter über die ganzen Ferienwelle Höhepunkt ist. Ja, die ganze Ferienwelle ein Höhepunkt ist. Denn 8 Stunden täglich im Winter, jetzt wieder 15 Stunden täglich, darauf haben wir uns gut vorbereitet. Und wir wollen versuchen, nach Möglichkeit für viele unterschiedliche Leute auch unterschiedliche Programme zu machen. Jeder weiß vielleicht schon, dass wir immer dabei sind, wenn die Sommerfesttage in Rostock sind. Da sind alle Reporter unterwegs. Ja. Zum Pressefest der Ostsee-Zeitung sind wir selbstverständlich dabei. Wir sind dabei, wenn das große Farbenseglertreffen in Barth ist. Und natürlich haben wir auch unser Finale. Dann zum Schluss, am 2. Oktober, wenn die Ferienwelle ausklingt, dann ist das große Finale in der Sport- und Kongresshalle. Also wir versuchen eigentlich sehr viel Service zu bieten für die Hörer. Das geht vom Wettergespräch, wie Sie schon sagten. Wir haben in diesem Sommer ein Wettergespräch mehr als sonst. 12:45 mittags. Der 1. Mai war schön, deswegen glauben wir, dass die ganze Saison schön wird, ja, vom Wetter her. Ja, außerdem bringen wir vieles Maritimes, Heimatliches für die Urlauber, damit sie mal den Bezirk kennenlernen, ne, wenn sie hier oben sind, damit sie auch wissen, was sie so alles hier sich ansehen können. Und wir haben auch neue Sendereien aufgenommen in unser Programm. Zum Beispiel eine Sendereihe, die nennt sich Unter Segeln durch die Welt. Das ist eine Kreuz- und Querfahrt durch die Geschichte der Windjammer. Und wir haben eine Reihe, die Komiker sind da. Da wollen wir Porträts machen von Komikern, also nicht nur die Komiker selbst zu Wort kommen lassen, sondern auch über ihr Leben berichten und das manchmal gar nicht so komisch war, wie das dann auf der Bühne aussieht, also sicher auch interessant. Und wir bringen natürlich von morgens bis abends stündlich, halbstündlich regionale und zentrale Nachrichten, damit man auch weiß, was in der Welt und im Bezirk passiert.

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0: 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Ein Ausschnitt aus der aktuellen Kamera.
1: Hören Sie jetzt den Leiter des Amtes für Wasserwirtschaft, Diplom-Ingenieur Rochlitzer, zum Stand der Wasserversorgung in der DDR.
2: Liebe Zuschauer, viele von Ihnen werden sich die Frage gestellt haben, ob sich die Sorgen der Wasserwirtschaft in den letzten Tagen etwas vermindert haben, da es doch in vielen Gegenden der Deutschen Demokratischen Republik Niederschläge manchmal sogar recht reichlich gab. Nun, ich muss Sie leider etwas enttäuschen. Die Niederschläge haben zwar die Wasserführung in einigen Gewässern geringfügig aufgebessert, aber im Allgemeinen hält die sinkende Tendenz weiter an. Als Beispiel darf ich die Elbe anführen, die wichtigste Wasserversorgungsquelle unserer Republik, die anstelle der 7 Milliarden Kubikmeter Abfluss, die bis 31. Juli gebracht werden sollten, nur 4 Milliarden gebracht hat. Ähnlich sieht es in vielen anderen Gewässern aus. So haben wir an der Neiße, an der Aller und an der Helme den bisher überhaupt niedrigsten Wasserstand zu verzeichnen. Es ist verständlich, dass sich die niedrige Wasserführung auch auf den Grundwasserstand auswirkt. Und es ist besonders in den Gebieten, die flachliegende Wasserfassungen haben, zu Schwierigkeiten kommt. Das betrifft insbesondere die Südbezirke Gera, Suhl, Erfurt, Karl-Marx-Stadt, zum Teil auch Dresden und Cottbus. Die Bevölkerung hat eine große Initiative entwickelt, um den örtlich auftretenden Schwierigkeiten zu begegnen. Sehr begrüßenswert ist die Initiative der Werktätigen der wassernutzenden Industriebetriebe, die aus der Frostperiode des vergangenen Jahres Schlussfolgerungen gezogen haben und sich gründlich auf einen sinkenden Wasserstand vorbereitet haben. Allerdings kann ich nicht verschweigen, dass eines der wichtigsten Probleme der Wasserwirtschaft in der Deutschen Demokratischen Republik, nämlich das Abwasser, uns sehr ernste Sorgen bereitet. Durch die sinkende Wasserführung wächst die Konzentration der Abwässer und damit die Schwierigkeit, dieses Wasser für den unterliegenden Nutzer wieder zu verwenden.
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0: Kamera.
1: Das Elbe-Kraftwerk Fockerode bei Dessau. Wichtiger Energielieferant für ein großes Industriegebiet. Nur eine gleichbleibende Kühlwasserversorgung aus der Elbe garantiert die Energieerzeugung. Wegen des sehr niedrigen Wasserstandes haben die Kraftwerke geeignete Vorkehrungen getroffen. Ein Schwimmbacker bewahrt das Einlaufbecken vor dem Versanden. Dadurch kann das Elbwasser ungehindert zulaufen. Trotz der Trockenheit können so die Kraftwerke in Fockerode die volle Strommenge in das Netz.
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1: Nachrichten. Dem Bundesamt für Verfassungsschutz sollen die Namen sämtlicher 103.000 ehemaligen hauptamtlichen Stasi-Mitarbeiter bekannt sein. Sie hörten Nachrichten, Redaktion Uwe Winkler. 4.57 Uhr, noch 3 Minuten bis 5. 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
1: Hier am Bahnhof beginnt die fast 22 Kilometer Strecke der Thüringer Waldbahn. Seit der Eröffnung der Thüringer Waldbahn Ende der 20er Jahre kostet eine Fahrt nach Tabatz 1,30 Mark. Dafür erlebt man etwas inzwischen völlig Einmaliges. Wegen der gestaffelten Preisstufen wird hier noch vom Schaffner kassiert.

0: Peter Spaczek, geboren 1930, Journalist in der DDR. Viel unterwegs heißen seine Erinnerungen. Seine Kindheit verbrachte er in der Zeit des Faschismus, sein gesamtes Arbeitsleben in dem Sozialismus der DDR, das Alter in der kapitalistischen Bundesrepublik. Ein Bericht aus Mosambik um 1974.
1: Und auch jetzt, nachdem die von der Frelimo geführte Übergangsregierung schon mehrere Tage im Amt ist, bietet Lorenzo Marques das Bild einer geradezu alltäglichen Geschäftigkeit wie in jeder beliebigen Großstadt. Sicher hängt das zum Teil damit zusammen, dass die schlimmsten Scharfmacher nach ihrem gescheiterten Putschversuch das Weite gesucht haben. Und noch immer sind die Maschinen in Richtung Übersee voll ausgebucht. Im Handumdrehen standen wir im Mittelpunkt einer immer größer werdenden Kundgebung mit Viva Frelimo, Viva Zamora Machel, Viva Mosambik.
2: Viva Frelimo!
3: Viva!
2: Mosambik Independente!
3: Viva!
2: Mosambik Livre!
3: Viva!
2: Viva Afrika!
1: Man kann gut verstehen, welche Hoffnungen die Menschen in diesen Vierteln mit dem Sieg der Frelimo verbinden. Es ist ein Elend, wie ich es aus anderen afrikanischen Ländern nicht kenne. Armselige Hütten, von denen man sich kaum vorstellen kann, dass darin jemand lebt.
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0: Heute Falkenberg in den 80er Jahren IC. 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
1: Das hängt halt einfach davon ab, dass man mit zunehmendem Erfolg einfach auch kritischer zu sich selbst werden muss, weil es an irgendeiner Stelle sonst nicht weitergeht. Also, es gibt viele Leute, glaube ich, die haben den Fehler gemacht, die haben Erfolg gehabt, mehr oder weniger, und haben gedacht, naja, das ist es jetzt und ich bin jetzt auf dem richtigen Weg. Dass natürlich Erfolg auch viel mit Glück zu tun hat, haben sie dabei nicht berücksichtigt. Ja, es ist auf jeden Fall so, dass natürlich ein Künstler, der an anderer Stelle ein ehrliches Produkt abliefern will, sein Publikum gegenüber natürlich seine Eindrücke, die er durch die Umwelt bekommt und durch sein bisheriges Leben. Ich meine, es ist bei mir noch nicht so lang, aber ich glaube doch schon sehr bewegt gewesen, dass er die natürlich verarbeitet und an irgendeiner Stelle versucht, den Leuten etwas zu bieten, was sie auch verstehen, also was sie nachvollziehen können. Und ich glaube eigentlich, dass mir das bisher, ob jetzt bei meiner Arbeit bei Stern Meisen oder als IC oder auch für andere Leute, das eigentlich ganz gut gelungen ist. Also auf jeden Fall die Resonanzen des Publikums sind dementsprechend. Also schreiben mir eben viele Leute, du hast mir eben mit dem und dem Lied eine große Freude gemacht, weil ich kann das nachvollziehen, das ist irgendwie ein Stück aus meinem Leben.

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1: Einen wunderschönen Sonntagnachmittag wünschen Ihnen die Leipziger Akademiker mit mir als Moderator an der Spitze. Hier sind wir wieder mit unseren Amüsements und heute ist eigentlich der ganz große Tag. Denn heute läuft unsere sächsische Hitparade. Große Ereignisse werfen ihre Schatten voraus. Aber bevor wir damit anfangen, machen wir erstmal ein bisschen Musik mit ein paar Witzen. Aber bevor wir damit anfangen, kommen wir erstmal zur heutigen Hausaufgabe. Aber bevor ich Ihnen die sage, muss ich Ihnen erstmal sagen, dass ich gestern ganz vergessen habe, Ihnen die Auflösung der Hausaufgabe zu sagen. Das kommt bestimmt vom Lampenfieber. Oder hieß das hier Mikrofonfieber?
0: Das war die Leipziger Messewelle, 1982. 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
1: Hier ist der deutsche Soldatensender auf Mittelwelle 935
0: Kilohertz. Nicht für die Jugendlichen der DDR gemacht, die diesen Sender aber empfangen konnten, den deutschen Soldatensender auf 935 Kilohertz. 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

0: 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Ein Ausschnitt aus der aktuellen Kamera.
1: Wie das Amt für Wasserwirtschaft der Deutschen Demokratischen Republik mitteilt, sinkt der Wasserstand der Elbe im Raum Dresden infolge der nur unwesentlichen Niederschläge am Wochenende weiter ab. Die Wasserläufe in den drei Thüringer Bezirken haben wieder Niedrigwasser. Im Bezirk Erfurt wurden 38 neue Staue errichtet, sodass die Landwirtschaft zusätzlich Wasser zur Beregnung erhält.
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0: 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Ein Ausschnitt aus der aktuellen Kamera.
1: Wie das Amt für Wasserwirtschaft der Deutschen Demokratischen Republik mitteilt, sinkt der Wasserstand der Elbe im Raum Dresden infolge der nur unwesentlichen Niederschläge am Wochenende weiter ab. Die Wasserläufe in den drei Thüringer Bezirken haben wieder Niedrigwasser. Im Bezirk Erfurt wurden 38 neue Staue errichtet, sodass die Landwirtschaft zusätzlich Wasser zur Beregnung erhält.
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1: Brandenburg A9, Nürnberg, Berlin. Hinter der Anschlussstelle Rabenstein-Fläming, Sperrung der Richtungsfahrbahn zur Bergung von Unfallfahrzeugen.
2: 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Am Mikrofon begrüßt Sie André Tonn. 10 Minuten nach 5 ist es, 5:10 Uhr.

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1: Hören Sie jetzt den Leiter des Amtes für Wasserwirtschaft, Diplom-Ingenieur Rochlitzer, zum Stand der Wasserversorgung in der DDR.
2: Liebe Zuschauer, viele von Ihnen werden sich die Frage gestellt haben, ob sich die Sorgen der Wasserwirtschaft in den letzten Tagen etwas vermindert haben, da es doch in vielen Gegenden der Deutschen Demokratischen Republik Niederschläge manchmal sogar recht reichlich gab. Nun, ich muss Sie leider etwas enttäuschen. Die Niederschläge haben zwar die Wasserführung in einigen Gewässern geringfügig aufgebessert, aber im Allgemeinen hält die sinkende Tendenz weiter an. Als Beispiel darf ich die Elbe anführen, die wichtigste Wasserversorgungsquelle unserer Republik, die anstelle der 7 Milliarden Kubikmeter Abfluss, die bis 31. Juli gebracht werden sollten, nur 4 Milliarden gebracht hat. Ähnlich sieht es in vielen anderen Gewässern aus. So haben wir an der Neiße, an der Aller und an der Helme den bisher überhaupt niedrigsten Wasserstand zu verzeichnen. Es ist verständlich, dass sich die niedrige Wasserführung auch auf den Grundwasserstand auswirkt. Und es ist besonders in den Gebieten, die flachliegende Wasserfassungen haben, zu Schwierigkeiten kommt. Das betrifft insbesondere die Südbezirke, Gera, Suhl, Erfurt, Karl-Marx-Stadt, zum Teil auch Dresden und Cottbus. Die Bevölkerung hat eine große Initiative entwickelt, um den örtlich auftretenden Schwierigkeiten zu begegnen. Sehr begrüßenswert ist die Initiative der Werktätigen der wassernutzenden Industriebetriebe, die aus der Frostperiode des vergangenen Jahres Schlussfolgerungen gezogen haben und sich gründlich auf einen sinkenden Wasserstand vorbereitet haben. Allerdings kann ich nicht verschweigen, dass eines der wichtigsten Probleme der Wasserwirtschaft in der Deutschen Demokratischen Republik, nämlich das Abwasser, uns sehr ernste Sorgen bereitet. Durch die sinkende Wasserführung wächst die Konzentration der Abwässer und damit die Schwierigkeit, dieses Wasser für den unterliegenden Nutzer wieder zu verwenden.
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immer montags gut gelaunt in den Tag mit Frank Schöbel. Geboren am 11. Dezember 1942. Er veröffentlichte das meistverkaufte Album der DDR-Musikgeschichte Weihnachten in Familie. Er ist der zweite Sohn der Opernsängerin Käthe Brinkmann. Sein Onkel war der Moderator Herbert Küttner. Erste Station seiner Musikerlaufbahn, das Erich-Weinert-Ensemble der Nationalen Volksarmee. Ab 1965 drehte er DEFA-Musikfilme. Zeitweilig war er auch im Rundfunk als Moderator aktiv. Sein erster Erfolg in ganz Deutschland, Wie ein Stern, 1971. 1984 erschien sein Musikprojekt Alt wie die Welt, mehrfach bei Fernsehlinien. Hören Sie jetzt zwei Titel von Frank Schöbel auf Ihren DDR 1.

0: Und nun das Dossier.
1: Chris Dirk, zu Gast bei uns. Jetzt wollen wir ein bisschen über dein Leben reden. Bist du bereit?
2: Ich bin bereit, immer bereit.
1: Eine Ausbildung hast du begonnen als Gebrauchswerberin. Was war das in der Deutschen Demokratischen Republik?
2: Da wurden Schaufenster dekoriert. Und ich habe auch alles gelernt, also Preisschilder schreiben und wie man die Stoffe drapiert und wie man die Klamotten drapiert und große Transparente schreiben. Alles gelernt, alles von der Pike auf.
1: Weil wir so alles gemacht haben in der DDR, gell?
2: Genau, ja, wir Armen.
1: Wir hatten nichts, aber trotzdem konnten wir Werbung machen.
2: Mein schönster Satz ist immer, wir hatten nichts, wir hatten nicht mal Hunger.
1: Genau, auf jeden Fall. Obdachlose hatten wir auch, da hatten wir einen eklatanten Mangel an Obdachlosen.
2: Einen eklatanten Mangel an Obdachlosen, ja. Ja. Ja, Gott. Ich sage immer, es sind die schlechtesten Früchte nicht, an denen die Wespen nagen. Das hat mein Papa immer gesagt.
1: Auf jeden Fall ein schöner Satz. Und wir hatten ja im ersten Teil schon über Kuba gesprochen. Wir hatten auch Kuba-Orangen. Die waren zwar etwas grüner, aber sehr, sehr lecker.
2: Die waren Hammer. Die Leute haben ja immer gesagt, weißt du, ich sag mal, so viel Saft, wie die haben, und die haben einen Geschmack. Sind die blöd? Nein, die wollten immer diese riesengroßen Dinger haben. Die zu Weihnachten kriegten wir die natürlich auch. Die waren nicht, die waren übrigens besser, die sie uns zu Weihnachten gegeben haben, als die, die wir jetzt zu Weihnachten haben.
1: Ja, heute manchmal sehr holzige Veranstaltungen.
2: Die sind holzig. Also, und vor allen Dingen diese Orangen, die wir Weihnachten gekriegt haben, die konnte man bis Februar liegen lassen. Aber jetzt werden die ja, die schrumpeln ja zusammen.
1: Ja, wie Zierkürbisse, gell? Wahrscheinlich geht es auch eher in die Richtung Zierkürbis. Was führte dich zur Musik?
2: Ja, das war komisch. Also, das war wirklich komisch. Ich habe eigentlich nicht so viel, ich habe eigentlich mehr gezeichnet früher als Kind und aber gesungen. Nee, und dann hatte ich, nein, und von meinem Opi, also wie gesagt, ich bin ja in Königsberg noch geboren, so alt bin ich schon. Und mein Opi, der hatte mir ein kleines Gedicht beigebracht. Und irgendwann hatte ich das im Kopf, ging ich in die Grundschule, habe zu meiner Mama gesagt, was ist denn das? Ich habe so ein Gedicht im Kopf, was ist denn das? Und hat sie gesagt, das weißt du noch? Das hat ja der Opa beigebracht. Da warst du, muss ich irgendwie 2,5, also ich konnte schon sprechen und das ging so, es war einmal ein hübsches Ding von Farben und Gestalt, ein kleiner bunter Schmetterling, kaum wenig Stunden alt. Zu jeder Blüte lief er hin und rief stolz, flog er hin natürlich und rief stolz im Gesicht, oh seht einmal, wie hübsch ich bin, bewundert ihr mich nicht? Und dann bin ich immer auf die Zehenspitzen gegangen so und haben so an Blumen gerochen und ja, das sagte meine Mutter, das hast du noch drauf, das ist komisch, ne? Ist wirklich komisch. Und ich wusste nicht, woher oder das ist von. Mein Opa war ein zauberhafter Mensch. Der war Werkmeister in so einer Stellmacherei. Und der konnte es nicht leiden, wenn mit Tieren irgendwie. Der ist mal ein Bauer, der mit seinem Karren kam und sein Pferd geschlagen hat. Dem hat hat er die Peitsche aus der Hand gerissen, weil. Die Tierliebe habe ich, glaube ich, von ihm geerbt.
1: Ja. Aber wie bist du dann zur Musik gekommen?
2: Ja, es geht ja weiter, nun lass mich doch mal ausreden. Also, wir hatten einen Deutschlehrer, den ich sehr gemocht habe, der war schon etwas älter. Und wir sprachen über Franz Schubert. Und er hat gefragt, ob jemand das Heiderüßlein von Schubert kennt. Und da meine Mama früher mal im Chor war, also auch da habe ich was mit sie, aber sie ist Sopran, ich bin mehr alt. Alt bin ich auch schon. So, und werde immer älter. Ja, hoffentlich noch eine ganze Weile. So, und wer kennt denn das Heiderüßlein von Schubert? Und da habe ich mich gemeldet, dummerweise. Ja, dann sing's uns doch mal vor. Oh Gott, war das peinlich. Ich hatte immer, das glaubt mir keiner, ich hatte immer Scheu früher vor Menschenansammlungen oder ich war früher komisch. Also ich bin erst irgendwie frei geworden durch die Bühne. Und das auch erst noch eine Weile. Ich hatte, als ich meine, was war, also ich war so aufgeregt, also wir mussten ja einen Berufsausweis machen, ne? Wir mussten ja irgendwann, ich war ja da beim Weihnachtsensemble schon und ich bin fast kaputt gegangen. Da war so ein Orchester auf der Bühne. Da bin ich erstmal durch und dann habe ich alle Notenpulte irgendwie umgehauen. Und ich war fix und foxy. Und ich hatte immer Angst vom raus müssen, so ans Mikro. Und einmal hatten wir eine Veranstaltung. Da war eine Sängerin, die hieß Karin Carina. Und Und ich sage, ich habe Angst. Ich dachte, du, ich gebe dir hier mal so eine Tablette und die kannst du nehmen und dann bist du wirklich, dann du bist dann, die tut dir gut. Also das ist so. Und ich gehe mit der Tablette raus und da ich nie sowas nehme, bis heute bin ich sehr vorsichtig mit sowas. Ich trinke auch keinen Alkohol, ich rauche auch nicht. So langweilig, oder? Ich bin, hat mal jemand zu mir gesagt bei irgendeiner Feier, dass du bist ja langweilig, du trinkst nicht mal was. So, ich sage, wenn ich ein Glas Wein trinke, schlafe ich ein. Sei froh, dass ich nicht trinke. Also Anna-Karina gab mir diese Tablette und ich gehe zum Mikrofon und komme ans Mikrofon und denke, oh Gott, was ist das denn? Ich musste mich am Mikrofon festhalten, weil ich fast umgefallen wäre. Aber ich kriegte es noch hin, irgendwie zu singen, das weiß ich. Aber ich nie wieder, nie wieder. Ich kann Leute nicht verstehen, die erst einen Sekt trinken müssen, bevor sie auf die Bühne gehen, da wäre ich zu.
1: Aber erzähl mal, Erich Weinert Ensemble, das habe ich hier auch, falls es jemanden gibt, der das nicht kennt. Was war denn das?
2: Ja, das war so eine Tanzmusik-Estrade. Also wir hatten, das war ein wunderbares, großes Orchester. Ich bin eigentlich dahin gegangen wegen Frank.
1: Ja.
2: Weil ich hatte ja ihn vorher irgendwie, ich war ja bei so einer Pericles Fotopoulos, das kennt, glaube ich, nicht.
1: Den kennen wir, ja. Echt? Der Grieche, der in der DDR war.
2: Genau, ja. Pericles suchte eine Mädchengruppe. Und er hatte mich irgendwann mal gesehen bei Heinz Quermann in Herzklopfen kostenlos. Da habe ich gesungen Summertime. Und, und das war, ich war irgendwann beim Gesangslehrer und da hat der mir das so beigebracht. Mir hatte jemand jetzt gesagt, im Chor war, die sagt, und wir haben das auch so gesungen. Wenn ich das heute höre, denke ich immer, oh Gott, Summertime war die Zeit unserer Liebe. So haben wir das damals gesungen. Nicht Liebe, wie das so, die haben, Liebe. Und wenn ich mir das jetzt anhöre, denke ich, oh Gott, mach aus, ich kann das nicht. So, und da hat er mich gesehen und der suchte einen so ein, wir waren vier Mädchen, ja, die ihn begleiteten und die im Background sangen bei ihm und so. Und wir konnten aber auch solistisch so. Und da war ich 19 und kriegte ich diesen Brief und da habe ich gedacht, wow, nur weg hier. So, und dann nach Berlin, dann haben wir gewohnt, oh Gott, unterm Dach, da in Grünau, in irgendeinem komischen, ja, und dann waren wir mit ihm auf Tournee. Und, naja.
1: Erich Weinert Ensemble hat ja auf jeden Fall auch was mit unserer Nationalen Volksarmee zu tun.
2: Ja, ne, ich war ja Zivilangestellte beim Erich Weinert Ensemble. Ach, toll war, wenn wir ins Ausland fuhren, musste ich leider Uniform tragen.
1: Ja.
2: Ich sah aus zum Schießen, zum Abschießen.
1: Schießen ist natürlich der falsche Begriff mit unserer Friedensarmee.
2: Nein, hör auf, aber ich sah sowas, also so ein, weißt du, so ein, ich war ja ganz dünn. Und hatte so, das war ja, wenn es ein Minirock wenigstens gewesen wäre, aber nee, der ging ja bis in der halbe Wade und dann diese komische Schuhe dazu und dann und so waren wir in Budapest, weil da waren wir in allen möglichen so Armee, so in Hevis waren wir dort, oh, die haben gut gekocht dort. Die bei der Armee kriegen ja ein tolles Essen. Ja. Lecker war das, lecker. So. Und dann waren wir in Budapest und wir mussten ja mit der Uniform auf der Straße rumlaufen, ne? Und da kam uns ein altes Mütterchen entgegen und die sagte, ei, seid sie wieder da, ihr Reichsdeutschen, das ist aber schön.
1: So viel zu Ungarn. Und dann haben sie die Grenze aufgemacht. Naja, passt ja. Ich habe mir vorgenommen, in diesem Interview wenig nach Frank Schöbel zu fragen, aber wenn ich jetzt google nach Chris Dirk, dann platzt dort alles voll, gleich sofort mit Frank Schöbel. Google, die dir irgendwelche komischen Informationen schicken. Missfällt mir natürlich als Gentleman, aber trotzdem Erinnerung an heißer Sommer. Damit bist du ja dann praktisch zum Film Sternchen. Ich sag bewusst nicht Star, wir wollten ja keine Stars sein. Ja, wir waren, wenn überhaupt, Stern gab's nicht. Sternchen. Wenn Sternchen, dann bist du ja relativ schnell bekannt geworden. Wie war das?
2: Na, vorher war ich ja schon bekannt, sonst hätten sie mich ja nicht für den Film genommen.
1: Aber mit dem Film dann richtig bekannt, weil ich glaube, den hat jeder in der DDR dreimal gesehen.
2: Also mit dem Film ist das irre. Der läuft ja heute, das ist wirklich ein Kultfilm.
1: Ich habe den, weißt du, dass ich den erst vor ein paar Jahren mal so richtig gesehen habe und auch gesagt, so ein draller, durchgeknallter Film, wie waren wir drauf, was für eine Fröhlichkeit. Da ist uns heute aber das Lachen mächtig vergangen, ne?
2: Ja, das ist wahr, das ist wirklich wahr. Wir waren so fröhlich in diesem schlimmen Land.
1: genau, wir hatten ja nichts außer Fröhlichkeit, ja. Nein, Madeleine Lierk hatte ich letztes Jahr mal getroffen, ja, also Wahnsinn. Also wie gesagt, wenn man das auch heute so sieht und Technocolor auf jeden Fall. Mir gefällt ja vor allem auch der Titelsong, weil ich überlege, ob wir den jetzt spielen oder was anderes. Aber wie findest du diesen Titelsong, Heißer Sommer? Weil das ist für mich eigentlich fast schon Jazz, der ist ja unglaublich, gewaltig arrangiert. Es ist
2: ein heißer Sommer, wie wunderbar.
1: Ich bin ja eigentlich kein Freund von heißen Sommern, aber wir spielen ihn jetzt.
2: Ja, gut.
1: Machen wir. Chris Dirk und Frank Schöbel natürlich auch.

0: Na, das passt doch gerade. Ich beteilige mich ja für die Freunde von Augen auf Medienanalyse jeden Morgen mit einem Himmelsbild. Und 20 Grad hat es hier schon im Friedensstudio an der Ostsee. Dafür hat es garantiert keinen Frieden. So beginne ich den Live-Teil mit einer Falschinformation unserer Svetlana.
1: Die Straße von Hormus ist wieder geöffnet.
0: Nein, das ist sie nicht. Tagesschau, das US-Militär hat nach eigenen Angaben neue Angriffe auf Iran gestartet. Hintergrund sei eine Attacke der iranischen Revolutionsgarde auf ein Containerschiff in der Straße von Hormus. Iran erklärte die Meerenge für gesperrt. 140 Ziele werden gezählt. Raketen, Drohnenstellungen, Marineeinrichtungen, Munitionslager, Kommunikationsnetze, Küstenüberwachungsstandorte. Angriffe seien auf Anweisung von Donald Trump erfolgt und beendet. Genannt wird Reaktion auf eine Attacke der iranischen Revolutionsgarde auf ein Containerschiff. Hier sehe ich wieder ein Propagandamuster der ARD. Man trennt die Revolutionsgarde vom Staat Iran. Das ist ein bisschen so wie bei der Hisbollah. Also wir bekämpfen keine anderen Länder. Das machen nur die Russen. Wir bekämpfen Organisationen oder Garden, dass die andere Seite das anders sehen könnte. Und auch die betroffene Zivilbevölkerung scheint uns in konsequenter Realitätsverweigerung nicht möglich zu denken. Die Revolutionsgarde erklärt, das beschossene Schiff habe eine nicht genehmigte Route befahren. Laut der iranischen Nachrichtenagentur IRNA griff der Iran inzwischen ein zweites Schiff in der Meerenge an. Darüber berichtet auch die Nachrichtenagentur AFP. Auch US-amerikanische Stützpunkte in benachbarten Golfstaaten wurden beschossen. Die Feuerpause erklärte US-Präsident Donald Trump für beendet. Der iranische Parlamentspräsident und Verhandlungsführer Mohammed Bagheer Ghalibaf schrieb auf X, Vertragsbruch, Zitat, die Zeit der einseitigen Abmachungen ist vorbei, wir haben es euch gesagt, haltet euer Wort oder zahlt den Preis. Nun wird es wohl passieren, mit der kleinen Besonderheit, dass wir den Preis bezahlen werden, wir alle. Bei meiner Fahrt mit der Kraftroschke am Freitag sah ich ja schon an einer Autobahntankstelle den Schnäppchenpreis von 2,40 Euro pro Liter Diesel. Ich meine, an den werden wir uns bald in Sehnsucht erinnern dürfen. Aber wenigstens will man Gespräche auf technischer und politischer Ebene fortsetzen. CGTN, die chinesische Nachrichtenseite, formuliert der ständige Vertreter Chinas bei den Vereinten Nationen Sun Lai, hat gestern in seiner Rede auf der öffentlichen Sitzung des UN-Sicherheitsrats zur iranischen Atomfrage dazu aufgerufen, den Waffenstillstand im Nahen Osten aufrechtzuerhalten. Sun erklärte, die angespannte Lage im Nahen Osten habe sich nach der Unterzeichnung des Verständigungsmemorandums zwischen den USA und dem Iran vorübergehend entspannt. Derzeit sei die Waffenruhe jedoch beeinträchtigt und auch die Aussichten auf weitere Verhandlungen hätten sich verschlechtert. China fordere die beteiligten Parteien nachdrücklich auf, bestehende Hindernisse für den Dialog zu beseitigen, auf Gewalt oder die Androhung von Gewalt zu verzichten, sowie die Ergebnisse des Verständigungsmemorandums zu wahren und umzusetzen. Zudem müssten die berechtigten Interessen und Sicherheitsbedenken aller Seiten berücksichtigt, die Sanktionen gegen den Iran so bald wie möglich aufgehoben und substanzielle Fortschritte bei einer politischen Lösung der iranischen Atomfrage erzielt werden. Im Subkontext können wir hier die Rolle Chinas sehen, vielleicht auch eine Reaktion auf Äußerungen von Donald Trump. Dieser erklärte in seinem sozialen Netzwerk Truth Social, Zitat, 1000 Raketen sind startbereit und auf die Islamische Republik Iran gerichtet und ihnen werden umgehend 1000 weitere folgen, falls die iranische Regierung ihre an vielen Orten der Welt geäußerte Drohung wahrmacht und ein Attentat auf den amtierenden Präsidenten der Vereinigten Staaten von Amerika, in diesem Fall mich, verübt. Trump betonte, Befehle seien bereits erteilt, wiedergegeben. In einem Interview mit der Zeitung New York Post, ich stehe schon lange auf ihrer Zielliste, ich habe Anweisungen hinterlassen, sollte mir etwas passieren, sollen sie in einem Ausmaß bombardiert werden, wie sie es noch nie erlebt haben. US-Streitkräfte seien Trump zufolge bereit, willens und in der Lage, innerhalb eines Jahres mit Verlängerungsoption sämtliche Gebiete Irans vollständig zu zerstören. Trumps Befürchtung, die iranische Regierung könnte versuchen, ihn zu töten, wurde am Freitag vom Wall Street Journal berichtet unter Berufung auf israelische Quellen. Diese beinhalten, der Iran würde einen neuen Anschlagsplan gegen den US-Präsidenten prüfen. Sicherheitsmaßnahmen wurden im Weißen Haus verschärft. CNN berichtet, die nördliche Eingangstür wurde verstärkt. Der einzige, der hier nicht berichtete, ist, ich hebe es hervor, WNBC. Aber zur Aussage, US-Streitkräfte seien bereit, sämtliche Gebiete Irans vollständig zu zerstören. Wäre das dann nicht in Reinform ein Vernichtungskrieg? Und war das nicht vor über 80 Jahren unser Konzept wieder Sowjetunion? Und wäre es aus geschichtlicher Sicht jetzt nicht unsere Pflicht zu sagen, wir bestellen wenigstens den US-amerikanischen Botschafter ein, schließen wenigstens vorübergehend die US-Stützpunkte? Ich weiß, klingt abstrus. Ich möchte meine Argumentationskette jetzt aber noch einmal auf eine Meldung von gestern zurückführen. Es geht nach Frankreich. Frankreich. Lange mit Schlager Blackfoes, Frankreich, Frankreich. Zuvor kurz. Marine Le Pen liegt in aktuellen Umfragen vorn. Favoritin für die Präsidentschaftswahl 2027. Meinungsforschungsinstitut IFOP im Auftrag des Fernsehsenders LCI und Le Figaro der Zeitung. Ein zweites. Institut Luna Harris Interactive für den Fernsehsender M6, großer kommerzieller, und RTL, den landesweiten Radiosender. Man sieht sie bei 36% bzw. 35%. Frankreich. Und da gab es ja gestern den Bericht aus der Tagesschau, Schüsse aus der Dienstwaffe werden in Frankreich als Notwehr behandelt. Opfer müssen beweisen, dass der Beamte die Waffe regelwidrig benutzt hat. Ich vereinfachte mit dem Scherz, je nach Trefferquote wird es nicht immer für das Opfer einfach sein. Auch die Tagesschau zitiert einen Kritiker, der meint, das Gesetz wäre eine Lizenz zum Töten. Nun durch, 313 zu 199 Stimmen. Polizeigewerkschaft begrüßt. Man zitiert Ari Alimi, Anwalt, Mitglied des Nationalen Büros der Menschenrechtsliga, Zitat, es wird mit dem Gesetz noch schwieriger sein, einen Polizisten, der jemanden erschossen hat, obwohl er nicht hätte schießen dürfen, zu verurteilen und schuldig zu sprechen. Und genau das ist ja der Sinn dieses Gesetzes, nichts anderes. Es gebe Polizisten das Gefühl der Straflosigkeit. Die Grundidee dieses Gesetzes kommt übrigens von dem Vater von Marine Le Pen, Jean-Marie Le Pen. Dieser nahm diese bereits 2007 in sein Wahlprogramm auf. Ich musste so ein bisschen an den wunderhübschen UNO-Bericht über die toten Kinder im Gazastreifen sinnieren. Mir die hübscheste Stelle war ja das Kind, das beim Stillen von der Brust ihrer Mutter geschossen wurde. Das müsste ja nun auch nachweisen, dass zu Unrecht geschossen wurde. Natürlich hatte das Kind Schuld. Geschossen hat ja ein israelischer Soldat. Aber Scherz beiseite, ein Kind von der Brust der stillenden Mutter geschossen, das wird bleiben von uns im Westen. So sieht der globale Süden uns, weil wir so sind. Weil wir so sind, auch wenn ich die BRICS herzlich grüße. In mir entsteht auch die Assoziation der Erinnerung an die Schlägertruppen von SS und SA, die willkürlich politische Gegner mitnahmen und von vorne bis hinten durchfolterten bereits 1933. Wobei wir zwingend wieder zu dem wunderbaren Begriff Faschismus kommen.
2: Meine deutschen Volksgenossen und Volksgenossinnen.
0: Längst auch von Leuten wie Lafontaine oder Sarah Wagenknecht verwendet.
3: Sarah kommt.
0: Manchmal versehen mit dem Vorwort Prä, welches mir für die Zeit im Rückblick von 2004 bis 2016-17 sinnvoll erschien. Den Abschluss des Vorgangs um 2018, 2019 auch von der russischen Seite erkannt, die Notwendigkeit der Vernichtung dessen nun zunehmend gefestigt. Und mit diesen Gedanken blicken wir auf das kommende am 12. Juli 2026, einem Sonntag. Hier ist die kleine Audiodatei. Lasst mich heute mal wieder mit Schmiss verkünden. Faschistischer kann es nun nicht mehr werden.
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0: Chris Dirk, nach dem Nachmittag mit ihr kann ich sagen, um ihre Gesinnung brauchen wir uns nicht zu sorgen. Welch Spaß wir schon wieder haben an diesem Sonntag. Bleiben wir beim Schlager. Riesenhit aus den Niederlanden aus den 80er Jahren. Henk Westbroek und seine Gruppe Het Goede Doel. Belgien hatte für die Niederlande in den 80er Jahren so eine Art Hauch von Freiheit. Nach deren Verständnis, denke, sie wollten nur stoned sein. Nun plant Belgien eine Straßenmaut für alle Autos. Na, wenigstens haben sie noch keinen Dosenpfand.

0: Senkrechter Titel, schaut auf YouTube, Retro de Dole, Belgier mit Henk Westbrook, war auch Radiomoderator und Politiker. In Polen kündigt die Opposition, die PIS, die ehemalige Regierungspartei, einen Resolutionsentwurf gegen die EU-Mitgliedschaft der Ukraine an.
1: Give us a credit.
0: Und die Verherrlichung der Ukraine für die Massaker von Wolhynien. Na, wenn's was bringt, gut. Der ehemalige Chef der ukrainischen Zentralbank, Kirill Schewtschenko, warnt vor Selenskyj, nach dem Mord an der Frau, die für das Attentat auf den ukrainischen Multimillionär Remulajew in Monaco verantwortlich gemacht wird. Er kommt zum Ergebnis, Selenskyj sei bereit, jeden Mittel zu greifen, um die eigene Macht zu festigen.
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0: Die schon benannte EU stuft Russland als bedeutendste direkte und langfristige Bedrohung ein. Eine Analyse des Europäischen Auswärtigen Dienstes publiziert von Springers Welt am Sonntag. Giuseppe Conte von der Partei Fünf-Sterne-Bewegung Italiens stellt sich gegen die Militarisierung. Er sprach in Neapel für das Mitte-Links-Bündnis Campo Largo wider Giorgia Meloni und erklärte, sie konstruieren eine russische Bedrohung. Russland greift Militärziele in Kiew und Odessa an, Rüstungsbetriebe und militärisch genutzte Infrastruktur. Es berichtet das russische Verteidigungsministerium. Und Thomas Röper vom Antispiegel publiziert den wachsenden Widerstand gegen die Zwangsrekrutierungen in der Ukraine. Vorfälle gab es jetzt auch im Westen des Landes, genannt die Stadt Lemberg-Lwów. Hier kam es kürzlich zu einem regelrechten Aufstand, den die Polizei erst nach Stunden niederschlagen konnte. Deutsche Medien berichten kaum, hier ab und an positiv auffällig, am ehesten Welt vom Springer Verlag. Das Ganze mittlerweile auch öffentlich Thema in der Ukraine. Kommandeure der ukrainischen Streitkräfte beklagen geringe Motivation, mangelhafte Ausbildung von fast 90% der Rekruten, berichten von chronischen Krankheiten oder Drogenabhängigkeit, Dissertationsraten. Steigen. Zitiert wird Valerie Zaluschny. Zitat: Die Mobilmachung und ihre Methoden rücken zunehmend in den Mittelpunkt des Konflikts zwischen der Bevölkerung und der ukrainischen Regierung. Tja, den gibt es ja auch noch.
4: Cuba stood up for the world and now it is time for the world to stand
0: Greta
4: up.
0: Greta Thunberg stand erstmal gegen Rheinmetall mit 1800 Teilnehmern der Demonstration Wedding ohne Waffen zu Berlin. Da ist ja auch Spree und nicht der Rhein. Hertha gegen Kuba möchte vorgehen. Marco Rubio und nochmal Berlin. Geiselnahme Berliner Supermarkt. Ein Kunde nahm eine Mitarbeiterin. 12 Stunden dauerte das. Kunde mit Messer, türkischer Staatsbürger, berichtet Tagesschau.
5: Das Problem sind Männer.
0: Täter wie Geisel sind nun im Krankenhaus. Ich hoffe, nicht im selben. Und zur Sabotage der Bahnstrecke nördlich von Leverkusen, die Strecke Köln-Düsseldorf lahmlegte, gibt es nun ein Bekenntnis einer linksextremen Gruppe, das Kommando Angry Birds. Na, wenigstens Englisch. NRW-Innenminister Reul verurteilt die Taten, fordert mehr Befugnisse für Behörden im Internet. Ach, das Internet, ich denke, es setzt sich durch. Wie der Sommer, liebe Schlagerfreunde. Temperaturteilung Süd-Nord, sommerliches Wetter, zum kommenden Wochenende Gewitter. Heute nicht, heute Sonntag und vielleicht auch bald weniger.
6: Hier, Sesamstraße von Homos, ja. Da, wo die ganzen Öltanker durchsegeln, Alhamdulillah. Er will nicht, dass sie Business machen, dies, das. Aber sie lassen keinem durch, ja? Also Trumpy Boy sagt, tamam, wenn ihr zumacht Straße, ich mache eure zue Straße mehr zu.
7: Moin, moin und ein schönes Wochenende gewünscht.

Da sind wir wieder. Das war die kleine Audiodatei von gestern. Die aktuelle hören Sie erstmals gegen 9.30 Uhr in der verrückten Stunde mit Knut Schnalle. Alle können auch nachgehört werden auf Odyssee und YouTube, dort zu finden unter unserem Schwester-, Mutter-, Vater-Programm, wie Sie wollen, Radio Marabu. 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In die zweite Stunde Ihres Frühprogrammes geht es gleich mit unserem Kollegen Jürgen Eger, seiner Musik, seinen Kolumnen.

Kurz nach 6 Uhr. Die kühle Dusche am Morgen im Frühprogramm auf DDR 1. Unser Kollege Jürgen Eger, der Dichtersänger mit seiner Musik und seinen Kolumnen.

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1: Auch heute, wie seit Tagen, Tagesschau 24 Jubel über die derzeitigen Erfolge der UKRUS. Brennende Treibstoffanlagen in Russland. Der Sinn der Siegberichte der UKRUS wird hier deutlichst. Als Begründung des Weitermachens, Sie, also angeblich wir, könnten es doch noch schaffen, den russischen Bären zu erlegen, dessen Fell wir ja eigentlich schon aufgeteilt haben.
2: Willkommen zur Tagesschau in einfacher Sprache.
1: Die GEZler berichten genüsslich den erfolgreichen Angriff der UKRUS auf Moskau, insbesondere in einfacher Sprache.
2: Viele Menschen wollen zur großen Feier nach Paris kommen. Aber jetzt gibt es in ganz Frankreich Probleme mit den Zügen.
3: Aus Berlin, der Dichtersänger Jürgen Egger auf Radio Marabu.
4: Russland ist ein großes Land auf den Kontinenten Europa und Asien. Und Russland ist gerade im Krieg. Russland hat nämlich das Land Ukraine angegriffen. Deshalb wollen viele andere Länder erstmal nichts mit Russland zu tun haben. Zum Beispiel Deutschland.
1: Im Marabu spricht wieder Rainer Braun. Ich sehe den ja kritisch. Er erzählt dieses Mal interessant, dass und wie mit der derzeitigen antirussischen Propaganda die Stimmung um Kaiserslautern, Rammstein, mehrheitlich pro Amis geworden sei. Braun macht Reklame für eine Veranstaltung mit Krone Schmalz. Typisch, Westler sprechen mit Westlern und machen Reklame für Westler. Mit DDR-Bürgern spricht auch der Braun normalerweise nicht. Wir DDR-Bürger sehen eben nur aus wie Menschen, wie die feministinelnden Annalenas es über die Russen erzählen.
5: We are fighting a war against Russia and not against each other. Thank you.
1: Der Marabu lügt, er billigt dem Söder einen beträchtlichen Stimmumfang zu. Nee, also, das bestimmt nicht. Das ist alles Software.
6: Glockenklang in der Ferne. Über uns leuchten Sterne, kein Mensch weit und breit, nur wir sind zu zweit, wandern durch den weißen Winterwald.
1: Eine jungsche, hübsche Engländerine darf gegen den Brexit plappern. Die weibische Off-Tönerin darf sie empathisch interviewen und einordnen. Natürlich positiv, sympathisch. Männliches Pendant ist ein sehr dunkelhäutiger Jungscher. Die Zielgruppe der Woken-Blödweiber wird offensichtlich maximal bedient. Die GEZler erzählen uns, was die Brits zu tun hätten. Die Kommentartusse huldigt dem Chef der Grünen Partei in Britland. Eine Hauptfigur ist eine Sängerin in einer Britband. Die sieht grün Vogue aus und redet auch so, liederlich, tätowiert. Die fährt von England mit der Fähre nach Europa. Blödsinn. Oder ist England nun ein Teil der Arktis? Oder wie?
2: Die deutschen Fußballer haben gegen das Team von dem Land Schweiz gespielt. Die Fußballer von der Schweiz haben ein Tor geschossen. Und auch die deutschen Fußballer haben ein Tor geschossen. Das Spiel war dann mit 1:1 zu Ende. Das nennt man Unentschieden. Das heißt, kein Team hat gewonnen. Willkommen zur Tagesschau in einfacher Sprache. Der Spieler Rüdiger hat auch beim Training mitgemacht. Deshalb sagen Fachleute, Rüdiger wird bei dem Spiel gegen Dänemark dabei sein. Das ist noch nicht klar. Rüdiger hatte nämlich Schmerzen im Bein.
1: Meine Antwort an einen Diskutanten, der Fußball kritisiert und Popkonzerte als positive Alternative sieht. Ich denke, sowohl Pop-Rock als auch Fußball-Pop, beide sind falsche Alternativen zu Vernünftigem. Zu beiden Gelegenheiten wird gleichgeschaltet Massenhüpfen praktiziert und werden einfachste Massenchöre aufgeführt. Wer gemeinsam hüpft, kann weder gemeinsam noch individuell denken. Wer simpelst Chöre, Zeilen mitbrüllt, kann zur selben Zeit nichts Vernünftiges denken. Und das jahrzehntelange Praktizieren dieser Chöre lässt das Denken degenerieren. Bei beiden werden Millionen von Menschen Einkommen abgeschöpft. Das wird ja immer teurer und spaltet und hierarchisiert immer mehr das Volk. Die einen können es sich leisten, die anderen nicht und so weiter. Und das Prinzip, die einen gegen die anderen, wird eingeübt. Vor 95 bis 100 Jahren sind Millionen Menschen Arbeiter bewegt gewesen für den gesellschaftlichen Fortschritt. Heute dirigiert das System die Massen zu staatlichen, systemisch angesetzten Kommerz-Events.
7: Das Bundesland Thüringen ist im Osten von Deutschland. Auch in Thüringen waren viele Straßen unter Wasser und die Feuerwehr hat viel gearbeitet. In Thüringen sind auch viele Eisklumpen vom Himmel gekommen. Das nennt man Hagel.

Jürgen Eger war das. Seine Kolumnen immer am Sonntag, 14 Uhr auf DDR1, da gibt es auch seine Sendung Staubgewischt auf alten Platten. Sonntagnachmittag. Heute Nachmittag nach 16 Uhr mit einer aktuellen Kolumne in Treffpunkt Alexanderplatz. Gleich die Geburtstagskinder für heute auf Ihrem DDR1. Haben Sie Geburtstag? Dann fühlen Sie sich gratuliert. 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
1: 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Ja, eifersüchtig. 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
1: 13. Juli. Wir gönnen uns einen gewaltigen Anfang. Den Quentin Tarantino für seinen Film Jackie Brown wählte.

aus dem Film Jackie Brown, die Musik von Bobby Womack, Across 110th Street. Im Film spielte Robert Forster eine der Hauptrollen. Er wurde am 13. Juli geboren. Aus dem Film noch die Delphonics. Wunderschön.

Eine Erinnerung an den Schauspieler Robert Forster. Auch geboren am 13. Juli Patrick Stewart, Raumschiff Enterprise, Harrison Ford, Star Wars, Sonja Mikic, Günther Jauch, Naziste und Gabriele Gysi, Querdenkerin. Sie bezeichnete die Corona-Maßnahmen mit den Ermächtigungsgesetzen. Bislang geriet Gregor noch nicht in Sippenhaft. 1254 in Mainz wird der erste rheinische Städtebund gegründet. 1501 Basel tritt als Kanton der alten Eidgenossenschaft bei. 1524 Thomas Münzer hält seine Fürstenpredigt. 1870 Otto von Bismarck lässt die Emser Depesche veröffentlichen. Diese führt zum Krieg zwischen Deutschland und Frankreich. 1941 Hitler schlägt Japan ein umfassendes Offensivbündnis mit dem Ziel vor, dass Deutsche und Japaner zusammen die Sowjetunion und die USA vernichten. Ronald Schill gründet 2000 die Partei Rechtsstaatliche Offensive. In Köln wird die älteste Parfümfabrik der Welt gegründet, 1709. In Göttingen wird 1957 das Max-Planck-Institut für Geschichte eröffnet. Und Live Aid findet statt 1985 in Großbritannien und den USA. Initiator Bob Geldof, hier ist er.

Geboren am 13. Juli, Deborah Cox. 1998 war sie auf Platz 2 der US-amerikanischen Billboard-Charts mit der Single Nobody's Supposed to Be Here.

Ein bisschen verrückt die Musik, aber man soll ja auch wach werden. 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Aber jetzt startet 7 bis 10 unsere Musik für den Morgen. Kommen Sie gut durch diesen Morgen. 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

Guten Morgen, willkommen zu einem guten Start in den Tag. 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
1: Main zum Medienphänomen Fußball. Auch gibt er Tipps ab. Er ist klüger als ich, er gibt mehrere ab. Wenigstens ist Main England auch dabei. Und zumindest in unserer Familie haben sie ja alle auf ein anderes Land getippt und sind alle raus. Aber jetzt Michael Main und seine zwei Väter.
2: Und nun das Dossier.
0: Zwei Väter, Marcel Reif und Gustavo Alfaro, den Trainer von Paraguay, der sich nach dem Sieg über Deutschland lustig gemacht hat über Julian Nagelsmann. Ich fasse das sinngemäß zusammen. Eine Kita-Truppe, geführt von einem etwas größeren Kind mit Laptop und KI. Eine Truppe, die nicht in der Lage war, auf dem Platz eigene Entscheidungen zu treffen, als sie auf Männer getroffen ist, auf die Mannschaft von Paraguay, auf die Kämpfer von Paraguay. Und die sich dann beim Elfmeterschießen ins Hemd gemacht hat. Etwas, was man ja selbst als Fernsehzuschauer hat beobachten können. Ich habe sofort an die infantilisierte Gesellschaft gedacht, in der wir leben, und an Marcel Reif und damit an meine Forschung zur Medialisierung des Fußballs. Vor 10, 15 Jahren habe ich mich damit beschäftigt, wie die Medienlogik, die Art und Weise, wie Medien Wirklichkeit in Szene setzen, wie Medien Wirklichkeit inszenieren, wie die Medienlogik den Fußball verändert hat. Fußball stand da für mich nur als Pars pro Toto, als Teil für das Ganze. Man kann am Beispiel Fußball auch sehr schön studieren, wie sich die Kultur, die Politik, die Wissenschaft verändert haben, weil sie in den Medien verkauft werden müssen. Ich habe damals eine Podiumsdiskussion organisiert mit Markus Hörwig. Die Älteren werden sich erinnern, damals Pressesprecher beim FC Bayern München, überhaupt der erste Pressesprecher in der Fußball-Bundesliga, der dort auf dem Podium im vollen Hörsaal erzählt hat, wie die Vereine, der FC Bayern zum Beispiel, und die Verbände, der DFB, wie die Vereine und Verbände, die in den Journalismus und die Medien steuern. Über Geschichten, die man platziert, über geskriptete Interviews, über Fragekataloge, die die Journalisten geliefert bekommen, über Fragen, die nicht gestellt werden dürfen. Neben Markus Hörwig war Christoph Knäher da, der Fußballchef der Süddeutschen Zeitung, der gesagt hat, 1:0, 2:1, Torschützen, all das interessiert ihn überhaupt nicht. Er sucht die Geschichte hinter dem Spiel, die Geschichte, die er Menschen erzählen kann, die das Spiel schon im Fernsehen gesehen haben. Und Marcel Reif, damals noch bei Sky, der das Ganze noch ein bisschen weiter gedreht hat und gesagt hat, dass die Sky-Redaktion damals, wir reden von 2013, 14, dass die Sky-Redaktion vor Beginn jeder Champions League-Saison überlegt hat, wer wohl diesmal gewinnen kann. Und die Antwort hat die jeweilige Geschichte geliefert. Wer hat die beste Geschichte? Wer hat eine Geschichte, die über den Herbst in das Frühjahr tragen kann und dann dazu führt, dass auch das Finale gewonnen wird? Das Beispiel von Marcel Reif war damals Real Madrid mit der Geschichte La Décima. Der 10. Sieg in der Champions League für Real Madrid. Eine Geschichte, auch daran werden sich die Fans erinnern, eine Geschichte, die zu einem unglaublichen Finale geführt hat, zu einem Spiel gegen den Stadtrivalen Atletico, in dem Real eigentlich verloren hatte und dann in der Nachspielzeit und in der Verlängerung einen nicht mehr für möglich gehaltenen Sieg erreicht hat. Also die Geschichte war die Botschaft von Marcel Reif. Die Geschichte entscheidet am Ende, wer die Champions League gewinnt. Fußball ist ein Fernsehspiel. Fußball ist ein Spiel, das schöne Menschen braucht. Trainer, Guardiola, Klopp, jetzt in Frankreich, bald Zidane. Spannende Menschen, Menschen, die konkurrieren können mit den Filmen und Serien, die wir aus Hollywood geliefert bekommen. Ist ja kein Zufall, dass wir bei den Übertragungen aus den USA jetzt die Hollywood-Stars auf der Tribüne sehen. Leonardo DiCaprio habe ich gesehen bei Brasilien gegen Norwegen zum Beispiel. Also Fußball ist ein Fernsehspiel, das schöne Menschen braucht und vor allen Dingen eine Geschichte braucht. Denn die Serie, der Film, das alles ist nur einen Knopfdruck auf der Fernbedienung entfernt. Deswegen muss das Spiel mindestens das Gleiche liefern. Die Fußballmannschaften, das ist die These dieses Videos, die Fußballmannschaften werden getragen von der Geschichte, die um sie herum erzählt wird. Die Fußballmannschaften werden getragen auch von der Stimmung im Land oder in der Fangemeinde bei Real Madrid, von der Stimmung im Land, die sich dann in eine Geschichte umformen lässt. Ich will das an drei Punkten deutlich machen. Einmal an den vier deutschen Titeln, deswegen war ich jetzt schon kurz bei der vier. Also Punkt 1, die vier deutschen Weltmeistertitel im Fußball. Punkt 2, dann Nagelsmanns Mannschaft in einer infantilisierten Gesellschaft. Und dann kann ich anders sein. Dann muss ich natürlich auf Basis dieser These, dieser Idee eine Prognose abgeben. Wer dann Weltmeister werden wird, das macht den Witz dieses Videos aus. Ich nehme das auf am 6. Juli vormittags und kann natürlich schon heute Abend oder morgen Abend widerlegt werden. Ja, also Punkt 1, die vier deutschen Fußball-Weltmeistertitel. Ich glaube 1954 und 1990 kann ich überspringen. Da ist viel zu erzählt und gesagt worden. Die Weltmeisterschaft 1974 habe ich als Kind erlebt. Ich war damals 7. Ist die erste Weltmeisterschaft, die ich bewusst wahrgenommen habe. Habe mich sehr gut vorbereitet als 7-Jähriger. Habe alles ausgeschnitten, was die DDR-Presse zu diesem Event vorab geliefert hat. War dann wirklich schwer enttäuscht, als die einzige afrikanische Mannschaft, ist damals ein Turnier mit nur 16 Mannschaften gewesen, als die einzige afrikanische Mannschaft 9-0 gegen Jugoslawien verloren hat. Das Lebensgefühl damals war nicht nur für mich als 7-Jähriger nicht mit dem zu vergleichen, was wir heute zum Beispiel haben. Es ging damals den Deutschen in ihrer Mehrheit in beiden deutschen Staaten so gut wie vorher lange nicht und danach wahrscheinlich nie mehr wieder. Wir haben 72 den Grundlagenvertrag, wir haben 73 den UNO-Beitritt beider deutschen Staaten, ein Annäherungsprozess, der auf Erleichterungen hoffen lässt im Reiseverkehr, vielleicht sogar in Richtung Vereinigung, ein Prozess, der zur KSZE-Schlussakte von Helsinki 1975 führt. Wir haben im Osten in Berlin 1973 im August, ich habe das hier auf dem Bild, 1973 im August die Weltfestspiele der Jugend und Studenten, eine Megaparty, die selbst bis zu mir, bis zu dem kleinen Michael auf der Insel Rügen ausstrahlt. In der Bundesrepublik verkörpert Franz Beckenbauer die neue Leichtigkeit im Fußball. Auf dem Bild ist Rainer Bonhoff zu sehen, falls Sie das jetzt nicht gleich erkannt haben sollten. Im Osten Deutschlands führt dieses Lebensgefühl zu einer Fußballmannschaft, die fast Weltmeister geworden wäre. Sie schlägt ja den späteren Gewinner Bundesrepublik in der Vorrunde, kommt dadurch in eine sehr viel schwerere Gruppe mit den Niederlanden, mit Argentinien, mit Brasilien, während sich der Westen mit Schweden, Polen und Jugoslawien vergnügen kann. Also insofern haben wir durch dieses 1-0 von Hamburg vielleicht sogar ein deutsch-deutsches Finale verfasst. Diese DDR-Mannschaft wird 1976 in Montreal auch mit einer gewissen Leichtigkeit im Spiel Olympiasieger. Das alles endet im Osten mit der Ausbürgerung von Wolf Biermann im Herbst 76. Ein Ereignis, das den Abgesang auf die Sozialismus-Idee im Osten Deutschlands einleitet. Also das ist der Weltmeistertitel von 1974, getragen von einer Leichtigkeit und einer positiven Grundstimmung im Westen. 2014 bin ich am Tag nach dem Finale nach Indien geflogen zu einer Tagung, habe dort sofort die Zeitungen gelesen, die haben sich überschlagen mit einem Lob auf Deutschland, nicht nur auf diese Yogi Löw Fußballmannschaft, sondern mit einem Lob auf das Land ganz generell. Dieses Land, dieses Deutschland habe nun endlich seine Geschichte bewältigt, habe das Nationalgefühl wiederentdeckt, beginnend mit dem Sommermärchen 2006 und habe eine Wirtschaft, die brummt. Leute in aller Welt, englischsprachige Zeitung in Indien, Leute in aller Welt, nehmt euch ein Beispiel an diesem Land, das jetzt auch im Fußball wieder gewinnt. Wir wissen alle, was danach passiert hat. Danach übernehmen in Deutschland die Moralisierer, schon bei der WM in Russland, erst recht dann in Katar und auch jetzt wieder in den USA. Es gab jedes Mal Boykottdiskussionen, was für die Stimmung im Land und damit für das Gefühl, dass eine Fußballnationalmannschaft trägt, nicht gerade förderlich ist. Wir haben eine Spaltung, die sich auch in dieser Mannschaft heute niederschlagen dürfte. Wir haben in dieser Mannschaft zum Beispiel Ungeimpfte und Geimpfte. Kimmich war ja nur der Beispielfall, an dem der FC Bayern durchexerzieren wollte, wie man vielleicht anders mit Spielern umgehen könnte, die diese Behandlung nicht auf sich nehmen wollte. Wir haben in dieser Mannschaft jetzt, das ist dann erst hinterher herausgekommen, man muss vielleicht noch sagen, dass der DFB auf das Desaster von Katar Mund zu halten, Nancy Faeser mit der Binde auf der Tribüne, dass der DFB auf dieses Desaster in Katar reagiert hat, Rudi Völler installiert hat, wenn man so will, einen Vater für das Kind Julian Nagelsmann. Ich komme ja gleich zur Infantilisierung. Und dieser Rudi Völler hat es geschafft, alle Konflikte aus den Medien herauszuhalten. In den Leitmedien, in den Staatsmedien war Friede, Freude, Eierkuchen vor dem Desaster gegen Paraguay. Das ist für einen Medienforscher spannend, wie das gelungen ist, alle Spaltungen, alle Konflikte, die es ja immer gibt um Startelfplätze. Jetzt haben wir noch gehört um die Kinder und die Frauen und die Babys, die man sehen wollte. All diese Konflikte sind aus den Staatsmedien ferngehalten worden. All dieser Kindergartenkram, der sich rund um die Mannschaft entwickelt hat. Ein Trainer, der seine Oma dabei hatte und seine Trophäe, die Bild-Zeitungsreporterin, die er ja in seiner FC Bayern-Zeit gewonnen hat, diese Trophäe da auch permanent den Spielern zu präsentieren, die gar nicht so viel jünger sind und vielleicht auch ein Interesse an dieser Bild-Reporterin gehabt haben. So jedenfalls geht die Geschichte, warum Julian Nagelsmann beim FC Bayern gescheitert ist. Also Rudi Völler hat es geschafft, all diese Konflikte aus den Leitmedien fernzuhalten. Das führt zu meinem zweiten Punkt, den ich gerade schon angedeutet habe, zu der infantilisierten Gesellschaft, in der wir leben. Meine These ist, dass 80% der Menschen, die wie Erwachsene aussehen, die Bauch haben, Bart haben, Falten haben, 80% dieser Menschen nicht erwachsen geworden sind, dass 80% der Menschen nicht gelernt haben, unabhängig vom Vater Staat und von Mutter Tagesschau zu entscheiden, dass 80% keine Urteilskraft in ihrem Leben haben entwickeln können, muss man wahrscheinlich sagen. Zur Urteilskraft, zum Erwachsenwerden gehört die Einsicht, dass ich nicht alles bekommen kann, was ich möchte, selbst wenn ich alles einsetze, wenn ich alles in die Waagschale werfe, was mir möglich ist. Der Fachbegriff dafür ist Unverfügbarkeit. Ein Kind quengelt, ein Kind sagt, ich will Weltmeister werden, nicht erst in 2 Jahren, sondern am liebsten sofort. Ein Kind sagt, ich trete nicht zurück, wenn man nicht mehr mit mir spielen will, dann muss man mir das sagen. Ein Erwachsener übernimmt die Verantwortung für das, was er verbockt hat und entscheidet sich dann entsprechend. Diese Zahl 80% und die Argumentation, die gleich folgt zur infantilisierten Gesellschaft, dies entnehme ich beides einem Buch von Raimund Unger oder nämlich den Büchern von Raimund Unger, einem meiner Lieblingsautoren. Ich zeige vielleicht dieses Buch, Die Heldenreise des Bürgers. Habe hier noch ein zweites liegen, das ich vorhin vergessen habe. Breaking News, der Titel ein bisschen unglücklich. Ein Buch, das meine Forschung zur Medialisierung des Fußballs, zur Veränderung der Gesellschaft insgesamt im Lichte einer Medienlogik beschreibt, die sich an spannenden Geschichten, an Konflikten, an schönen Menschen orientiert. Ich reiß das hier nur beispielhaft an, 2018 bei Westend erschienen. Also Raimund Unger ist mein Gewährsmann für die infantilisierte Gesellschaft und für die These, dass 80% der Erwachsenen keine Urteilskraft jenseits von Vater Staat und Mutter Tagesschau entwickelt haben. Raimund Unger nennt dafür 3 Gründe. Katastrophismus, also die permanente Angst, in der wir gehalten werden. Im Moment wieder die Hitze, heißt ja jetzt schon wieder, dass der Sommer furchtbar werden wird, dass da sich so eine Glocke entwickelt und dass die knapp 40 Grad oder sogar leicht drüber, dass das nur der Anfang war. Wir hatten diese Pandemie-Geschichte erlebt, wir haben den Krieg, also Katastrophismus hält uns permanent in Angst. Menschen, die ängstlich sind, orientieren sich eher an Instanzen. Ein Trainer, der ängstlich ist, braucht jemanden wie Rudi Völler. Dann Entwurzelungstechnik, das ist Raimund Ungers 2. Punkt. Entwurzelungstechniken, Techniken, die uns von der Heimat entfernen, von der Familie, die Traditionen kappen und gar nicht so unwichtig, gar nicht hoch genug einzuschätzen, der 3. Punkt, all das, was mit unserem Körper passiert. Gar nicht so wenige haben sich ja dieser Spike-Therapie unterzogen. Dazu kommen Strahlen, die uns alle betreffen. Dazu kommen Nahrungsmittel, die nicht mehr so sind wie bei unseren Eltern und Großeltern. All das macht es im Ergebnis nicht leichter, erwachsen zu werden. All das führt im Ergebnis zu einer Kita-Truppe, zumal wenn man bedenkt, dass Männlichkeit, dass das Vaterbild permanent unter Beschuss steht. Ja, die Männlichkeit, die zum Beispiel die Mannschaft von Paraguay, weiß gar nicht, ob man da Männlichkeit sagen soll, war vielleicht schon ein bisschen mehr, aber die Männlichkeit, die eine Mannschaft wie Paraguay auf den Platz gebracht hat, ist in westlichen Gesellschaften seit vielen Jahren verpönt und macht es dann auch Fußballern nicht ganz so einfach, ein entsprechendes Bild zu entwickeln, auch ein entsprechendes Selbstbild zu entwickeln. Man kann das schön studieren am Beispiel von Kimmich, dem Kapitän der Mannschaft, der ja immer wieder versucht, ein Mann zu sein, aber natürlich auch ein Produkt dieser infantilisierten Gesellschaft ist und deshalb eine ganz andere Art von Vorbild verkörpern muss, als das frühere Fußball-Nationalmannschaftskapitäne leben konnten. Ja, ich muss, das ist der letzte Punkt in diesem Video, ich muss ein bisschen was sagen, ich muss etwas sagen zur Weltmeisterschaft. Wer kann 2026 Weltmeister werden? Wer bringt die beste Geschichte auf den Platz? Wenn meine Idee stimmt, dass ich ein Drehbuch brauche und eine Story, die sich im Fernsehen verkaufen lässt. Wer also wird Weltmeister? Argentinien? Hat die gleiche Geschichte wie in Katar, hat die gleiche Geschichte wie vor 4 Jahren. Alles für Messi, alle für Messi. Bei Marokko sieht das ganz ähnlich aus, die gleiche Geschichte wie vor 4 Jahren. Afrika ist wer jetzt auch im Fußball. Wird man sehen, ob die sozusagen das Spin-off, die Weiterführung der Geschichte, diese beiden Mannschaften nochmal so weit trägt. Frankreich hat die Geschichte, die eigene Geschichte ein bisschen verfeinert. Dieser Lausbub, der die Mannschaft führt, musste ins Ausland gehen, musste Paris verlassen, musste zu Real Madrid gehen, zu der Mannschaft, die den größten Nimbus im Fußball verkörpert, inzwischen ja schon 15 Mal die Champions League gewonnen hat, musste zu Real Madrid gehen, musste da durch ein Tal der Tränen, um jetzt als Kapitän sein Heimatland zu führen. Hat das ja gegen Paraguay auch beispielhaft gemacht, nicht nur als Fußballer, sondern auch als Kämpfer. Norwegen hat eine großartige Geschichte. Die Wikinger und die Normannen haben ja schon mal die Welt erobert. Es wird oft vergessen, wenn man über Weltgeschichte spricht, wenn man eher über Geopolitik spricht, wie das, was die Normannen, die dann zu Wikingern wurden, wie das die Welt bis heute prägt. Norwegen inszeniert das mit dem Rudern und der Pauke vor dem Fanblock. Also da kann schon Potenzial sein, weit zu kommen. Auf der anderen Seite steht eine Geschichte, die Norwegen zu einem Fußballzwerg macht und die dann, wenn es gegen die Mannschaften mit einer langen Fußballerzählung geht, Schwierigkeiten machen kann. Meine Lieblingsgeschichte im Moment kommt aus England. England sagt, wir holen den Titel nach 60 Jahren heim. It's coming home. Und nicht von irgendwoher, es kommt aus den USA wieder nach Hause. Und dafür hat man sich mit dem Erzrivalen verbündet. Man hat einen Trainer aus Deutschland auf die Bank gesetzt. Letzter Titel 66, Wembley-Finale gegen Deutschland. Und man lässt diese Nationalmannschaft anführen von einem Kapitän, von einem Rekordtorschützen, der beim deutschen Fußballmeister spielt. Ist eine Prognose vom 6. Juli. Diese Prognose rechnet nicht mit der FIFA, die sicher eine eigene Geschichte hat, die schon aus ökonomischen Gründen sich möglicherweise längst überlegt hat, wer Weltmeister werden soll, die deshalb manche Spiele für 12-15 Minuten Nachspielzeit versieht, die an der Videoleinwand merkwürdige Gestalten stehen hat, die noch merkwürdigere Entscheidungen treffen. Lassen wir uns also überraschen. Wir werden am 19. Juli vielleicht auch schon vorher wissen, ob meine Prognose ins Schwarze trifft oder nicht.
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1: Der Mayen Michael ist ja ein ganz schlauer, tippt gleich auf 4 Mannschaften.
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1: Ich habe mich ja auf die Briten beschränkt.
5: Good morning.
1: Und sie sind zumindest auch drin. Dann machen wir erstmal eine kleine Trinkpause.
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1: Diese Limonade gibt es übrigens auch noch 1951 vom Chemiker Rudolf Wild entwickelt. Das erste osteuropäische Land, welches 1989 in den Genuss kam, war, so heißt mir Wikipedia, die ukrainische sozialistische Sowjetrepublik. Die russischen Streitkräfte haben in der Nacht ihre Angriffe auf ukrainische Häfen fortgesetzt, teilt das Verteidigungsministerium Moskaus mit. Hier wurden Militärgüter sowie Treib- und Schmierstoffe gelagert. In Paris treffen sich heute Repräsentanten der Länder der Koalition der Willigen. Emmanuel Macron empfängt...
9: Emmanuel, hier ist Brigitte.
1: Es berichtet das Nachrichtenportal Euraktiv. In einem Interview für das dritte slowakische Fernsehen erklärt der slowakische Präsident Peter Pellegrini, einige NATO-Länder, darunter die Slowakei, lehnen die Beteiligung an der neuen Militärhilfe für die Ukraine im Wert von 70 Milliarden Euro ab. Genannt werden auch Ungarn und Tschechien. Eine ukrainische Drohne trifft ein Auto in Energodar. 3 Zivilisten sind ums Leben gekommen. Laut Reuters bezahlt Deutschland 50.000 Drohnen für die Ukraine. Mit Patriot-Lieferungen aus Deutschland rechnet Kiew frühestens 2028.
5: Give us a credit.
1: Lasst uns eine Butterpause machen.
9: Morgens zum Frühstück.
10: Alles, überall. Praktisch jede Unterlage vom Brot oder vom Brötchen ist bei mir Butter.
1: Die Tagesschau eröffnet mir auf ihrem Internetplatz die Chefdiplomatin der Europäischen Union, Kaja Kallas. Diese steht in der Kritik, berichtet man. Kompetenzen für die Außenpolitik der EU sollen neu verteilt werden. Ich lese, Kallas wäre zu undiplomatisch, zu ehrgeizig. Ein Grund für die Kritik: Kaja Kallas verglich die israelische Regierung mit der Apartheid in Südafrika. Hierzu Bundeskanzler Friedrich Merz: Diese Wortwahl teile ich ausdrücklich nicht. Darüber muss ausführlich gesprochen werden.
11: Die FDP, das BSW und die AfD kritisierten den Realitätsverlust von Merz und dessen Gewohnheit, die Dinge schön zu reden.
1: Danke, beste Svetlana. Ein interessanter Widerspruch, mir zumindest. Kaja Kallas ist ja vor allem auffällig für fleischigen Russenhass, der an sich ihrer Biografie nicht entspricht. Sie kommt aus einer sowjetischen Funktionärsfamilie, war Musterschülerin. Ihr Ehemann betrieb regen Handel mit Russland. Sie erklärte, davon nichts gewusst zu haben. Unter Umständen kennt sie ihren Ehemann gar nicht. Auf Israel wurde sie wohl nicht rechtzeitig gebrieft. Und dann rutscht dann mal was Vernünftiges raus. Von Annalena Baerbock kannten wir ja derartiges auch. Und jetzt eiern sie, wie eben auch die Polen. Die wollen, so der ORF, ein Denkmal für die Opfer der Wolhynien-Massaker errichten. Donald Tusk verbreitete sich in einer Videobotschaft. Nach polnischen Angaben hatte die ukrainische aufständische Armee zwischen 1943 und 1945 Massaker an Zehntausenden ethnischen Polen verübt. Historiker sprechen von bis zu 100.000 Getöteten. Das wird in Polen als Völkermord gesehen, begangen von ukrainischen Nationalisten. So streitet man zwischen Warschau und Kiew. Der ukrainische Präsident Zelensky sorgte Ende Mai mit der Benennung einer ukrainischen Armeeeinheit nach der UPA, der ukrainischen aufständischen Armee, in Polen für Empörung. Präsident Nawrocki entzog seinem ukrainischen Amtskollegen die höchste polnische Auszeichnung. Der russische Inlandsgeheimdienst FSB ist nun so entgegenkommend, weitere Dokumente zu den Massakern ukrainischer Nationalisten an Polen zu veröffentlichen, darunter auch bei lebendigem Leib verbrannte Kinder. Hervorgehoben Dmitri Kupiak, Kampfname Klebstoff. Selbst soll er mindestens 200 polnische und sowjetische Staatsbürger getötet haben, 8 Dörfer geplündert. Auch Verbrennen von Frauen und Kindern bei lebendigem Leib zählt zu seinen Taten. Über Feuer grillte er nach dem Krieg. Er floh nach Kanada, betrieb bis 1995 ein Restaurant in Toronto. Sowjetische Auslieferungsersuchen lehnte die kanadische Regierung in den 60er Jahren ab. Und so möchte ich mir auch heute die freudige Geste erlauben zu sagen, faschistischer kann es nicht mehr werden. Obwohl Montag, meine ich, dafür ist es wohl zu spät.
11: Die Panzertruppen.
1: Mit derartig freundschaftlich-sportlichen Austausch rechne ich auch nicht, liebe Svetlana. Wohl wird uns anderes bereitet werden. Festgestellt am Montag, den 13. Juli 2026, die kleine Audiodatei von Radio Marabu.
11: Donald Trump scheint ein diplomatisches Lieblingswort zu haben. In den vergangenen Jahren zeigte er sich von der NATO, Europa, China, Zelenskys Dame, Elon Musk und selbst von eigenen Amtsträgern immer wieder enttäuscht.
1: Seine Enttäuschung ob der Standhaftigkeit des Iran verleiht er mit flächigem Bombardement Ausdruck. Die Tagesschau berichtet neue Angriffe. Die Fähigkeit Teheran soll eingeschränkt werden, Handelsschiffe in der Straße von Hormus zu attackieren. Iran reagiert mit Gegenangriffen.
11: Ein neuer Tag, ein neuer Grund für Kritik an Friedrich Merz.
1: Der kommt nun auch aus dem Iran. Auf der Internetseite einer iranischen Tageszeitung erscheint sein Konterfei zusammen mit anderen westlichen Politikern in Häftlingskleidung und eine Rachebotschaft hin. Reuters berichtet. Die Zeitung Hamshari, der Mitbürger, wird von der Stadt Teheran herausgegeben. 400.000 Exemplare täglich, hat überregional Beachtung. Sie gilt der iranischen Führung nahestehend.
11: Mojtaba Khamenei wurde zum obersten Führer ernannt.
1: Ich meine, es bedarf erhebliches Missverhalten, um die großzügige Gastfreundschaft der Perser zu beeinträchtigen. Wohl aber schienen wir dieser Aufgabe gewachsen. Anti-Merz-Proteste gab es in Berlin. AfD-Außenpolitiker Markus Frohnmeier fordert, Merz solle Putin anrufen. Zelensky will seine Regierung umbauen. Das neue Parlament in Syrien tagt 1,5 Jahre nach dem Sturz von Assad erstmals. Und Tote nach neuerlichen israelischen Angriffen in Gaza.
5: How dare you?
1: Am 27. Oktober, so lässt es der ORF wissen, wird die neue Parlamentswahl in Israel erwartet. Hochsommer, zum Wochenende allmählich kühler, vereinzelt Gewitter.

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Das war Musik aus der Hauptstadt. Nun Monika Rauf und Klaus-Dieter Henkler. Beständig für gute Laune im Arbeiter- und Bauernstaat.

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0: In den 80er Jahren besuchte Karl Eduard von Schnitzler Hildburghausen für eine Heimatdokumentation.
1: Im Kultur- und Freizeitzentrum der Schraube finden wir eine gepflegte Gaststätte, eine geschmackvolle Disco, eine große Sauna, einen Kleinkaliberschießstand, Gelegenheit zum Billard- und Tischtennis spielen, eine große Anlage für Aquarianer und Vierfischzucht und eine Kegelbahn.

0: nach meinem Fachschulabschluss in Heiligendamm und sehe hier als Kunsthandwerkerin für Keramik gute Möglichkeiten, selbstständig zu arbeiten in der von der Genossenschaft Bildender Künstler eingerichteten Keramikwerkstatt. Gegenüber habe ich gleich eine Wohnung bekommen und ich glaube, wenn das dann hier alles eingerichtet ist, dass das ein sehr gutes Arbeiten ist in dieser Werkstatt.
1: Was mag hier gesteuert, gemischt werden, erhitzt, gekühlt, kondensiert, komprimiert, raffiniert, destilliert, granuliert, reguliert, gratiniert, parfümiert oder was auch immer? In diesen Gefäßen und Öfen und Bottichen und Wannen und Metallschlangen und Generatoren. Des Rätsels Lösung, auch in Hildburghausen. Wird Durst durch Bier erst schön.
2: Durchs Bild fährt ein LKW mit der Aufschrift Tannenbräu. Das trank man in Hildburghausen. 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

0: Erinnerungen an den Rundfunk der DDR auf DDR 1 aus dem Jahr 1985, ein Beitrag über Lieder.
1: Noch immer ist Cäsars »Wer die Rose ehrt« eines der schönsten Rocklieder, obwohl es ja weit über 10 Jahre auf dem Buckel hat.
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1: Meyers Universallexikon sagt, das Lied ist eine der am weitesten verbreiteten und historisch einflussreichsten musikalischen Gattungen. So, auch die Rockmusik hat um das klassische Strophenlied keinen Bogen gemacht. Im folgenden Schnelldurchlauf betreiben wir mal ein bisschen Rockliedgeschichte. Das ist eine Aufzeichnung aus dem Jahre 1975. Die Gruppe Lift mit ihrem damaligen Sänger Stefan Trepte. Er hat dieses lyrische Lied auch komponiert, nach einem Text von Kurt Demmler. Eine richtige Ballade im Rockgewand.
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1: Eine Rockgruppe, die ausschließlich liedhafte Formen verwendet, ist Karat. Und wie man hört, können Rocker auch Volkslieder machen.

Jeder Schulchor kennt diese Liedform, in der hier Manuel van Senden als Solist und Elektra als Chor singen. Ihr Ursprung liegt, viele Jahrhunderte zurück, in der geistlichen Musik. Elektra benutzt dieses musikalische Mittel, weil es den Textinhalt unterstützt.

Immer wieder schreiben und interpretieren die Rocker unseres Landes Lieder. Lieder haben offensichtlich also als musikalische Form oder, wie Meyers Lexikon sagt, als musikalische Gattung ihren Reiz noch lange nicht verloren. Eines der schönsten neueren Rocklieder von Stern Meißen zu Rock für den Frieden 1985.

0: 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Hier ist Dorit Gebler und ich freue mich sehr, dass ich ab und zu mal zu Ihnen kommen darf über diesen wunderbaren Sender. Das war's schon.
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2: Hören Sie jetzt den Leiter des Amtes für Wasserwirtschaft, Diplom-Ingenieur Rochlitzer, zum Stand der Wasserversorgung in der DDR.
3: Liebe Zuschauer, viele von Ihnen werden sich die Frage gestellt haben, ob sich die Sorgen der Wasserwirtschaft in den letzten Tagen etwas vermindert haben, da es doch in vielen Gegenden der Deutschen Demokratischen Republik Niederschläge manchmal sogar recht reichlich gab. Nun, ich muss Sie leider etwas enttäuschen. Die Niederschläge haben zwar die Wasserführung in einigen Gewässern geringfügig aufgebessert, aber im Allgemeinen hält die sinkende Tendenz weiter an. Als Beispiel darf ich die Elbe anführen, die wichtigste Wasserversorgungsquelle unserer Republik, die anstelle der 7 Milliarden Kubikmeter Abfluss, die bis 31. Juli gebracht werden sollten, nur 4 Milliarden gebracht hat. Ähnlich sieht es in vielen anderen Gewässern aus. So haben wir an der Neiße, an der Aller und an der Helme den bisher überhaupt niedrigsten Wasserstand zu verzeichnen. Es ist verständlich, dass sich die niedrige Wasserführung auch auf den Grundwasserstand auswirkt. Und das ist besonders in den Gebieten, die flachliegende Wasserfassungen haben, zu Schwierigkeiten kommt. Das betrifft insbesondere die Südbezirke Gera, Suhl, Erfurt, Karl-Marx-Stadt, zum Teil auch Dresden und Cottbus. Die Bevölkerung hat eine große Initiative entwickelt, um den örtlich auftretenden Schwierigkeiten zu begegnen. Sehr begrüßenswert ist die Initiative der Werktätigen der wassernutzenden Industriebetriebe, die aus der Frostperiode des vergangenen Jahres Schlussfolgerungen gezogen haben und sich gründlich auf einen sinkenden Wasserstand vorbereitet haben. Allerdings kann ich nicht verschweigen, dass eines der wichtigsten Probleme der Wasserwirtschaft in der Deutschen Demokratischen Republik, nämlich das Abwasser, uns sehr ernste Sorgen bereitet. Durch die sinkende Wasserführung wächst die Konzentration der Abwässer und damit die Schwierigkeit, dieses Wasser für den unterliegenden Nutzer wieder zu verwenden.
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Erinnerungen an den Rundfunk der DDR auf DDR 1, Erinnerungen an die Berliner Telefonnummern, das hier war die Telefonnummer von Jugendradio DT64.

0: 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Ein Ausschnitt aus der aktuellen Kamera.
1: Die zentrale Wetterdienststelle der Deutschen Demokratischen Republik teilt mit, dass der gestrige Sonnabend mit Rekordtemperaturen bis zu 37 Grad der bisher heißeste Tag dieses Jahres war. Heute waren die Temperaturen infolge stärkerer Luftbewegung nicht mehr ganz so hoch wie gestern, überstiegen jedoch in vielen Orten immer noch über 30 Grad. Heute Abend um Mitternacht rechnen die Meteorologen mit dem Auftreten einzelner örtlicher Gewitter. Für morgen erwarten sie die zuvor kühlere Luft. Auch in Westdeutschland waren am Wochenende Hitzerekorde zu verzeichnen. Das gesamte Ruhrgebiet lag unter einer windstillen Dunstglocke. In Nordrhein-Westfalen wurde die Wasserzufuhr für die Industrie rationiert. Vor allem aus dem Raum Siegen wird eine große Wassernot gemeldet. Schwimmbäder dürfen nicht mehr nachgefüllt werden. Autowaschen wurde verboten.
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2: Im Jugendclub im zweiten Programm des Fernsehens der DDR 1981 Alexander Lehmberg mit Dean Reed.
3: Erfolgreichster DEFA-Film 1981 ist Sing Cowboy Sing von und mit Dean Reed, der fast eine Dreiviertelmillion Besucher anzog. Das war Grund genug für uns, den Cowboy heute hier mal bei uns singen zu lassen.

0: die wahre erste Liebe. Manchmal ganz schön anstrengend, aber man muss sie auf jeden Fall ernst nehmen. Dean, ich habe ja da vorhin gesagt, 81, sehr erfolgreich, dein Film. Bist du jetzt ein Cowboy geblieben? Das Jahr 82 ist ja schon ganz schön alt. Was gab es inzwischen?
1: Nein, ich bin nicht ein Cowboy geblieben. Das war nur eine Rolle in einem Film. Und ich freue mich sehr, dass das so einen Erfolg gehabt hat. Aber jetzt ich bereite einen neuen Film für die DEFA vor. Ich schreibe ein Szenario über die gegenwärtige Situation von den Indianern in meinem Land. Ein Film mit Humor, mit Spannung, mit Abenteuer und auch mit einem politischen Inhalt.
0: Ja, da möchte ich euch noch sagen, man sagt so, wir haben heute ausgesprochen Schwein gehabt, dass du heute hier im Studio sein kannst. Du bist nämlich jeden Tag sonst unterwegs, Pressefesttournee, sehr anstrengend. Warum machst du das?
1: Die letzten zwei Jahre, ich habe meine ganze Zeit für meinen Film gewidmet und da, klar, man kann nicht ins Kino gehen, jeden Abend zu sehen, die sofortige Reaktion von einem Publikum, und das macht viel Spaß jetzt. Es gibt eine Möglichkeit, mit Hunderttausenden von DDR-Bürgern einen persönlichen Kontakt zu haben, jeden Abend, und das ist sehr wichtig und es gefällt mir sehr.
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0: Auf nach Hildburghausen in den frühen 80er Jahren mit Karl Eduard von Schnitzer, der uns einen Rotfrontkämpfer vorstellt.
1: Dieses herrliche Land war während der Zeit des Kapitalismus Notstandsgebiet. Besonders in den Jahren 1929 wurde es hier unerträglich. Man kann sagen, dass mehr als 80% in einigen Orten mehr als 90% aller Arbeiter erwerbslos waren.
0: Und auch eine Einheit der Grenztruppen der Nationalen Volksarmee besucht.
2: Stillstehen! Richt euch! Angare aus! Die Augen! Links! Wissen wir ja, Grenzkompanie bereits in der Staatsgrenze der Deutschen Demokratischen Republik. Es fehlen unter Seidel und Lange. Ermordet am 19. Dezember 1975 in Erfüllung ihres Klassenauftrages. Zugführer, Leutnant der Gorka.
3: Hier an dieser Stelle wurden in der Nacht vom 18. zum 19. Dezember 1975 die Angehörigen meiner Einheit, Unteroffiziere Klaus-Peter Seidel und Unteroffizier Jürgen Lange, meuchlings durch den Verbrecher Weinhold ermordet. Unmittelbar nach seiner Schandtat kam er in die Bundesrepublik Deutschland, unter deren Klassenjustiz er nach wie vor unter falschem Namen gedeckt wird und dort lebt. Für alle Soldaten, Unteroffiziere, Fähnriche und Offiziere meiner Einheit ist es eine Verpflichtung und besondere Ehre, das Vermächtnis unserer hier an dieser Stelle ermordeten Unteroffiziere Klaus-Peter Seidel und Jürgen Lange in jeder Situation zu gewährleisten.
4: Ich befehle, die Grenzkompanie, eingesetzt zum Schutz der Staatsgrenze der Deutschen Demokratischen Republik, sichert die Staatsgrenze im zugewiesenen Postenbereich in der Zeit ab 13 Uhr mit der Aufgabe, Grenzbrüche verhindern, Ausdehnen von Provokationen als Hoheitsgebiet der DDR nicht zuzulassen, die Ordnung und Schutzscheiben durchzusetzen.

0: In der Postgeschichte spielt Hildburghausen eine herausragende Rolle. Reitpostlinien zwischen Wien und Kopenhagen, eine fahrende Post zwischen Coburg und Eisenach, die Verbindung Nürnberg-Hamburg, alles unterlag dem Postmonopol der Fürsten Thurn und Taxis. Deren privates Postimperium umfasste zu Zeiten schier alle deutschen Länder. Man verfuhr nach dem Rezept, die Briefe zu öffnen, den Inhalt zu lesen, die daraus gewonnenen Informationen auszuwerten und sie an Kaiser, Kirche und Handelsherren zu verkaufen. Noch heute sind die Thurn und Taxis die reichsten in der BRD. Post für den grünen Baum. Das verrufene Haus war Schlupfwinkel der damals 1730 in ganz Deutschland steckbrieflich gesuchten Krummfingerbande. Friedrich Schiller erhielt von deren Existenz Kunde. Sie wurde zur Vorlage für seine Räuber.
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1: das
0: Kamera.
1: Das Elbe-Kraftwerk Fockerode bei Dessau. Wichtiger Energielieferant für ein großes Industriegebiet. Nur eine gleichbleibende Kühlwasserversorgung aus der Elbe garantiert die Energieerzeugung. Wegen des sehr niedrigen Wasserstandes haben die Kraftwerke geeignete Vorkehrungen getroffen. Ein Schwimmbacker bewahrt das Einlaufbecken vor dem Versanden. Dadurch kann das Elbwasser ungehindert zulaufen. Trotz der Trockenheit können so die Kraftwerke in Fockerode die volle Strommenge in das Netz.
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0: Ein FDJ-Statement bei den 12. Weltfestspielen 1985 in Moskau.
1: Um zu verdeutlichen, welche Rolle der Zeitfaktor heute in unserer Welt, in unserem Kampf spielt, möchte ich zu Beginn ein paar Zahlen nennen. 1985, in diesem Jahr, werden die Rüstungsausgaben in der Welt circa 1 Billion, das heißt 1000 Milliarden US-Dollar betragen. Das bedeutet, dass innerhalb der 15 Minuten, in denen ich hier spreche, weltweit 28,5 Millionen Dollar für militärische Zwecke verausgabt werden. Andererseits sterben jedes Jahr nach Angaben der UNO 50 Millionen Menschen in den Entwicklungsländern an Hunger und seinen Folgen. Wieder auf die 15 Minuten meiner Redezeit bezogen, wird dies in der nächsten Viertelstunde 1400 unserer Mitmenschen betreffen. Beide Probleme, Wettrüsten und Sterben in den Entwicklungsländern wegen Unterentwicklung, hängen unmittelbar zusammen. Experten schätzen, dass jährlich 5 Milliarden Dollar an zusätzlicher Entwicklungshilfe nötig wären, um in der dritten Welt das Problem der Selbstversorgung mit Lebensmitteln in einem überschaubaren Zeitraum von einigen Jahren zu lösen. Diese 5 Milliarden Dollar sind 0,5% der Rüstungsausgaben dieses Jahres. Diese 5 Milliarden Dollar werden aber nicht aufgebracht, weil das Wettrüsten ungebremst fortläuft. Und es ist an dieser Stelle notwendig, eindeutig die Ursache dafür zu benennen, die zweifelsohne in der Politik der aggressivsten Kreise des USA-Imperialismus und in der Politik einiger Regierungen anderer imperialistischer Staaten, insbesondere der NATO, liegt.
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0: 7. Oktober 1978. Zum Republikgeburtstag rund.
1: Hallo Leute, hier ist Berlin.
2: Und melden uns mit rund 62 direkt aus unserer Hauptstadt, aus unserem Berlin, wo wie überall in der Republik frohe Stimmung zum Nationalfeiertag herrscht.
1: Ja, und Grund zum Feiern gibt es ja in jeder Stadt, in jedem Dorf, in jeder Gemeinde unseres Landes und auch bei uns hier im Rundstudio.
2: Und nehmen den heutigen Tag zum Anlass, um junge Leute zu würdigen, FDJler, die in Jugendbrigaden und Jugendobjekten der Freien Deutschen Jugend ihren Mann stehen. So wurde in diesen Tagen das zentrale Jugendobjekt der FDJ abgeschlossen, der Bau der Druschwartrasse. Und am Donnerstagabend hatten junge Leute die Gelegenheit, die Erbauer der Trasse mit ihren Angehörigen und Freunden im Palast der Republik zu feiern. 2700 Kilometer, die größte Erdgasleitung Europas ist fertig.
1: Maßgeblichen Anteil am erfolgreichen Abschluss des zentralen Jugendobjektes der FDJ, Druschwartrasse, habt auch ihr drei, Manfred, Nina und Alois. Vielleicht sagt ihr erstmal, als was ihr an der Trasse gearbeitet habt.
3: Tja, ich bin Betonbauer, aber als Zimmermann gearbeitet, mehreren Standorten.
4: An der Trasse war ich als Annahmekraft bei Dienstleistungen und was man so für Sorgen hatte, ob Wäsche oder Reparaturen, das brachte man dann alles zu uns.
5: Ja, und ich bin Betonbauer beim Industriebau Erdgasleitung, Jugendbrigadier auf der Baustelle Kremenschuk.
1: Bevor ich euch frage, möchte ich erstmal Nina und Manfred noch herzlich gratulieren. Ihr habt heute Banner der Arbeit bekommen. Herzlichen Danke. Glückwunsch. Ihr drei feiert heute den Abschluss. Ihr wart seit 1970 mit dabei, praktisch von Anfang an. Könnt ihr euch noch an euren allerersten Arbeitstag erinnern? Nina?
4: Oh ja, ich meine, ich bin aus dem Bus ausgestiegen, viele Männer da, ein Hurra. Und dann ging es auch endlich ein Mädchen, die bei uns aufräumt. Wir haben alles hingelegt, aber du kannst tagelang aufräumen. Alles haben wir angenommen, Wäsche und alles, aber unsere Holzhütte sieht katastrophal aus.
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4: Radio DDR mit dem zweiten Programm bringt Nachrichten. Die Sowjetunion wird nach den Worten ihres UNO-Delegierten Trojanowski auch künftig den Kampf des Volkes von Simbabwe unter Führung der Patriotischen Front konsequent unterstützen. Soweit die Meldungen, wir kommen zum Wetter. Luftdruck 1014 Millibar gleich 760 Torr fallend. Die Aussichten: in der kommenden Nacht vor allem im Norden und in den westlichen Bezirken noch etwas Niederschlag. Kaum noch Glätte, nur geringer Temperaturrückgang. Meist mäßiger Wind aus Nordost bis Ost. Im Norden und im Bergland zum Teil stark, nachts anhaltend und auf Richtungen um Ost drehend. Morgen starke, besonders im Südosten zum Teil aufgelockerte Bewölkung, nur vereinzelt Niederschlag. Höchsttemperaturen 1 bis 6 Grad. Im Südosten noch örtlich darüber, mäßiger, an der Küste zum Teil starker Südostwind. Und hier noch ein Verkehrshinweis. In Verbindung mit Sprühregen kommt es gebietsweise zu Glatteis. Radio DDR mit seinem zweiten Programm brachte Nachrichten. Abschließend die Zeit. Es ist 15 Uhr und 5 Minuten. 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

Und zwar heute die Oldies Show und wir kommen nun zu zwei Bands, die es eigentlich nicht gab, wenngleich sie Millionen Erfolge machten mit ihrer Musik, die weder ihrer eigenen Kreativität entsprungen war, noch von ihnen selbst gespielt wurde. Zwei Beispiele synthetisch erzeugter Popmusik, also das erste, die Monkees. 1965 erscheint im Sommer in einer Fachzeitschrift in den USA ein Inserat. Vier irre Jungs gesucht, Alter 17 bis 21 Jahre, die Mut zur Arbeit haben. 437 Jungs melden sich, aus denen in 4 Monaten 4 Jungs ausgesucht werden. 2 von ihnen konnten Noten lesen, keiner konnte Schlagzeug spielen. Ihre Gitarren und Gesangstalente reichten allerdings für den Hausgebrauch. Man arbeitete mit ihnen 3 Monate lang unter der Anleitung eines Musikproduzenten, Don Kirschner hieß er, und fand Songschreiber wie Bobby Hart, Carole King oder Neil Diamond und ihre Platten, bei denen übrigens routinierte Studiomusiker aushalfen, wurden erfolgreich. Die erste durch eine Fernsehserie populär gemacht, in einer Woche 500.000 Mal verkauft. Alle weiteren brachten dem Produzenten, der gleichzeitig Monkey T-Shirts, Monkey Gitarren, Monkey Hosen usw.

verkaufte, einen Gewinn von über 25 Millionen Dollar allein im Jahre 1967. Das zweite Beispiel, wie man mit Musik ein gutes Geschäft machen kann, wenn der gesellschaftliche Hintergrund dazu da ist und wenn man nicht unbedingt als Künstler Geschichte machen will, sind die Archies. Eine erfolgreiche Comic-Heft-Serie sollte fürs Fernsehen ebenfalls in den USA umgesetzt werden. Man brauchte dazu eine Musik. Und der gleiche Mr. Don Kirschner, der auch die Monkees schon zum Erfolg geführt hatte, gründete die Archies, die Comic-Helden, die Musik machten. Und in der Produktionsfirma wurden riesige Gewinne gescheffelt mit dieser Band, die eigentlich eine Phantomband war. Andy Kim hieß der Mann, der die Songs schrieb und mit x-beliebigen Musikern eingespielt hat. Dass die Monkees und die Archies dennoch Erfolg hatten, das darf eigentlich niemanden wundern, denn in der populären Musik ist es eigentlich immer so gewesen. Nicht alles, was Erfolg hat, ist Kunst und nicht alles, was Kunst ist, muss Erfolg haben. Es gibt genügend Beispiele dafür. So, und hier sind sie nun, die Archies und die Monkees. Zunächst mal Daydream Believer und dann die 5 Millionen Mal verkaufte Platte mit den Archies, Sugar Sugar.

0: Peter. Schnörkellos, direkt und meist ein wenig sentimental Peter Czernik. Als Diskjockey hatte er jahrelang die Platten anderer gepriesen, dann machte er vor 10 Jahren selbst eine und hat es nicht bereut.
1: Bewahr dir die Träume der Kindheit, mein Sohn.

Wollte ich nie, aber ich musste eben damals als Neunjähriger Akkordeon lernen von meinen Eltern aus. Und das war überhaupt nicht für mich. Und irgendwann kam natürlich mal der Punkt, als die Musik und alles das, was damit zu tun hat, für mich schon wichtig wurde und mir Spaß gemacht hat. Darum geht es ja, es muss ja Spaß machen. Und letztendlich habe ich dann so ab 62 vielleicht, ja doch, mich ganz intensiv mit dem Ding beschäftigt. Und richtig Musik gemacht, Popmusik, also damals wieder so war, eine Amateurband. Ich bin nicht der Musikant oder sowas, der komponieren kann, in dem Sinne, wie man das vielleicht versteht. Weil ich nie diese theoretische Ausbildung hatte, um das zu machen, also alles zu Papier zu bringen und so weiter. Und ich bin eigentlich schon immer der Ansicht gewesen, dass Komponieren, oder zu dem Begriff Komponieren auch der Begriff Erfinden gehört, weil wenn man die Idee nicht hat zu einer Melodie, ganz einfach, ob es C-Stimme ist, du wirst das ja selber, spielst du auch Klavier und so weiter, das ist, ohne diesen Einfall geht gar nichts und erst dann kann man sich hinsetzen und könnte das schreiben.

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2: Die zentrale Wetterdienststelle der Deutschen Demokratischen Republik teilt mit, dass der gestrige Sonnabend mit Rekordtemperaturen bis zu 37 Grad der bisher heißeste Tag dieses Jahres war. Heute waren die Temperaturen infolge stärkerer Luftbewegung nicht mehr ganz so hoch wie gestern, überstiegen jedoch in vielen Orten immer noch über 30 Grad. Heute Abend um Mitternacht rechnen die Meteorologen mit dem Auftreten einzelner örtlicher Gewitter. Für morgen erwarten sie die zuvor kühlere Luft. Auch in Westdeutschland waren am Wochenende Hitzerekorde zu verzeichnen. Das gesamte Ruhrgebiet lag unter einer windstillen Dunstglocke. In Nordrhein-Westfalen wurde die Wasserzufuhr für die Industrie rationiert. Vor allem aus dem Raum Siegen wird eine große Wassernot gemeldet. Schwimmbäder dürfen nicht mehr nachgefüllt werden. Autowaschen wurde verboten.
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0: 70er Jahre, Petra Kuschluck moderiert rund an.
1: Ja, inzwischen ist nicht nur am Alex allerhand los. Beim Sportlertreff oder Berlin Bazar im Friedrichshain und am Fernsehturm sind die Berliner und ihre Gäste in Bewegung. Die Mannschaft von Rund steckt schon mittendrin. Viel Spaß auch den Zuschauern der uns angeschlossenen Intervisionsstationen.
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0: Jürgen Walter in den 80er Jahren im ausverkauften Palast der Republik. Seine Show Ich Bin.
1: Wissen Sie, wie eine Show gemacht wird? Man braucht dazu die Idee. Musik, Texte, also Lieder, Ballett. Aber sagen muss man auch was. Aber was? Herr Walter, wo lassen Sie denn denken, fragte einer, als ich den Einfall hatte. Ich bin. Kaum gesagt, wurde mir schlecht. Was soll denn das heißen, sagte der. Natürlich bist du. Du bist du, wer denn sonst? Das ist dein Einfall. Natürlich. Es ist keine Kunst zu sagen, ich bin. Man muss sein. Leicht ist es nicht. Schon in der 5. Klasse stand auf meinem Zeugnis, er ist fleißig, aufmerksam, hilfsbereit. Aber er fügt sich nicht ins Kollektiv. Immer hat er eine eigene Meinung. So bin ich geblieben. Also, ich stehe hier vor Ihnen. Sie sind hier. Stellen Sie sich vor, ich wäre nicht gekommen. Noch peinlicher, Sie wären nicht gekommen. Ich bin, heißt auch für Sie da. Und je mehr Sie hier sind, umso mehr bin ich für Sie da. Und mehr lässt sich eigentlich dazu auch überhaupt nicht sagen. Wozu auch? Ich bin.
0: Jürgen Walter, live im Palast der Republik, zu unser Glück auch im Fernsehen ausgestrahlt. 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
1: Nachrichten. Dem Bundesamt für Verfassungsschutz sollen die Namen sämtlicher 103.000 ehemaligen hauptamtlichen Stasi-Mitarbeiter bekannt sein. Sie hörten Nachrichten, Redaktion Uwe Winkler. 4.57 Uhr, noch 3 Minuten bis 5. 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
1: Die zentrale Wetterdienststelle der Deutschen Demokratischen Republik teilt mit, dass der gestrige Sonnabend mit Rekordtemperaturen bis zu 37 Grad der bisher heißeste Tag dieses Jahres war. Heute waren die Temperaturen infolge stärkerer Luftbewegung nicht mehr ganz so hoch wie gestern, überstiegen jedoch in vielen Orten immer noch über 30 Grad. Heute Abend um Mitternacht rechnen die Meteorologen mit dem Auftreten einzelner örtlicher Gewitter. Für morgen erwarten sie die zuvor kühlere Luft. Auch in Westdeutschland waren am Wochenende Hitzerekorde zu verzeichnen. Das gesamte Ruhrgebiet lag unter einer windstillen Dunstglocke. In Nordrhein-Westfalen wurde die Wasserzufuhr für die Industrie rationiert. Vor allem aus dem Raum Siegen wird eine große Wassernot gemeldet. Schwimmbäder dürfen nicht mehr nachgefüllt werden. Autowaschen wurde verboten.
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2: So, da bin ich also. Herzlich willkommen bei meiner neuen Sendereihe bei Mucks Musikmagazin. Vielen herzlichen Dank dafür. Die Hörer des Berliner Rundfunks haben einen Geschmack, der mir gefällt.
3: Ich werde versuchen, auch bei der Musikauswahl eben diesen Geschmack zu treffen. Ich hoffe, dass mir das immer gelingt. Hier ist der erste Versuch. Cliff Richard, My Pretty One.

0: Tja, sie fehlt ihm sehr. Das war Wolfgang Ziegler. Hin und wieder passiert es jedem Komponisten, dass er ein Lied fertig produziert hat und plötzlich kommt ihm eine Idee, wie er das Ganze noch anders und noch besser hätte machen können. Tja, meistens ist es dann zu spät. Mir ist es so ergangen bei Living in Wonderland, da fiel mir eine freie Einleitung ein, als das Lied schon auf Platte gepresst war. Tja, und da war es zu spät. Aber es ist natürlich nicht zu spät, es Ihnen, liebe Hörer, mal vorzuführen, was mir da noch eingefallen ist. Ich versuche das mal. Ich habe meine Gitarre mitgebracht, damit ich mir einen Ton holen kann. Die Technik hat mir versprochen, dass ich ein bisschen Hall machen kann. Könnt ihr das? Das wäre nett. Danke. Los geht's.
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Zur Mittagspause darf bei uns gerockt werden. Um den Fußball geht es heute in der kleinen Audiodatei. Damit befasst sich Michael Main, auch Zelensky, Kaja Kallas, Friedrich Merz. Und das Verhältnis Polen-Ukraine steht zur Debatte. Musikalisch Rainer Schöne, Team 4, Van der Klatt, Newman, Arthur Brown, The Rolling Stones, Morrissey und jetzt Dollar. Teresa Bassins Dollar, Risky.

Morrissey kennt man von The Smith. Sein aktuelles Soloalbum heißt Notre Dame und den Titelsong gibt es jetzt orchestral untermalt. Sehr, sehr schön. Morrissey, ein Altstar auf Ihrem DDR1. Wir bringen in den Klang des Rundfunks und des Fernsehens der DDR zurück.

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1: Hi nun auf Ihrem DDR1, zur Mittagszeit darf gerockt werden. Aber die Informationen kommen auch nicht zu kurz bei uns. Hier das Neueste vom Tag.
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1: Michael Main am Montag. Dieses Dossier hat einen Vater, Michael Main, sein Aufsager zum Thema Fußball, hat aber zwei Väter.

0: hier ist Michael Main, ihr hört die kleine Audiodatei.
1: Main zum Medienphänomen Fußball. Auch gibt er Tipps ab. Er ist klüger als ich, er gibt mehrere ab. Wenigstens ist Main England auch dabei. Und zumindest in unserer Familie haben sie ja alle auf ein anderes Land getippt und sind alle raus. Aber jetzt Michael Main und seine zwei Väter.
2: Und nun das Dossier.
0: Zwei Väter, Marcel Reif und Gustavo Alfaro, den Trainer von Paraguay, der sich nach dem Sieg über Deutschland lustig gemacht hat über Julian Nagelsmann. Ich fasse das sinngemäß zusammen. Eine Kita-Truppe, geführt von einem etwas größeren Kind mit Laptop und KI. Eine Truppe, die nicht in der Lage war, auf dem Platz eigene Entscheidungen zu treffen, als sie auf Männer getroffen ist, auf die Mannschaft von Paraguay, auf die Kämpfer von Paraguay. Und die sich dann beim Elfmeterschießen ins Hemd gemacht hat. Etwas, was man ja selbst als Fernsehzuschauer hat beobachten können. Ich habe sofort an die infantilisierte Gesellschaft gedacht, in der wir leben, und an Marcel Reif und damit an meine Forschung zur Medialisierung des Fußballs. Vor 10, 15 Jahren habe ich mich damit beschäftigt, wie die Medienlogik, die Art und Weise, wie Medien Wirklichkeit in Szene setzen, wie Medien Wirklichkeit inszenieren, wie die Medienlogik den Fußball verändert hat. Fußball stand da für mich nur als Pars pro Toto, als Teil für das Ganze. Man kann am Beispiel Fußball auch sehr schön studieren, wie sich die Kultur, die Politik, die Wissenschaft verändert haben, weil sie in den Medien verkauft werden müssen. Ich hatte damals eine Podiumsdiskussion organisiert mit Markus Hörwig. Die Älteren werden sich erinnern, damals Pressesprecher beim FC Bayern München, überhaupt der erste Pressesprecher in der Fußball-Bundesliga, der dort auf dem Podium im vollen Hörsaal erzählt hat, wie die Vereine, der FC Bayern zum Beispiel, und die Verbände, der DFB, wie die Vereine und Verbände, die in den Journalismus und die Medien steuern. Über Geschichten, die man platziert, über geskriptete Interviews, über Fragekataloge, die die Journalisten geliefert bekommen, über Fragen, die nicht gestellt werden dürfen. Neben Markus Hörwig war Christoph Knäher da, der Fußballchef der Süddeutschen Zeitung, der gesagt hat, 1:0, 2:1, Torschützen, all das interessiert ihn überhaupt nicht. Er sucht die Geschichte hinter dem Spiel, die Geschichte, die er Menschen erzählen kann, die das Spiel schon im Fernsehen gesehen haben. Und Marcel Reif, damals noch bei Sky, der das Ganze noch ein bisschen weiter gedreht hat und gesagt hat, dass die Sky-Redaktion damals, wir reden von 2013, 14, dass die Sky-Redaktion vor Beginn jeder Champions League-Saison überlegt hat, wer wohl diesmal gewinnen kann. Und die Antwort hat die jeweilige Geschichte geliefert. Wer hat die beste Geschichte? Wer hat eine Geschichte, die über den Herbst in das Frühjahr tragen kann und dann dazu führt, dass auch das Finale gewonnen wird? Das Beispiel von Marcel Reif war damals Real Madrid mit der Geschichte La Décima. Der 10. Sieg in der Champions League für Real Madrid. Eine Geschichte, auch daran werden sich die Fans erinnern, eine Geschichte, die zu einem unglaublichen Finale geführt hat, zu einem Spiel gegen den Stadtrivalen Atletico, in dem Real eigentlich verloren hatte und dann in der Nachspielzeit und in der Verlängerung einen nicht mehr für möglich gehaltenen Sieg erreicht hat. Also die Geschichte war die Botschaft von Marcel Reif. Die Geschichte entscheidet am Ende, wer die Champions League gewinnt. Fußball ist ein Fernsehspiel. Fußball ist ein Spiel, das schöne Menschen braucht. Trainer, Guardiola, Klopp, jetzt in Frankreich, bald Zidane. Spannende Menschen, Menschen, die konkurrieren können mit den Filmen und Serien, die wir aus Hollywood geliefert bekommen. Ist ja kein Zufall, dass wir bei den Übertragungen aus den USA jetzt die Hollywood-Stars auf der Tribüne sehen. Leonardo DiCaprio habe ich gesehen bei Brasilien gegen Norwegen zum Beispiel. Also Fußball ist ein Fernsehspiel, das schöne Menschen braucht und vor allen Dingen eine Geschichte braucht. Denn die Serie, der Film, das alles ist nur einen Knopfdruck auf der Fernbedienung entfernt. Deswegen muss das Spiel mindestens das Gleiche liefern. Die Fußballmannschaften, das ist die These dieses Videos, die Fußballmannschaften werden getragen von der Geschichte, die um sie herum erzählt wird. Die Fußballmannschaften werden getragen auch von der Stimmung im Land oder in der Fangemeinde bei Real Madrid, von der Stimmung im Land, die sich dann in eine Geschichte umformen lässt. Ich will das an drei Punkten deutlich machen. Einmal an den vier deutschen Titeln, deswegen war ich jetzt schon kurz bei der vier. Also Punkt 1, die vier deutschen Weltmeistertitel im Fußball. Punkt 2, dann Nagelsmanns Mannschaft in einer infantilisierten Gesellschaft. Und dann kann ich anders sein. Dann muss ich natürlich auf Basis dieser These, dieser Idee eine Prognose abgeben, wer denn Weltmeister werden wird. Das macht den Witz dieses Videos aus. Ich nehme das auf am 6. Juli vormittags und kann natürlich schon heute Abend oder morgen Abend widerlegt werden. Ja, also Punkt 1, die vier deutschen Fußball-Weltmeistertitel. Ich glaube 1954 und 1990 kann ich überspringen. Da ist viel zu erzählt und gesagt worden. Die Weltmeisterschaft 1974 habe ich als Kind erlebt. Ich war damals 7. Ist die erste Weltmeisterschaft, die ich bewusst wahrgenommen habe, habe mich sehr gut vorbereitet als 7-Jähriger, habe alles ausgeschnitten, was die DDR-Presse zu diesem Event vorab geliefert hat, war dann wirklich schwer enttäuscht, als die einzige afrikanische Mannschaft, ist damals ein Turnier mit nur 16 Mannschaften gewesen, als die einzige afrikanische Mannschaft 9-0 gegen Jugoslawien verloren hat. Das Lebensgefühl damals war nicht nur für mich als 7-Jähriger nicht mit dem zu vergleichen, was wir heute zum Beispiel haben. Es ging damals den Deutschen in ihrer Mehrheit in beiden deutschen Staaten so gut wie vorher lange nicht und danach wahrscheinlich nie mehr wieder. Wir haben 72 den Grundlagenvertrag, wir haben 73 den UNO-Beitritt beider deutschen Staaten, ein Annäherungsprozess, der auf Erleichterungen hoffen lässt im Reiseverkehr, vielleicht sogar in Richtung Vereinigung, ein Prozess, der zur KSZE-Schlussakte von Helsinki 1975 führt. Wir haben im Osten, in Berlin, 1973 im August, ich habe das hier auf dem Bild, 1973 im August, die Weltfestspiele der Jugend und Studenten, eine Megaparty, die selbst bis zu mir, bis zu dem kleinen Michael auf der Insel Rügen ausstrahlt. In der Bundesrepublik verkörpert Franz Beckenbauer die neue Leichtigkeit im Fußball. Auf dem Bild ist Rainer Bonhoff zu sehen, falls Sie das jetzt nicht gleich erkannt haben sollten. Im Osten Deutschlands führt dieses Lebensgefühl zu einer Fußballmannschaft, die fast Weltmeister geworden wäre. Sie schlägt ja den späteren Gewinner Bundesrepublik in der Vorrunde, kommt dadurch in eine sehr viel schwerere Gruppe mit den Niederlanden, mit Argentinien, mit Brasilien, während sich der Westen mit Schweden, Polen und Jugoslawien vergnügen kann. Also insofern haben wir durch dieses 1-0 von Hamburg vielleicht sogar ein deutsch-deutsches Finale verfasst. Diese DDR-Mannschaft wird 1976 in Montreal auch mit einer gewissen Leichtigkeit im Spiel Olympiasieger. Das alles endet im Osten mit der Ausbürgerung von Wolf Biermann im Herbst 76. Ein Ereignis, das den Abgesang auf die Sozialismus-Idee im Osten Deutschlands einleitet. Also das ist der Weltmeistertitel von 1974, getragen von einer Leichtigkeit und einer positiven Grundstimmung im Westen. 2014 bin ich am Tag nach dem Finale nach Indien geflogen zu einer Tagung, habe dort sofort die Zeitungen gelesen, die haben sich überschlagen mit einem Lob auf Deutschland, nicht nur auf diese Yogi Löw Fußballmannschaft, sondern mit einem Lob auf das Land ganz generell. Dieses Land, dieses Deutschland habe nun endlich seine Geschichte bewältigt, habe das Nationalgefühl wiederentdeckt, beginnend mit dem Sommermärchen 2006 und habe eine Wirtschaft, die brummt. Leute in aller Welt, englischsprachige Zeitungen in Indien, Leute in aller Welt, nehmt euch ein Beispiel an diesem Land, das jetzt auch im Fußball wieder gewinnt. Wir wissen alle, was danach passiert hat. Danach übernehmen in Deutschland die Moralisierer, schon bei der WM in Russland, erst recht dann in Katar und auch jetzt wieder in den USA. Es gab jedes Mal Boykottdiskussionen, was für die Stimmung im Land und damit für das Gefühl, dass eine Fußballnationalmannschaft trägt, nicht gerade förderlich ist. Wir haben eine Spaltung, die sich auch in dieser Mannschaft heute niederschlagen dürfte. Wir haben in dieser Mannschaft zum Beispiel Ungeimpfte und Geimpfte. Kimmich war ja nur der Beispielfall, an dem der FC Bayern durchexerzieren wollte, wie man vielleicht anders mit Spielern umgehen könnte, die diese Behandlung nicht auf sich nehmen wollte. Wir haben in dieser Mannschaft jetzt, das ist dann erst hinterher herausgekommen, man muss vielleicht noch sagen, dass der DFB auf das Desaster von Katar Mund zu halten, Nancy Faeser mit der Binde auf der Tribüne, dass der DFB auf dieses Desaster in Katar reagiert hat, Rudi Völler installiert hat, wenn man so will, einen Vater für das Kind Julian Nagelsmann. Ich komme ja gleich zur Infantilisierung. Und dieser Rudi Völler hat es geschafft, alle Konflikte aus den Medien herauszuhalten. In den Leitmedien, in den Staatsmedien war Friede, Freude, Eierkuchen vor dem Desaster gegen Paraguay. Das ist für einen Medienforscher spannend, wie das gelungen ist, alle Spaltungen, alle Konflikte, die es ja immer gibt, um Startelfplätze. Jetzt haben wir noch gehört, um die Kinder und die Frauen und die Babys, die man sehen wollte. All diese Konflikte sind aus den Staatsmedien ferngehalten worden. All dieser Kindergartenkram, der sich rund um die Mannschaft entwickelt hat. Ein Trainer, der seine Oma dabei hatte und seine Trophäe, die Bild-Zeitungsreporterin, die er ja in seiner FC Bayern-Zeit gewonnen hat, diese Trophäe da auch permanent den Spielern zu präsentieren, die gar nicht so viel jünger sind und vielleicht auch ein Interesse an dieser Bild-Reporterin gehabt haben. So jedenfalls geht die Geschichte, warum Julian Nagelsmann beim FC Bayern gescheitert ist. Also Rudi Völler hat es geschafft, all diese Konflikte aus den Leitmedien fernzuhalten. Das führt zu meinem zweiten Punkt, den ich gerade schon angedeutet habe, zu der infantilisierten Gesellschaft, in der wir leben. Meine These ist, dass 80% der Menschen, die wie Erwachsene aussehen, die Bauch haben, Bart haben, Falten haben, 80% dieser Menschen nicht erwachsen geworden sind, dass 80% der Menschen nicht gelernt haben, unabhängig vom Vater Staat und von Mutter Tagesschau zu entscheiden, dass 80% keine Urteilskraft in ihrem Leben haben, entwickeln können, muss man wahrscheinlich sagen. Zur Urteilskraft, zum Erwachsenwerden gehört die Einsicht, dass ich nicht alles bekommen kann, was ich möchte, selbst wenn ich alles einsetze, wenn ich alles in die Waagschale werfe, was mir möglich ist. Der Fachbegriff dafür ist Unverfügbarkeit. Ein Kind quengelt, ein Kind sagt, ich will Weltmeister werden, nicht erst in 2 Jahren, sondern am liebsten sofort. Ein Kind sagt, ich trete nicht zurück, wenn man nicht mehr mit mir spielen will, dann muss man mir das sagen. Ein Erwachsener übernimmt die Verantwortung für das, was er verbockt hat und entscheidet sich dann entsprechend. Diese Zahl 80% und die Argumentation, die gleich folgt zur infantilisierten Gesellschaft, dies entnehme ich beides einem Buch von Raimund Unger oder nämlich den Büchern von Raimund Unger, einem meiner Lieblingsautoren. Ich zeige vielleicht dieses Buch, Die Heldenreise des Bürgers. Habe hier noch ein zweites liegen, das ich vorhin vergessen habe. Breaking News, der Titel ein bisschen unglücklich. Ein Buch, das meine Forschung zur Medialisierung des Fußballs, zur Veränderung der Gesellschaft insgesamt im Lichte einer Medienlogik beschreibt, die sich an spannenden Geschichten, an Konflikten, an schönen Menschen orientiert. Ich reiß das hier nur beispielhaft an, 2018 bei Westend erschienen. Also Raimund Unger ist mein Gewährsmann für die infantilisierte Gesellschaft und für die These, dass 80% der Erwachsenen keine Urteilskraft jenseits von Vater Staat und Mutter Tagesschau entwickelt haben. Raimund Unger nennt dafür 3 Gründe. Katastrophismus, also die permanente Angst, in der wir gehalten werden. Im Moment wieder die Hitze, heißt ja jetzt schon wieder, dass der Sommer furchtbar werden wird, dass da sich so eine Glocke entwickelt und dass die knapp 40 Grad oder sogar leicht drüber, dass das nur der Anfang war. Wir hatten diese Pandemie-Geschichte erlebt, wir haben den Krieg, also Katastrophismus hält uns permanent in Angst. Menschen, die ängstlich sind, orientieren sich eher an Instanzen. Ein Trainer, der ängstlich ist, braucht jemanden wie Rudi Völler. Dann Entwurzelungstechnik, das ist Raimund Ungers 2. Punkt. Entwurzelungstechniken, Techniken, die uns von der Heimat entfernen, von der Familie, die Traditionen kappen und gar nicht so unwichtig, gar nicht hoch genug einzuschätzen, der 3. Punkt, all das, was mit unserem Körper passiert. Gar nicht so wenige haben sich ja dieser Spike-Therapie unterzogen. Dazu kommen Strahlen, die uns alle betreffen. Dazu kommen Nahrungsmittel, die nicht mehr so sind wie bei unseren Eltern und Großeltern. All das macht es im Ergebnis nicht leichter, erwachsen zu werden. All das führt im Ergebnis zu einer Kita-Truppe, zumal wenn man bedenkt, dass Männlichkeit, das Vaterbild permanent unter Beschuss steht. Ja, die Männlichkeit, die zum Beispiel die Mannschaft von Paraguay, weiß gar nicht, ob man da Männlichkeit sagen soll, war vielleicht schon ein bisschen mehr, aber die Männlichkeit, die eine Mannschaft wie Paraguay auf den Platz gebracht hat, ist in westlichen Gesellschaften seit vielen Jahren verpönt und macht es dann auch Fußballern nicht ganz so einfach, ein entsprechendes Bild zu entwickeln, auch ein entsprechendes Selbstbild zu entwickeln. Man kann das schön studieren am Beispiel von Kimmich, dem Kapitän der Mannschaft, der ja immer wieder versucht, ein Mann zu sein, aber natürlich auch ein Produkt dieser infantilisierten Gesellschaft ist und deshalb eine ganz andere Art von Vorbild verkörpern muss, als das frühere Fußball-Nationalmannschaftskapitäne leben konnten. Ja, ich muss, das ist der letzte Punkt in diesem Video, ich muss etwas sagen zur Weltmeisterschaft. Wer kann 2026 Weltmeister werden? Wer bringt die beste Geschichte auf den Platz? Wenn meine Idee stimmt, dass ich ein Drehbuch brauche und eine Story, die sich im Fernsehen verkaufen lässt. Wer also wird Weltmeister? Argentinien? Hat die gleiche Geschichte wie in Katar? Hat die gleiche Geschichte wie vor 4 Jahren? Alles für Messi? Alle für Messi? Bei Marokko sieht das ganz ähnlich aus. Die gleiche Geschichte wie vor 4 Jahren. Afrika ist wer jetzt auch im Fußball? Wird man sehen, ob die sozusagen das Spin-off, die Weiterführung der Geschichte, diese beiden Mannschaften nochmal so weit trägt. Frankreich hat die Geschichte, die eigene Geschichte ein bisschen verfeinert. Dieser Lausbub, der die Mannschaft führt, musste ins Ausland gehen, musste Paris verlassen, musste zu Real Madrid gehen, zu der Mannschaft, die den größten Nimbus im Fußball verkörpert, inzwischen ja schon 15 Mal die Champions League gewonnen hat, musste zu Real Madrid gehen, musste da durch ein Tal der Tränen, um jetzt als Kapitän sein Heimatland zu führen, hat das ja gegen Paraguay auch beispielhaft gemacht, nicht nur als Fußballer, sondern auch als Kämpfer. Norwegen hat eine großartige Geschichte. Die Wikinger und die Normannen haben ja schon mal die Welt erobert. Es wird oft vergessen, wenn man über Weltgeschichte spricht, wenn man eher über Geopolitik spricht, wie das, was die Normannen, die dann zu Wikingern wurden, wie das die Welt bis heute prägt. Norwegen inszeniert das mit dem Rudern und der Pauke vor dem Fanblock. Also da kann schon Potenzial sein, weit zu kommen. Auf der anderen Seite steht eine Geschichte, die Norwegen zu einem Fußballzwerg macht und die dann, wenn es gegen die Mannschaften mit einer langen Fußballerzählung geht, Schwierigkeiten machen kann. Meine Lieblingsgeschichte im Moment kommt aus England. England sagt, wir holen den Titel nach 60 Jahren heim. It's coming home. Und nicht von irgendwoher, es kommt aus den USA wieder nach Hause. Und dafür hat man sich mit dem Erzrivalen verbündet. Man hat einen Trainer aus Deutschland auf die Bank gesetzt. Letzter Titel 66, Wembley-Finale gegen Deutschland. Und man lässt diese Nationalmannschaft anführen von einem Kapitän, von einem Rekordtorschützen, der beim deutschen Fußballmeister spielt. Ist eine Prognose vom 6. Juli. Diese Prognose rechnet nicht mit der FIFA, die sicher eine eigene Geschichte hat, die schon aus ökonomischen Gründen sich möglicherweise längst überlegt hat, wer Weltmeister werden soll, die deshalb manche Spiele für 12-15 Minuten Nachspielzeit versieht, die an der Videoleinwand merkwürdige Gestalten stehen hat, die noch merkwürdigere Entscheidungen treffen. Lassen wir uns also überraschen. Wir werden am 19. Juli vielleicht auch schon vorher wissen, ob meine Prognose ins Schwarze trifft oder nicht.
3: 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Tor!
1: Tor! Der Mayen Michael ist ja ein ganz schlauer Tipp gleich auf 4 Mannschaften.
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1: Ich habe mich ja auf die Briten beschränkt.
5: Good morning.
1: Und sie sind zumindest auch drin. Dann machen wir erstmal eine kleine Trinkpause.
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1: Diese Limonade gibt es übrigens auch noch 1951 vom Chemiker Rudolf Wild entwickelt. Und das erste osteuropäische Land, welches 1989 in den Genuss kam, war, so heißt mir Wikipedia, die ukrainische sozialistische Sowjetrepublik. Die russischen Streitkräfte haben in der Nacht ihre Angriffe auf ukrainische Häfen fortgesetzt, teilt das Verteidigungsministerium Moskaus mit. Hier wurden Militärgüter sowie Treib- und Schmierstoffe gelagert. In Paris treffen sich heute Repräsentanten der Länder der Koalition der Willigen. Emmanuel Macron empfängt...
9: Emmanuel, hier ist Brigitte.
1: Es berichtet das Nachrichtenportal Euraktiv. In einem Interview für das dritte slowakische Fernsehen erklärt der slowakische Präsident Peter Pellegrini, einige NATO-Länder, darunter die Slowakei, lehnen die Beteiligung an der neuen Militärhilfe für die Ukraine im Wert von 70 Milliarden Euro ab. Genannt werden auch Ungarn und Tschechien. Eine ukrainische Drohne trifft ein Auto in Energodar. 3 Zivilisten sind ums Leben gekommen. Laut Reuters bezahlt Deutschland 50.000 Drohnen für die Ukraine. Mit Patriot-Lieferungen aus Deutschland rechnet Kiew frühestens 2 2028.
5: Give us a credit.
1: Uff, lasst uns eine Butterpause machen.
10: Morgens zum Frühstück?
11: Alles, überall. Unter jede, also praktisch jede Unterlage vom Brot oder vom Brötchen ist bei mir Butter.
1: Die Tagesschau eröffnet mir auf ihrem Internetplatz die Chefdiplomatin der Europäischen Union, Kaya Kallas. Diese steht in der Kritik, berichtet man. Kompetenzen für die Außenpolitik der EU sollen neu verteilt werden. Ich lese, Kallas wäre zu undiplomatisch, zu ehrgeizig. Ein Grund für die Kritik: Kaya Kallas verglich die israelische Regierung mit der Apartheid in Südafrika. Hierzu Bundeskanzler Friedrich Merz: Diese Wortwahl teile ich ausdrücklich nicht. Darüber muss ausführlich gesprochen werden.
12: Die FDP, das BSW und die AfD kritisierten den Realitätsverlust von Merz und dessen Gewohnheit, die Dinge schön zu reden.
1: Danke, beste Svetlana. Ein interessanter Widerspruch, mir zumindest. Kaya Kallas ist ja vor allem auffällig für fleischigen Russenhass, der an sich ihrer Biografie nicht entspricht. Sie kommt aus einer sowjetischen Funktionärsfamilie, war Musterschülerin. Ihr Ehemann betrieb regen Handel mit Russland. Sie erklärte, davon nichts gewusst zu haben. Unter Umständen kennt sie ihren Ehemann gar nicht. Auf Israel wurde sie wohl nicht rechtzeitig gebrieft. Und dann rutscht dann mal was Vernünftiges raus. Von Annalena Baerbock kannten wir ja derartiges auch. Und jetzt eiern sie, wie eben auch die Polen. Die wollen, so der ORF, ein Denkmal für die Opfer der Wolhynien-Massaker errichten. Donald Tusk verbreitete sich in einer Videobotschaft. Nach polnischen Angaben hatte die ukrainische aufständische Armee zwischen 1943 und 1945 Massaker an zehntausenden ethnischen Polen verübt. Historiker sprechen von bis zu 100.000 Getöteten. Das wird in Polen als Völkermord gesehen, begangen von ukrainischen Nationalisten. So streitet man zwischen Warschau und Kiew. Der ukrainische Präsident Zelensky sorgte Ende Mai mit der Benennung einer ukrainischen Armeeeinheit nach der UPA, der ukrainischen aufständischen Armee, in Polen für Empörung. Präsident Nawrocki entzog seinem ukrainischen Amtskollegen die höchste polnische Auszeichnung. Der russische Inlandsgeheimdienst FSB ist nun so entgegenkommend, weitere Dokumente zu den Massakern ukrainischer Nationalisten an Polen zu veröffentlichen, darunter auch bei lebendigem Leib verbrannte Kinder. Hervorgehoben Dmitri Kupiak, Kampfname Klebstoff. Selbst soll er mindestens 200 polnische und sowjetische Staatsbürger getötet haben, 8 Dörfer geplündert. Auch Verbrennen von Frauen und Kindern bei lebendigem Leib zählt zu seinen Taten. Über Feuer grillte er nach dem Krieg. Er floh nach Kanada, betrieb bis 1995 ein Restaurant in Toronto. Sowjetische Auslieferungsersuchen lehnte die kanadische Regierung in den 60er Jahren ab. Und so möchte ich mir auch heute die freudige Geste erlauben zu sagen, faschistischer kann es nicht mehr werden. Obwohl Montag, meine ich, dafür ist es wohl zu spät.
12: Die Panzertruppen.
1: Mit derartig freundschaftlich-sportlichen Austausch rechne ich auch nicht, liebe Svetlana. Wohl wird uns anderes bereitet werden. Festgestellt am Montag, den 13. Juli 2026, die kleine Audiodatei von Radio Marabu.
12: Donald Trump scheint ein diplomatisches Lieblingswort zu haben. In den vergangenen Jahren zeigte er sich von der NATO, Europa, China, Zelenskys Dame, Elon Musk und selbst von eigenen Amtsträgern immer wieder enttäuscht.
1: Seine Enttäuschung ob der Standhaftigkeit des Iran verleiht er mit flächigem Bombardement Ausdruck. Die Tagesschau berichtet neue Angriffe. Die Fähigkeit Teheran soll eingeschränkt werden, Handelsschiffe in der Straße von Hormus zu attackieren. Iran reagiert mit Gegenangriffen.
12: Ein neuer Tag, ein neuer Grund für Kritik an Friedrich Merz.
1: Der kommt nun auch aus dem Iran. Auf der Internetseite einer iranischen Tageszeitung erscheint sein Konterfei zusammen mit anderen westlichen Politikern in Häftlingskleidung und eine Rachebotschaft hin. Reuters berichtet. Die Zeitung Hamshari, der Mitbürger, wird von der Stadt Teheran herausgegeben. 400.000 Exemplare täglich. Hat überregional Beachtung. Sie gilt der iranischen Führung nahestehend.
12: Mojtaba Khamenei wurde zum obersten Führer ernannt.
1: Ich meine, es bedarf erhebliches Missverhalten, um die großzügige Gastfreundschaft der Perser zu beeinträchtigen. Wohl aber schienen wir dieser Aufgabe gewachsen. Anti-Merz-Proteste gab es in Berlin. AfD-Außenpolitiker Markus Frohnmeier fordert, Merz solle Putin anrufen. Zelensky will seine Regierung umbauen. Das neue Parlament in Syrien tagt 1,5 Jahre nach dem Sturz von Assad erstmals. Und Tote nach neuerlichen israelischen Angriffen in Gaza.
13: How dare you?
1: Am 27. Oktober, so lässt es der ORF wissen, wird die neue Parlamentswahl in Israel erwartet. Hochsommer, zum Wochenende allmählich kühler, vereinzelt Gewitter. 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
10: Zurück in der Mittagspause bei Ihnen auf DDR1. 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Die Rubrik und nicht nur Rock, da gibt Peter Ehrlicher aus Thüringen gleich alles, nicht zum Einsamsein geboren nach Sandow, born in the GDR.

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Unterhaltung in den kommenden Stunden mit unserer bunten Musikmischung, die bis in das Jahr 1990 reicht. Dazu ausgewählte Mitschnitte aus dem Rundfunkarchiv, Originalmitschnitte des Rundfunks und des Fernsehens der DDR.

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0: Jürgen Walter in den 80er Jahren im ausverkauften Palast der Republik. Seine Show Ich Bin.
1: Wissen Sie, wie eine Show gemacht wird? Man braucht dazu die Idee.

0: Stellen Sie sich vor, ich wäre nicht gekommen. Noch peinlicher, Sie wären nicht gekommen. Ich bin, heißt auch für Sie da. Und je mehr Sie hier sind, umso mehr bin ich für Sie da. Und mehr lässt sich eigentlich dazu auch überhaupt nicht sagen. Wozu auch? Ich bin.
1: Jürgen Walter, live im Palast der Republik, zu unser Glück, auch im Fernsehen ausgestrahlt, im Fernsehen der DDR, Mediengeschichte, DDR 1.

0: Hitze, das gab es auch in der DDR. Ein Ausschnitt aus der aktuellen
1: das
0: Kamera.
1: Das Elbe-Kraftwerk Fockerode bei Dessau. Wichtiger Energielieferant für ein großes Industriegebiet. Nur eine gleichbleibende Kühlwasserversorgung aus der Elbe garantiert die Energieerzeugung. Wegen des sehr niedrigen Wasserstandes haben die Kraftwerke geeignete Vorkehrungen getroffen. Ein Schwimmbacker bewahrt das Einlaufbecken vor dem Versanden. Dadurch kann das Elbwasser ungehindert zulaufen. Trotz der Trockenheit können so die Kraftwerke in Fockerode die volle Strommenge in das Netz.
0: Abkühlung gewünscht. Mediengeschichte DDR 1.

0: 2020 verstarb Jürgen Schulz. Hier hören wir ihn im Palast der Republik.
1: Guten Abend Ihnen allen hier aus dem überaus festlich geschmückten Palast der Republik. Der Berliner Künstlerball hat gerufen und Tausende sind gekommen. Wissen Sie, ja schon allein dieses Wort Ballatmosphäre hat ja einen ganz besonders reizvollen Klang. Und ich kann eigentlich nur hoffen, dass ich vieles von der Stimmung heute Abend auch zu Ihnen nach Hause übertragen möge. Der Palast und viele Berliner Kulturstätten haben sich ein farbenfrohes, ein frühlingshaftes Programm einfallen lassen und ich bin selbst gespannt, was wir heute Abend hier alles noch so erleben werden. Eins weiß ich schon jetzt, es wird sehr viel Schlagerliches sein, es gibt auch Chansonhaftes, Artistisches, Zauberhaftes im wahrsten Sinne des Wortes und auch Modisches. Wir werden versuchen, mit prominenten Künstlern, mit interessanten Gästen ins Gespräch zu kommen. Wir sind außerdem zu Gast im Sport- und Erholungszentrum, im Schauspielhaus und im Friedrichstadtpalast. Wie gesagt, vieles im Angebot. Wir können eigentlich nur so ein paar kleine optische Randnotizen machen, Ballnotizen, wenn Sie so wollen, aber die natürlich in Farbe und für Sie hoffentlich farbig.

0: Erinnerungen an den Rundfunk der DDR auf DDR 1 aus dem Jahr 1985, ein Beitrag über Lieder.
1: Noch immer ist Cäsars »Wer die Rose ehrt« eines der schönsten Rocklieder, obwohl es ja weit über 10 Jahre auf dem Buckel hat.
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1: Meyers Universallexikon sagt, das Lied ist eine der am weitesten verbreiteten und historisch einflussreichsten musikalischen Gattungen. So, auch die Rockmusik hat um das klassische Strophenlied keinen Bogen gemacht. Im folgenden Schnelldurchlauf betreiben wir mal ein bisschen Rockliedgeschichte. Das ist eine Aufzeichnung aus dem Jahre 1975. Die Gruppe Lift mit ihrem damaligen Sänger Stefan Trepte. Er hat dieses lyrische Lied auch komponiert, nach einem Text von Kurt Demmler. Eine richtige Ballade im Rockgewand.
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1: Eine Rockgruppe, die ausschließlich liedhafte Formen verwendet, ist Karat. Und wie man hört, können Rocker auch Volkslieder machen.

Jeder Schulchor kennt diese Liedform, in der hier Manuel van Senden als Solist und Elektra als Chor singen. Ihr Ursprung liegt, viele Jahrhunderte zurück, in der geistlichen Musik. Elektra benutzt dieses musikalische Mittel, weil es den Textinhalt unterstützt.

Immer wieder schreiben und interpretieren die Rocker unseres Landes Lieder. Lieder haben offensichtlich also als musikalische Form oder, wie Meyers Lexikon sagt, als musikalische Gattung ihren Reiz noch lange nicht verloren. Eines der schönsten neueren Rocklieder von Stern Meißen zu Rock für den Frieden 1985.

So, und damit war es 16:03. Ah, wir bekommen gerade eine wichtige Meldung von Herrn Kaiser. Vielen Dank. Erika Schmidt möchte gerne ein Lied hören, und zwar das Lied vom Kaufhallenbrot. Tausendmal berührt. Das haben wir heute leider nicht da. Aber wir haben gleich den Überraschungsanruf dieser Woche. Wir sind verbunden mit Schönebeck. Schönebeck ist ja die Stadt, in der die Bürsten für unser Land hergestellt werden. Und wie Herr Kaiser schon mit Recht bemerkte, kommt ja das Wort Bürsten aus dem Lateinischen. Denn schon der lateinische Dichter Ovid schrieb vor vielen, vielen Jahren ein Buch übers Bürsten. Und hier ist Whitney Houston. 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

0: Auf nach Hildburghausen in den frühen 80er Jahren mit Karl Eduard von Schnitzer, der uns einen Rotfrontkämpfer vorstellt.
1: Dieses herrliche Land war während der Zeit des Kapitalismus Notstandsgebiet. Besonders in den Jahren 1929 wurde es hier unerträglich. Man kann sagen, dass mehr als 80% in einigen Orten mehr als 90% aller Arbeiter erwerbslos waren.
0: Und auch eine Einheit der Grenztruppen der Nationalen Volksarmee besucht.
2: Stillstand! Richtig! Angare aus! Die Augen! Links! Wissen wir ja! Grenzkompanie bereits in der Staatsgrenze der Deutschen Demokratischen Republik. Es fehlen und Dr. Seidel und Lange. Ermordet am 19. Dezember 1975 in Erfüllung ihres Klassenauftrages. Zugführer, Leutnant der Gorka.
3: Hier an dieser Stelle wurden in der Nacht vom 18. zum 19. Dezember 1975 die Angehörigen meiner Einheit, Unteroffiziere Klaus-Peter Seidel und Unteroffizier Jürgen Lange, meuchlings durch den Verbrecher Weinhold ermordet. Unmittelbar nach seiner Schandtat kam er in die Bundesrepublik Deutschland, unter deren Klassenjustiz er nach wie vor unter falschem Namen gedeckt wird und dort lebt. Für alle Soldaten, Unteroffiziere, Fähnriche und Offiziere meiner Einheit ist es eine Verpflichtung und besondere Ehre, das Vermächtnis unserer hier an dieser Stelle ermordeten Unteroffiziere Klaus-Peter Seidel und Jürgen Lange in jeder Situation zu gewährleisten.
4: Ich befehle, die Grenzkompanie, eingesetzt zum Schutz der Staatsgrenze der Deutschen Demokratischen Republik, sichert die Staatsgrenze im zugewiesenen Postenbereich in der Zeit ab 13 Uhr mit der Aufgabe, Grenzerbrüche verhindern, Ausstehen von Provokationen aus Hoheitsgebiet der DDR nicht zuzulassen, die Ordnung und Schutzscheiben durchzusetzen.

0: In der Postgeschichte spielt Hildburghausen eine herausragende Rolle. Reitpostlinien zwischen Wien und Kopenhagen, eine fahrende Post zwischen Coburg und Eisenach, die Verbindung Nürnberg-Hamburg, alles unterlag dem Postmonopol der Fürsten Thurn und Taxis. Deren privates Postimperium umfasste zu Zeiten schier alle deutschen Länder. Man verfuhr nach dem Rezept, die Briefe zu öffnen, den Inhalt zu lesen, die daraus gewonnenen Informationen auszuwerten und sie an Kaiser, Kirche und Handelsherren zu verkaufen. Noch heute sind die Thurn und Taxis die reichsten in der BRD. Post für den grünen Baum. Das verrufene Haus war Schlupfwinkel der damals 1730 in ganz Deutschland steckbrieflich gesuchten Krummfingerbande. Friedrich Schiller erhielt von deren Existenz Kunde. Sie wurde zur Vorlage für seine Räuber.
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0: Also hier ist die Tamara von Zilli. Ich wünsche euch einen guten Start für Sputnik und ich hoffe, dass das besser und ohne Pannen läuft, nicht wie Columbia jetzt die ganze Zeit, und dass ihr lange, lange, lange im All bleibt und wenn ihr landet, dann hoffentlich weich. Okay, tschüss, macht's gut, alles Gute.
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1: Die zentrale Wetterdienststelle der Deutschen Demokratischen Republik teilt mit, dass der gestrige Sonnabend mit Rekordtemperaturen bis zu 37 Grad der bisher heißeste Tag dieses Jahres war. Heute waren die Temperaturen infolge stärkerer Luftbewegung nicht mehr ganz so hoch wie gestern, überstiegen jedoch in vielen Orten immer noch über 30 Grad. Heute Abend um Mitternacht rechnen die Meteorologen mit dem Auftreten einzelner örtlicher Gewitter. Für morgen erwarten sie die zuvor kühlere Luft. Auch in Westdeutschland waren am Wochenende Hitzerekorde zu verzeichnen. Das gesamte Ruhrgebiet lag unter einer windstillen Dunstglocke. In Nordrhein-Westfalen wurde die Wasserzufuhr für die Industrie rationiert. Vor allem aus dem Raum Siegen wird eine große Wassernot gemeldet. Schwimmbäder dürfen nicht mehr nachgefüllt werden. Autowaschen wurde verboten.
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5: Hier werden wir also fündig. Die Akademikser auf Messewelle Leipzig, beliebt bei Gästen und Gastgebern, vor allem mit ihrer Sechs-Schnitt-Parade. Ja, einen
6: wunderschönen dritten Messenachmittag, liebe Hörerinnen.
7: Und liebe Hörer.
6: Wünschen wir Ihnen. Und bevor wir so richtig einsteigen in unsere Amessements, machen wir jetzt erst einmal Musik.
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1: Die Reggae Player haben ja vor 5,5 Jahren mit ihrem Auftauchen in der Rockszene unheimlich Furore gemacht. Obwohl, eigentlich hatte einen gar nicht so sehr die Musik vom Hocker gerissen. Viel interessanter und packender waren die Aktionen der Band. Lutz Winkler, der Sänger, eine richtige Ulknudel, hat mit seinen Kollegen auf der Bühne Mittel aus der Schauspielkunst, szenische Mittel, wie man sagt, und kabarettistische Mittel benutzt. Der Spaß, den die Musikanten von der Bühne runterbringen, kommt also zustande, weil dufte Musik und Bewegung zusammenwirken und natürlich Kostüme und Masken das ihrige tun. Tja, und bis heute betreibt die Drei-Mann-Band das Ganze mit Konsequenz und wachsender Meisterschaft.

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1: Hören Sie jetzt den Leiter des Amtes für Wasserwirtschaft, Diplom-Ingenieur Rochlitzer, zum Stand der Wasserversorgung in der DDR.
2: Liebe Zuschauer, viele von Ihnen werden sich die Frage gestellt haben, ob sich die Sorgen der Wasserwirtschaft in den letzten Tagen etwas vermindert haben, da es doch in vielen Gegenden der Deutschen Demokratischen Republik Niederschläge manchmal sogar recht reichlich gab. Nun, ich muss Sie leider etwas enttäuschen. Die Niederschläge haben zwar die Wasserführung in einigen Gewässern geringfügig aufgebessert, aber im Allgemeinen hält die sinkende Tendenz weiter an. Als Beispiel darf ich die Elbe anführen, die wichtigste Wasserversorgungsquelle unserer Republik, die anstelle der 7 Milliarden Kubikmeter Abfluss, die bis 31. Juli gebracht werden sollten, nur 4 Milliarden gebracht hat. Ähnlich sieht es in vielen anderen Gewässern aus. So haben wir an der Neiße, an der Aller und an der Helme den bisher überhaupt niedrigsten Wasserstand zu verzeichnen. Es ist verständlich, dass sich die niedrige Wasserführung auch auf den Grundwasserstand auswirkt. Und es ist besonders in den Gebieten, die flachliegende Wasserfassungen haben, zu Schwierigkeiten kommt. Das betrifft insbesondere die Südbezirke, Gera, Suhl, Erfurt, Karl-Marx-Stadt, zum Teil auch Dresden und Cottbus. Die Bevölkerung hat eine große Initiative entwickelt, um den örtlich auftretenden Schwierigkeiten zu begegnen. Sehr begrüßenswert ist die Initiative der Werktätigen der wassernutzenden Industriebetriebe, die aus der Frostperiode des vergangenen Jahres Schlussfolgerungen gezogen haben.

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1: 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Ein Original-Jingle von Jugendradio DT64 war das. Ab 1990 gab es ein sensationelles Jingle-Paket.
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2: 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Ein Ausschnitt aus der aktuellen Kamera.
3: Das Elbe-Kraftwerk Fockerode bei Dessau. Wichtiger Energielieferant für ein großes Industriegebiet. Nur eine gleichbleibende Kühlwasserversorgung aus der Elbe garantiert die Energieerzeugung. Wegen des sehr niedrigen Wasserstandes haben die Kraftwerke geeignete Vorkehrungen getroffen. Ein Schwimmbacker bewahrt das Einlaufbecken vor dem Versanden. Dadurch kann das Elbwasser ungehindert zulaufen. Trotz der Trockenheit können so die Kraftwerke in Fockerode die volle Strommenge in das Netz.
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0: 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Ein Ausschnitt aus der aktuellen Kamera.
1: Hören Sie jetzt den Leiter des Amtes für Wasserwirtschaft, Diplom-Ingenieur Rochlitzer, zum Stand der Wasserversorgung in der DDR.
2: Liebe Zuschauer, viele von Ihnen werden sich die Frage gestellt haben, ob sich die Sorgen der Wasserwirtschaft in den letzten Tagen etwas vermindert haben, da es doch in vielen Gegenden der Deutschen Demokratischen Republik Niederschläge manchmal sogar recht reichlich gab. Nun, ich muss Sie leider etwas enttäuschen. Die Niederschläge haben zwar die Wasserführung in einigen Gewässern geringfügig aufgebessert, aber im Allgemeinen hält die sinkende Tendenz weiter an. Als Beispiel darf ich die Elbe anführen, die wichtigste Wasserversorgungsquelle unserer Republik, die anstelle der 7 Milliarden Kubikmeter Abfluss, die bis 31. Juli gebracht werden sollten, nur 4 Milliarden gebracht hat. Ähnlich sieht es in vielen anderen Gewässern aus. So haben wir an der Neiße, an der Aller und an der Helme den bisher überhaupt niedrigsten Wasserstand zu verzeichnen. Es ist verständlich, dass sich die niedrige Wasserführung auch auf den Grundwasserstand auswirkt. Und das ist besonders in den Gebieten, die flachliegende Wasserfassungen haben, zu Schwierigkeiten kommt. Das betrifft insbesondere die Südbezirke Gera, Suhl, Erfurt, Karl-Marx-Stadt, zum Teil auch Dresden und Cottbus. Die Bevölkerung hat eine große Initiative entwickelt, um den örtlich auftretenden Schwierigkeiten zu begegnen. Sehr begrüßenswert ist die Initiative der Werktätigen der wassernutzenden Industriebetriebe, die aus der Frostperiode des vergangenen Jahres Schlussfolgerungen gezogen haben und sich gründlich auf einen sinkenden Wasserstand vorbereitet haben. Allerdings kann ich nicht verschweigen, dass eines der wichtigsten Probleme der Wasserwirtschaft in der Deutschen Demokratischen Republik, nämlich das Abwasser, uns sehr ernste Sorgen bereitet. Durch die sinkende Wasserführung wächst die Konzentration der Abwässer und damit die Schwierigkeit, dieses Wasser für den unterliegenden Nutzer wieder zu verwenden.
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0: Beim Rocksommer 1988 kam in Berlin auch Katharina Witt zu Wort. Wir erinnern auf DDR 1, Mediengeschichte.
1: Es stimmt, es ist wirklich völlig neu und mein Herz rutschte immer tiefer, je näher der Augenblick kam. Aber ich denke, dass es bis jetzt ganz gut über die Bühne gegangen ist und es ist eine Wahnsinnsstimmung. Und natürlich sind die Leute da, um die Musiker und die Gruppen zu sehen.
2: Wie bist du mit dieser Stimmung fertig geworden? Es sind ja nur mehrere Eisarenen, vor denen du hier stehst.
1: Naja, ich denke ganz gut. Ich denke, dass sie mir über meine erste Klippe hinweggeholfen haben. Und ich war froh, heute dabei sein zu können.
2: Ist das für dich hier eine Pflicht oder eine Kür?
1: Auf jeden Fall eine Kür. Man hatte mich gefragt, ob ich es gerne machen würde. Und ich habe natürlich sofort gesagt, weil doch der Anlass, dass wir alle für den Frieden sind, für mich doch sehr wichtig war. Und ich bin glücklich, dass ich hier mitmoderieren kann.
0: Auf der Bühne unter anderem die Rainbirds, Fischerset und Ausgebuht wurden City. Hinter der Bühne sah man Klaus Frage und Katja Epstein. Und es rockte zum Finale Bryan Adams.

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0: Kamera.
1: Das Elbe-Kraftwerk Fockerode bei Dessau. Wichtiger Energielieferant für ein großes Industriegebiet. Nur eine gleichbleibende Kühlwasserversorgung aus der Elbe garantiert die Energieerzeugung. Wegen des sehr niedrigen Wasserstandes haben die Kraftwerke geeignete Vorkehrungen getroffen. Ein Schwimmbacker bewahrt das Einlaufbecken vor dem Versanden. Dadurch kann das Elbwasser ungehindert zulaufen. Trotz der Trockenheit können so die Kraftwerke in Fockerode die volle Strommenge in das Netz.
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1984 im Fernsehen der DDR. 17. Februar 1984 im zweiten Fernsehprogramm 20 Uhr. Geschätzte Stars unter anderem mit Helga Hahnemann, Hanna und Dana, Ina Maria Fedorowski und jetzt von mir gespielt Anniku aus Ungarn. Chris Mainfield für Sie auf DDR 1.

1972. Der DSS stellte sein Programm ein. 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

0: 1956. Das Programm von DFS 904 wurde unter konspirativen Umständen zu Beginn in einem abgeschirmten Bereich des Funkhauses Nalepaer Straße produziert. Später im Funkhaus Grünau, noch später in Königs Wusterhausen. Den Hörern versuchte man den Eindruck zu vermitteln, die technischen Sendeanlagen stünden in Westdeutschland und würden illegal von einem mobilen LKW aus betrieben. Da die Rundfunksender der Bundesrepublik in den 1960er Jahren nur wenig populäre Musik spielten, gelang es dem Sender, mit einem speziell an junge Menschen gerichteten Programm zahlreiche, regelmäßige Hörer zu finden. Die meisten Hörer hatte DFS 904, aber wohl Mitte der 60er Jahre in der DDR selbst.
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1: 1993. Am 1. Mai 1993 endete die Zeit von DT64 mit der Umbenennung in Sputnik. Der neue Name war ein Vorschlag von Kurt Biedenkopf, dem damaligen Ministerpräsidenten Sachsens. Der Slogan des neuen Sputniks lautet ähnlich vieler anderer Sender: einfach die beste Musik und null Werbung. Am 10. März 1999 ließ sich der MDR die Rechte an Namen und Logo von DT64 als Wort, Bildmarke schützen. Am 21. Oktober 2016 wurde die Wort- und Bildmarke DT64 von der Antenne MV GmbH & Co. 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
1: 1983 im Rundfunk der DDR. 22. November 1983, 22.30 Uhr, Radio DDR 1, es singen Ute Freudenberg und die Gruppe Elefant. Ich spiele für Sie Jugendliebe.

0: 1990. Am 7. September 1990 wurden die Frequenzen außerhalb von Berlin unangekündigt an den RIAS abgegeben. Nach massiven Protesten von Hörern, vor allem in Berlin, Dresden und Neubrandenburg, wurden am nächsten Tag alle Frequenzen wieder an DT64 zurückgegeben. Der RIAS übertrug das Kulturprogramm 1. Es kann davon ausgegangen werden, dass das populäre RIAS 2 eher angenommen worden wäre.
1: 1984 im Rundfunk der DDR. 15. Februar 1984, Stimme der DDR, 16.10 Uhr, auf den Flügeln bunter Noten, unter anderem mit Karussell. Wer die Rose ehrt, Kings Don't Forget to Dance, Beatles Got to Get You Into My Life und Pink Floyd The Great Gig in the Sky. Viel Spaß damit!

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0: Na, hoffentlich wurde da nicht gekifft. Chaka Khan zusammen mit Snoop Dogg. 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
0: Eine Stunde Musik und gute Unterhaltung, 16 bis 17 Uhr auf DDR1, Montag bis Freitag, Treffpunkt Alexanderplatz. Ich heiße Sie willkommen. Besuchen Sie www.ddr1.de. Schreiben Sie uns über Facebook. Täglich veröffentlichen wir dort ein Bild. Ab 17 Uhr hören Sie dann unser Nachmittagsmagazin Original Berlin. Täglich Geburtstagskinder, ein neues Deutschland, Interviews, Gäste und mehr. Ab 20 Uhr der progressive Abend auf DDR1. Ad libitum. In dieser Sendung noch ein Rezept mit Anne Chilling. Natürlich ein DDR-Rezept. Nach den Nachrichten um 16.30 Uhr dann Jürgen Egler. Eine Kolumne. Aber lassen Sie sich jetzt treiben mit der für Sie ausgewählten Musik unserer Redaktion. Treffpunkt Alexanderplatz. Deshalb Dagmar Friedrich und Siegfried Uhlenbrock. Wir haben die Beatles, wir haben Culture Club, wir haben das Duo Report Harvey Krischkowski und jetzt zweimal die Christians, neu und alt.

Hallo, hier ist Hardy Krischkowski vom ehemaligen Duo-Report und ich grüße alle Hörer von WDR1 und wünsche euch einen schönen Tag.

0: DDR 1 macht eine kleine Pause, aber wir sind gleich zurück.
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2: 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Die Nacht als Soldaten, Verkehrspolizisten wurden, gibt es noch eine deutsche Frage, erschienen im Westend Verlag.
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0: fährt nach Friedrichstraße.
1: 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Für Sie das Neueste vom Tag.
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1: Michael Main am Montag. Dieses Dossier hat einen Vater, Michael Main, sein Aufsager zum Thema Fußball, hat aber zwei Väter.

0: hier ist Michael Main. Ihr hört die kleine Audiodatei.
1: Main zum Medienphänomen Fußball. Auch gibt er Tipps ab. Er ist klüger als ich, er gibt mehrere ab. Wenigstens ist Main England auch dabei. Und zumindest in unserer Familie haben sie ja alle auf ein anderes Land getippt und sind alle raus. Aber jetzt Michael Main und seine zwei Väter.
2: Und nun das Dossier.
0: Zwei Väter, Marcel Reif und Gustavo Alfaro, den Trainer von Paraguay, der sich nach dem Sieg über Deutschland lustig gemacht hat über Julian Nagelsmann. Ich fasse das sinngemäß zusammen. Eine Kita-Truppe, geführt von einem etwas größeren Kind mit Laptop und KI. Eine Truppe, die nicht in der Lage war, auf dem Platz eigene Entscheidungen zu treffen, als sie auf Männer getroffen ist, auf die Mannschaft von Paraguay, auf die Kämpfer von Paraguay. Und die sich dann beim Elfmeterschießen ins Hemd gemacht hat. Etwas, was man ja selbst als Fernsehzuschauer hat beobachten können. Ich habe sofort an die infantilisierte Gesellschaft gedacht, in der wir leben, und an Marcel Reif und damit an meine Forschung zur Medialisierung des Fußballs. Vor 10, 15 Jahren habe ich mich damit beschäftigt, wie die Medienlogik, die Art und Weise, wie Medien Wirklichkeit in Szene setzen, wie Medien Wirklichkeit inszenieren, wie die Medienlogik den Fußball verändert hat. Fußball stand da für mich nur als Pars pro Toto, als Teil für das Ganze. Man kann am Beispiel Fußball auch sehr schön studieren, wie sich die Kultur, die Politik, die Wissenschaft verändert haben, weil sie in den Medien verkauft werden müssen. Ich hatte damals eine Podiumsdiskussion organisiert mit Markus Hörwig. Die Älteren werden sich erinnern, damals Pressesprecher beim FC Bayern München, überhaupt der erste Pressesprecher in der Fußball-Bundesliga, der dort auf dem Podium im vollen Hörsaal erzählt hat, wie die Vereine, der FC Bayern zum Beispiel, und die Verbände, der DFB, wie die Vereine und Verbände, die in den Journalismus und die Medien steuern. Über Geschichten, die man platziert, über geskriptete Interviews, über Fragekataloge, die die Journalisten geliefert bekommen, über Fragen, die nicht gestellt werden dürfen. Neben Markus Hörwig war Christoph Knäher da, der Fußballchef der Süddeutschen Zeitung, der gesagt hat, 1:0, 2:1, Torschützen, all das interessiert ihn überhaupt nicht. Er sucht die Geschichte hinter dem Spiel, die Geschichte, die er Menschen erzählen kann, die das Spiel schon im Fernsehen gesehen haben. Und Marcel Reif, damals noch bei Sky, der das Ganze noch ein bisschen weiter gedreht hat und gesagt hat, dass die Sky-Redaktion damals, wir reden von 2013, 14, dass die Sky-Redaktion vor Beginn jeder Champions League-Saison überlegt hat, wer wohl diesmal gewinnen kann. Und die Antwort hat die jeweilige Geschichte geliefert. Wer hat die beste Geschichte? Wer hat eine Geschichte, die über den Herbst in das Frühjahr tragen kann und dann dazu führt, dass auch das Finale gewonnen wird? Das Beispiel von Marcel Reif war damals Real Madrid mit der Geschichte La Décima. Der 10. Sieg in der Champions League für Real Madrid. Eine Geschichte, auch daran werden sich die Fans erinnern, eine Geschichte, die zu einem unglaublichen Finale geführt hat, zu einem Spiel gegen den Stadtrivalen Atletico, in dem Real eigentlich verloren hatte und dann in der Nachspielzeit und in der Verlängerung einen nicht mehr für möglich gehaltenen Sieg erreicht hat. Also die Geschichte war die Botschaft von Marcel Reif. Die Geschichte entscheidet am Ende, wer die Champions League gewinnt. Fußball ist ein Fernsehspiel. Fußball ist ein Spiel, das schöne Menschen braucht. Trainer, Guardiola, Klopp, jetzt in Frankreich, bald Zidane. Spannende Menschen, Menschen, die konkurrieren können mit den Filmen und Serien, die wir aus Hollywood geliefert bekommen. Ist ja kein Zufall, dass wir bei den Übertragungen aus den USA jetzt die Hollywood-Stars auf der Tribüne sehen. Leonardo DiCaprio habe ich gesehen bei Brasilien gegen Norwegen zum Beispiel. Also Fußball ist ein Fernsehspiel, das schöne Menschen braucht und vor allen Dingen eine Geschichte braucht. Denn die Serie, der Film, das alles ist nur einen Knopfdruck auf der Fernbedienung entfernt. Deswegen muss das Spiel mindestens das Gleiche liefern. Die Fußballmannschaften, das ist die These dieses Videos, die Fußballmannschaften werden getragen von der Geschichte, die um sie herum erzählt wird. Die Fußballmannschaften werden getragen auch von der Stimmung im Land oder in der Fangemeinde bei Real Madrid, von der Stimmung im Land, die sich dann in eine Geschichte umformen lässt. Ich will das an drei Punkten deutlich machen. Einmal an den vier deutschen Titeln, deswegen war ich jetzt schon kurz bei der vier. Also Punkt 1, die vier deutschen Weltmeistertitel im Fußball. Punkt 2, dann Nagelsmanns Mannschaft in einer infantilisierten Gesellschaft. Und dann kann ich anders sein. Dann muss ich natürlich auf Basis dieser These, dieser Idee eine Prognose abgeben, wer dann Weltmeister werden wird. Das macht den Witz dieses Videos aus. Ich nehme das auf am 6. Juli vormittags und kann natürlich schon heute Abend oder morgen Abend widerlegt werden. Ja, also Punkt 1, die vier deutschen Fußball-Weltmeistertitel. Ich glaube 1954 und 1990 kann ich überspringen. Da ist viel zu erzählt und gesagt worden. Die Weltmeisterschaft 1974 habe ich als Kind erlebt. Ich war damals 7. Ist die erste Weltmeisterschaft, die ich bewusst wahrgenommen habe. Habe mich sehr gut vorbereitet als 7-Jähriger. Habe alles ausgeschnitten, was die DDR-Presse zu diesem Event vorab geliefert hat. War dann wirklich schwer enttäuscht, als die einzige afrikanische Mannschaft, ist damals ein Turnier mit nur 16 Mannschaften gewesen, als die einzige afrikanische Mannschaft 9-0 gegen Jugoslawien verloren hat. Das Lebensgefühl damals war nicht nur für mich als 7-Jähriger nicht mit dem zu vergleichen, was wir heute zum Beispiel haben. Es ging damals den Deutschen in ihrer Mehrheit in beiden deutschen Staaten so gut wie vorher lange nicht und danach wahrscheinlich nie mehr wieder. Wir haben 72 den Grundlagenvertrag, wir haben 73 den UNO-Beitritt beider deutschen Staaten, ein Annäherungsprozess, der auf Erleichterungen hoffen lässt im Reiseverkehr, vielleicht sogar in Richtung Vereinigung, ein Prozess, der zur KSZE-Schlussakte von Helsinki 1975 führt. Wir haben im Osten, in Berlin, 1973 im August, ich habe das hier auf dem Bild, 1973 im August die Weltfestspiele der Jugend und Studenten, eine Megaparty, die selbst bis zu mir, bis zu dem kleinen Michael auf der Insel Rügen ausstrahlt. In der Bundesrepublik verkörpert Franz Beckenbauer die neue Leichtigkeit im Fußball. Auf dem Bild ist Rainer Bonhoff zu sehen, falls Sie das jetzt nicht gleich erkannt haben sollten. Im Osten Deutschlands führt dieses Lebensgefühl zu einer Fußballmannschaft, die fast Weltmeister geworden wäre. Sie schlägt ja den späteren Gewinner Bundesrepublik in der Vorrunde, kommt dadurch in eine sehr viel schwerere Gruppe mit den Niederlanden, mit Argentinien, mit Brasilien, während sich der Westen mit Schweden, Polen und Jugoslawien vergnügen kann. Also insofern haben wir durch dieses 1-0 von Hamburg vielleicht sogar ein deutsch-deutsches Finale verfasst. Diese DDR-Mannschaft wird 1976 in Montreal auch mit einer gewissen Leichtigkeit im Spiel Olympiasieger. Das alles endet im Osten mit der Ausbürgerung von Wolf Biermann im Herbst 76. Ein Ereignis, das den Abgesang auf die Sozialismus-Idee im Osten Deutschlands einleitet. Also das ist der Weltmeistertitel von 1974, getragen von einer Leichtigkeit und einer positiven Grundstimmung im Westen. 2014 bin ich am Tag nach dem Finale nach Indien geflogen zu einer Tagung, habe dort sofort die Zeitungen gelesen, die haben sich überschlagen mit einem Lob auf Deutschland, nicht nur auf diese Yogi Löw Fußballmannschaft, sondern mit einem Lob auf das Land ganz generell. Dieses Land, dieses Deutschland habe nun endlich seine Geschichte bewältigt, habe das Nationalgefühl wiederentdeckt, beginnend mit dem Sommermärchen 2006 und habe eine Wirtschaft, die brummt. Leute in aller Welt, englischsprachige Zeitungen in Indien, Leute in aller Welt, nehmt euch ein Beispiel an diesem Land, das jetzt auch im Fußball wieder gewinnt. Wir wissen alle, was danach passiert hat. Danach übernehmen in Deutschland die Moralisierer, schon bei der WM in Russland, erst recht dann in Katar und auch jetzt wieder in den USA. Es gab jedes Mal Boykottdiskussionen, was für die Stimmung im Land und damit für das Gefühl, dass eine Fußballnationalmannschaft trägt, nicht gerade förderlich ist. Wir haben eine Spaltung, die sich auch in dieser Mannschaft heute niederschlagen dürfte. Wir haben in dieser Mannschaft zum Beispiel Ungeimpfte und Geimpfte. Kimmich war ja nur der Beispielfall, an dem der FC Bayern durchexerzieren wollte, wie man vielleicht anders mit Spielern umgehen könnte, die diese Behandlung nicht auf sich nehmen wollte. Wir haben in dieser Mannschaft jetzt, das ist dann erst hinterher herausgekommen, man muss vielleicht noch sagen, dass der DFB auf das Desaster von Katar Mund zu halten, Nancy Faeser mit der Binde auf der Tribüne, dass der DFB auf dieses Desaster in Katar reagiert hat, Rudi Völler installiert hat, wenn man so will, einen Vater für das Kind Julian Nagelsmann. Ich komme ja gleich zur Infantilisierung. Und dieser Rudi Völler hat es geschafft, alle Konflikte aus den Medien herauszuhalten. In den Leitmedien, in den Staatsmedien war Friede, Freude, Eierkuchen vor dem Desaster gegen Paraguay. Das ist für einen Medienforscher spannend, wie das gelungen ist, alle Spaltungen, alle Konflikte, die es ja immer gibt um Startelfplätze. Jetzt haben wir noch gehört um die Kinder und die Frauen und die Babys, die man sehen wollte. All diese Konflikte sind aus den Staatsmedien ferngehalten worden. All dieser Kindergartenkram, der sich rund um die Mannschaft entwickelt hat. Ein Trainer, der seine Oma dabei hatte und seine Trophäe, die Bild-Zeitungsreporterin, die er ja in seiner FC Bayern-Zeit gewonnen hat, diese Trophäe da auch permanent den Spielern zu präsentieren, die gar nicht so viel jünger sind und vielleicht auch ein Interesse an dieser Bild-Reporterin gehabt haben. So jedenfalls geht die Geschichte, warum Julian Nagelsmann beim FC Bayern gescheitert ist. Also Rudi Völler hat es geschafft, all diese Konflikte aus den Leitmedien fernzuhalten. Das führt zu meinem zweiten Punkt, den ich gerade schon angedeutet habe, zu der infantilisierten Gesellschaft, in der wir leben. Meine These ist, dass 80% der Menschen, die wie Erwachsene aussehen, die Bauch haben, Bart haben, Falten haben, 80% dieser Menschen nicht erwachsen geworden sind, dass 80% der Menschen nicht gelernt haben, unabhängig vom Vater Staat und von Mutter Tagesschau zu entscheiden, dass 80% keine Urteilskraft in ihrem Leben haben, entwickeln können, muss man wahrscheinlich sagen. Zur Urteilskraft, zum Erwachsenwerden gehört die Einsicht, dass ich nicht alles bekommen kann, was ich möchte, selbst wenn ich alles einsetze, wenn ich alles in die Waagschale werfe, was mir möglich ist. Der Fachbegriff dafür ist Unverfügbarkeit. Ein Kind quengelt, ein Kind sagt, ich will Weltmeister werden, nicht erst in 2 Jahren, sondern am liebsten sofort. Ein Kind sagt, ich trete nicht zurück, wenn man nicht mehr mit mir spielen will, dann muss man mir das sagen. Ein Erwachsener übernimmt die Verantwortung für das, was er verbockt hat und entscheidet sich dann entsprechend. Diese Zahl 80% und die Argumentation, die gleich folgt zur infantilisierten Gesellschaft, dies entnehme ich beides einem Buch von Raimund Unger oder nämlich den Büchern von Raimund Unger, einem meiner Lieblingsautoren. Ich zeige vielleicht dieses Buch, Die Heldenreise des Bürgers. Habe hier noch ein zweites liegen, das ich vorhin vergessen habe. Breaking News, der Titel ein bisschen unglücklich. Ein Buch, das meine Forschung zur Medialisierung des Fußballs, zur Veränderung der Gesellschaft insgesamt im Lichte einer Medienlogik beschreibt, die sich an spannenden Geschichten, an Konflikten, an schönen Menschen orientiert. Ich reiß das hier nur beispielhaft an, 2018 bei Westend erschienen. Also Raimund Unger ist mein Gewährsmann für die infantilisierte Gesellschaft und für die These, dass 80% der Erwachsenen keine Urteilskraft jenseits von Vaterstaat und Mutter Tagesschau entwickelt haben. Raimund Unger nennt dafür 3 Gründe. Katastrophismus, also die permanente Angst, in der wir gehalten werden. Im Moment wieder die Hitze, heißt ja jetzt schon wieder, dass der Sommer furchtbar werden wird, dass da sich so eine Glocke entwickelt und dass die knapp 40 Grad oder sogar leicht drüber, dass das nur der Anfang war. Wir hatten diese Pandemie-Geschichte erlebt, wir haben den Krieg, also Katastrophismus hält uns permanent in Angst. Menschen, die ängstlich sind, orientieren sich eher an Instanzen. Ein Trainer, der ängstlich ist, braucht jemanden wie Rudi Völler. Dann Entwurzelungstechnik, das ist Raimund Ungers 2. Punkt. Entwurzelungstechniken, Techniken, die uns von der Heimat entfernen, von der Familie, die Traditionen kappen und gar nicht so unwichtig, gar nicht hoch genug einzuschätzen, der 3. Punkt, all das, was mit unserem Körper passiert. Gar nicht so wenige haben sich ja dieser Spike-Therapie unterzogen. Dazu kommen Strahlen, die uns alle betreffen. Dazu kommen Nahrungsmittel, die nicht mehr so sind wie bei unseren Eltern und Großeltern. All das macht es im Ergebnis nicht leichter, erwachsen zu werden. All das führt im Ergebnis zu einer Kita-Truppe, zumal wenn man bedenkt, dass Männlichkeit, das Vaterbild permanent unter Beschuss steht. Ja, die Männlichkeit, die zum Beispiel die Mannschaft von Paraguay, weiß gar nicht, ob man da Männlichkeit sagen soll, war vielleicht schon ein bisschen mehr, aber die Männlichkeit, die eine Mannschaft wie Paraguay auf den Platz gebracht hat, ist in westlichen Gesellschaften seit vielen Jahren verpönt und macht es dann auch Fußballern nicht ganz so einfach, ein entsprechendes Bild zu entwickeln, auch ein entsprechendes Selbstbild zu entwickeln. Man kann das schön studieren am Beispiel von Kimmich, dem Kapitän der Mannschaft, der ja immer wieder versucht, ein Mann zu sein, aber natürlich auch ein Produkt dieser infantilisierten Gesellschaft ist und deshalb eine ganz andere Art von Vorbild verkörpern muss, als das frühere Fußball-Nationalmannschaftskapitäne leben konnten. Ja, ich muss, das ist der letzte Punkt in diesem Video, ich muss etwas sagen zur Weltmeisterschaft. Wer kann 2026 Weltmeister werden? Wer bringt die beste Geschichte auf den Platz? Wenn meine Idee stimmt, dass ich ein Drehbuch brauche und eine Story, die sich im Fernsehen verkaufen lässt. Wer also wird Weltmeister? Argentinien? Hat die gleiche Geschichte wie in Katar, hat die gleiche Geschichte wie vor 4 Jahren. Alles für Messi, alle für Messi. Bei Marokko sieht das ganz ähnlich aus, die gleiche Geschichte wie vor 4 Jahren. Afrika ist wer jetzt auch im Fußball. Wird man sehen, ob die sozusagen das Spin-off, die Weiterführung der Geschichte, diese beiden Mannschaften nochmal so weit trägt. Frankreich hat die Geschichte, die eigene Geschichte ein bisschen verfeinert. Dieser Lausbub, der die Mannschaft führt, musste ins Ausland gehen, musste Paris verlassen, musste zu Real Madrid gehen, zu der Mannschaft, die den größten Nimbus im Fußball verkörpert, inzwischen ja schon 15 Mal die Champions League gewonnen hat, musste zu Real Madrid gehen, musste da durch ein Tal der Tränen, um jetzt als Kapitän sein Heimatland zu führen, hat das ja gegen Paraguay auch beispielhaft gemacht, nicht nur als Fußballer, sondern auch als Kämpfer. Norwegen hat eine großartige Geschichte. Die Wikinger und die Normannen haben ja schon mal die Welt erobert. Es wird oft vergessen, wenn man über Weltgeschichte spricht, wenn man eher über Geopolitik spricht, wie das, was die Normannen, die dann zu Wikingern wurden, wie das die Welt bis heute prägt. Norwegen inszeniert das mit dem Rudern und der Pauke vor dem Fanblock. Also da kann schon Potenzial sein, weit zu kommen. Auf der anderen Seite steht eine Geschichte, die Norwegen zu einem Fußballzwerg macht und die dann, wenn es gegen die Mannschaften mit einer langen Fußballerzählung geht, Schwierigkeiten machen kann. Meine Lieblingsgeschichte im Moment kommt aus England. England sagt, wir holen den Titel nach 60 Jahren heim. It's coming home. Und nicht von irgendwoher, es kommt aus den USA wieder nach Hause. Und dafür hat man sich mit dem Erzrivalen verbündet. Man hat einen Trainer aus Deutschland auf die Bank gesetzt. Letzter Titel 66, Wembley-Finale gegen Deutschland. Und man lässt diese Nationalmannschaft anführen von einem Kapitän, von einem Rekordtorschützen, der beim deutschen Fußballmeister spielt. Ist eine Prognose vom 6. Juli. Diese Prognose rechnet nicht mit der FIFA, die sicher eine eigene Geschichte hat, die schon aus ökonomischen Gründen sich möglicherweise längst überlegt hat, wer Weltmeister werden soll, die deshalb manche Spiele 12-15 Minuten Nachspielzeit versieht, die an der Videoleinwand merkwürdige Gestalten stehen hat, die noch merkwürdigere Entscheidungen treffen. Lassen wir uns also überraschen. Wir werden am 19. Juli vielleicht auch schon vorher wissen, ob meine Prognose ins Schwarze trifft oder nicht.
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1: Der Mayen Michael ist ja ein ganz schlauer, tippt gleich auf 4 Mannschaften.
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1: Ich habe mich ja auf die Briten beschränkt.
5: Good morning.
1: Und sie sind zumindest auch drin. Dann machen wir erstmal eine kleine Trinkpause.
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1: Diese Limonade gibt es übrigens auch noch 1951 vom Chemiker Rudolf Wild entwickelt. Und das erste osteuropäische Land, welches 1989 in den Genuss kam, war, so heißt mir Wikipedia, die ukrainische sozialistische Sowjetrepublik. Die russischen Streitkräfte haben in der Nacht ihre Angriffe auf ukrainische Häfen fortgesetzt, teilt das Verteidigungsministerium Moskaus mit. Hier wurden Militärgüter sowie Treib- und Schmierstoffe gelagert. In Paris treffen sich heute Repräsentanten der Länder der Koalition der Willigen. Emmanuel Macron empfängt...
9: Emmanuel, hier ist Brigitte.
1: Es berichtet das Nachrichtenportal Euraktiv. In einem Interview für das dritte slowakische Fernsehen erklärt der slowakische Präsident Peter Pellegrini, einige NATO-Länder, darunter die Slowakei, lehnen die Beteiligung an der neuen Militärhilfe für die Ukraine im Wert von 70 Milliarden Euro ab. Genannt werden auch Ungarn und Tschechien. Eine ukrainische Drohne trifft ein Auto in Energodar. 3 Zivilisten sind ums Leben gekommen. Laut Reuters bezahlt Deutschland 50.000 Drohnen für die Ukraine. Mit Patriot-Lieferungen aus Deutschland rechnet Kiew frühestens 2028.
5: Give us a credit.
1: Uff, lasst uns eine Butterpause machen.
9: Morgens zum Frühstück?
10: Alles, überall. Unter jede, also praktisch jede Unterlage vom Brot oder vom Brötchen ist bei mir Butter.
1: Die Tagesschau eröffnet mir auf ihrem Internetplatz die Chefdiplomatin der Europäischen Union, Kaja Kallas. Diese steht in der Kritik, berichtet man. Kompetenzen für die Außenpolitik der EU sollen neu verteilt werden. Ich lese, Kallas wäre zu undiplomatisch, zu ehrgeizig. Ein Grund für die Kritik: Kaja Kallas verglich die israelische Regierung mit der Apartheid in Südafrika. Hierzu Bundeskanzler Friedrich Merz: Diese Wortwahl teile ich ausdrücklich nicht. Darüber muss ausführlich gesprochen werden.
11: Die FDP, das BSW und die AfD kritisierten den Realitätsverlust von Merz und dessen Gewohnheit, die Dinge schön zu reden.
1: Danke, beste Svetlana. Ein interessanter Widerspruch, mir zumindest. Kaja Kallas ist ja vor allem auffällig für fleischigen Russenhass, der an sich ihrer Biografie nicht entspricht. Sie kommt aus einer sowjetischen Funktionärsfamilie, war Musterschülerin. Ihr Ehemann betrieb regen Handel mit Russland. Sie erklärte, davon nichts gewusst zu haben. Unter Umständen kennt sie ihren Ehemann gar nicht. Auf Israel wurde sie wohl nicht rechtzeitig gebrieft. Und dann rutscht dann mal was Vernünftiges raus. Von Annalena Baerbock kannten wir ja derartiges auch. Und jetzt eiern sie, wie eben auch die Polen. Die wollen, so der ORF, ein Denkmal für die Opfer der Wolhynien-Massaker errichten. Donald Tusk verbreitete sich in einer Videobotschaft. Nach polnischen Angaben hatte die ukrainische aufständische Armee zwischen 1943 und 1945 Massaker an zehntausenden ethnischen Polen verübt. Historiker sprechen von bis zu 100.000 Getöteten. Das wird in Polen als Völkermord gesehen, begangen von ukrainischen Nationalisten. So streitet man zwischen Warschau und Kiew. Der ukrainische Präsident Zelensky sorgte Ende Mai mit der Benennung einer ukrainischen Armeeeinheit nach der UPA, der ukrainischen aufständischen Armee, in Polen für Empörung. Präsident Nawrocki entzog seinem ukrainischen Amtskollegen die höchste polnische Auszeichnung. Der russische Inlandsgeheimdienst FSB ist nun so entgegenkommend, weitere Dokumente zu den Massakern ukrainischer Nationalisten an Polen zu veröffentlichen, darunter auch bei lebendigem Leib verbrannte Kinder. Hervorgehoben Dmitri Kupiak, Kampfname Klebstoff. Selbst soll er mindestens 200 polnische und sowjetische Staatsbürger getötet haben, 8 Dörfer geplündert. Auch Verbrennen von Frauen und Kindern bei lebendigem Leib zählt zu seinen Taten. Über Feuer grillte er nach dem Krieg. Er floh nach Kanada, betrieb bis 1995 ein Restaurant in Toronto. Sowjetische Auslieferungsersuchen lehnte die kanadische Regierung in den 60er Jahren ab. Und so möchte ich mir auch heute die freudige Geste erlauben zu sagen, faschistischer kann es nicht mehr werden. Obwohl Montag, meine ich, dafür ist es wohl zu spät.
11: Die Panzertruppen.
1: Mit derartig freundschaftlich-sportlichen Austausch rechne ich auch nicht, liebe Svetlana. Wohl wird uns anderes bereitet werden. Festgestellt am Montag, den 13. Juli 2026, die kleine Audiodatei von Radio Marabu.
11: Donald Trump scheint ein diplomatisches Lieblingswort zu haben. In den vergangenen Jahren zeigte er sich von der NATO, Europa, China, Zelenskys Dame, Elon Musk und selbst von eigenen Amtsträgern immer wieder enttäuscht.
1: Seine Enttäuschung ob der Standhaftigkeit des Iran verleiht er mit flächigem Bombardement Ausdruck. Die Tagesschau berichtet neue Angriffe. Die Fähigkeit Teheran soll eingeschränkt werden, Handelsschiffe in der Straße von Hormus zu attackieren. Iran reagiert mit Gegenangriffen.
11: Ein neuer Tag, ein neuer Grund für Kritik an Friedrich Merz.
1: Der kommt nun auch aus dem Iran. Auf der Internetseite einer iranischen Tageszeitung erscheint sein Konterfei zusammen mit anderen westlichen Politikern in Häftlingskleidung und eine Rachebotschaft hin. Reuters berichtet. Die Zeitung Hamshari, der Mitbürger, wird von der Stadt Teheran herausgegeben. 400.000 Exemplare täglich. Hat überregional Beachtung. Sie gilt der iranischen Führung nahestehend.
11: Mojtaba Khamenei wurde zum obersten Führer ernannt.
1: Ich meine, es bedarf erhebliches Missverhalten, um die großzügige Gastfreundschaft der Perser zu beeinträchtigen. Wohl aber schienen wir dieser Aufgabe gewachsen. Anti-Merz-Proteste gab es in Berlin. AfD-Außenpolitiker Markus Frohnmeier fordert, Merz solle Putin anrufen. Zelensky will seine Regierung umbauen. Das neue Parlament in Syrien tagt 1,5 Jahre nach dem Sturz von Assad erstmals. Und Tote nach neuerlichen israelischen Angriffen in Gaza.
5: How dare you?
1: Am 27. Oktober, so lässt es der ORF wissen, wird die neue Parlamentswahl in Israel erwartet. Hochsommer, zum Wochenende allmählich kühler, vereinzelt Gewitter. Das Neueste vom Tag aus unserer Nachrichtenredaktion. Eine weitere Kolumne von unserem Kollegen Jürgen Eger. Gleich. 17 Uhr Original Berlin. 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

0: Wieder verheldet einer den Arbeiter und Volksverräter Brandt, Willi. Rückblickend wird er nun als Friedensengel idealisiert. Meine Antwort: Was hätte der für die Sicherung des Friedens getan? Die Berufsverbote in der Brit, der Endsieg über die DDR und deren Zerstörung haben genau in die entgegengesetzte Richtung gewirkt. Und er war beteiligt an allem. Postskriptum. Und während seiner Außenamtlerei und Co-Kanzlerei unter dem Chefnazi Kiesinger als Kanzler und in seiner eigenen Kanzlerei tobte in Vietnam der Krieg der Amis gegen das tapfere vietnamesische Volk. Ich kann mich nicht daran erinnern, und das liegt nicht an meinem Gedächtnis, dass er nach Hanoi gefahren und dort niedergekniet sei oder sonst irgendwie protestiert und den Amis irgendein Ultimatum gestellt hätte. Und Waffen hat Brandt den Vietnamesen schon gar nicht geschickt, um sich wehren zu können. Gegenteilig, unter Brandt galt dieselbe Sorte Propaganda wie heute unter Merz. Die Vietnamesen hätten die Amis angegriffen, also mussten die Amis sich verteidigen. Wieder eine Reklame für eine Ost-Berlin-Doku, also eine über die DDR-Hauptstadt, die aber nicht so genannt werden darf. Da dürfen dann wieder sogenannte Ost-Berliner mitmachen. Eine kichert: Der hieß nur Honnis oder Erichs Lampenladen. Hihihihihi. So erzählen sie den von ihnen zerkloppten Palast seit den 1970ern. Gehässiger geht es nicht. Endgesiegt habender auch nicht. Indem DDR-geborene Weiber nachkichern, was Brit-Faschos ausgegeben haben, woher die Erfindung Honni kommt, wissen wir und ist nachweisbar. Der Lampenladen, also der Miesquatschname, wird verkauft, als sei das ein DDR-Original. Aber mindestens die in Umlaufbringung haben ARD und ZDF, RIAS und Co. bewerkstelligt. Und nicht ein einziges originäres DDR-Medium. Und ich als Berliner habe diese Miesquatschnamen sowieso nicht benutzt.
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0: Auf ZDF Info wieder die schwersten Unglücke der DDR mit einer Bildmontage. Links Walter Ulbricht, rechts brennende und rauchende Trümmer, wovon auch immer. Schwerste Unglücke der Brit, der Schweiz, Frankreichs, Großbritanniens, der USA und Kanadas gibt es selbstverständlich nicht im Brit-TV-Programm.
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0: Der Simson-Nachfahre, wer weiß, ob er das überhaupt ist, wehre sich dagegen, dass Höcke mit Simson für sich Reklame mache. Das tut er freilich nicht wegen des Jüdischen, sondern weil die Marke Simson derzeit ein DDR-Nachfahren-Identifikationszeichen und ein entsprechendes Thema ist. Sprachlogisch ist es allerdings so, er kann sich gar nicht wehren, denn er wird gar nicht angegriffen. Vor 3 Jahrzehnten haben die Westler die Marken der DDR entwertet und die Massen sind der Entwertung gefolgt. Heute werten die anderen Westler, nämlich die Falschalternativen, gegenüber den einen die eine und andere Marke wieder auf und die Massen wählen die dafür. Auch dafür, nicht nur. Hauptsache, die Ostdeutschen machen nicht ihr eigenes Ding, nämlich ohne die Westler und entgegen deren Gleichschaltungsgemeinheiten. Also ohne die einen wie ohne die anderen Westler, wie 1949 bis 1989 auf der Basis der Freundschaft mit der Sowjetunion. Damals, also ab Ende 1989, war erst Kohl die falsche Alternative, dann Biedenkopf und andere nun der Höcke immer Westler. Und wenn sie einen sogenannten Ostdeutschen wie Chrupalla politisch adoptieren, dann nur einen, der sich hinreichend ihrem Denk und Sprech unterworfen hat, auch das nichts Neues, siehe Stolpe, siehe, ach, dieser ganze Verrätermüll. Höcke will heilen, sagt er. Ein Terminus aus der Psychiatrie in seiner Verwendung. Also er will und sagt an, dass die AfD das tut. Er spricht als gelernter Brit-Lehrer, indem er sagt, die Jungen dürften, könnten keine gesunde Identität ausbilden. Er bezieht es aber nur aufs Deutsche, also aufs Westdeutsche, also auf die Ideologie der AfD, nicht auf die DDR, sondern entgegen der DDR-Identität. Ansonsten liefert er richtige Erklärungen in Differenz zu den vielen Diäten, GEZ, Lügen. Wie lange das Wahrdenken können hält, wenn er dann erst einmal mit den Seinen regiert, weiß man nicht. Wieder entsprechen beide Seiten AfD wie GEZ-Medien meiner langjährigen Diagnose. Die AfD wird als Regierungspartei in Stellung politisiert und berichtet, als falsche Alternative. Scheinbar und offen werden sie verhasst gemacht, die AfDler. Tatsächlich werden sie als Opposition und Regierungsaspiranten entwickelt. Das ist der Instellungbringung der NSDAP um 1932 nicht unähnlich, wie auch der Niedergang der heutigen Staatsregierungsparteien bzw. deren kapitalistisches Misswirtschaften dem um 1930 ähnelt, wie ein braunes Ei dem anderen braunen Ei.

0: Siehe Bertolt Brechts Das Lied vom Klassenfeind, wo ja auch Papen und Schleicher vorkommen als Köpfe, mit denen Weimar abgewirtschaftet wurde, dass die Hitleristen dann die AfD waren, die Alternative zu den vorherigen. Und da es wahlstimmtechnisch damals trotzdem nicht gereicht hat, setzte der neutrale Hindenburg aus ältesten kaiserlichen Zeiten den Hitler einfach ein und der putschte dann von oben und der Hindenburg sagte dagegen gar nichts. Und das und wie vorhersehbar das gewesen war, wird in den Brit-Schulen und von den Höckes selbstverständlich nicht gelehrt. In unseren DDR-Schulbüchern stand es, nämlich als Parole der Kommunisten zur Reichspräsidentenwahl 1932, wer Hindenburg wählt, wählt Hitler, wer Hitler wählt, wählt den Krieg. Meine Diagnose, Prognose. Solange die DDR-Bürger nicht kapieren, wer sie sind und dass das Ossitum doch nur eine westdeutsche Erfindung und Abrichtung ist, solange die DDR-Bürger nicht wieder ihr eigenes Ding machen, ohne Westler und gegen deren falsche Alternativen, ändert sich nichts zum Guten und Richtigen. Das ist unsere Tragik.
1: Was wäre die Vision 2026 ohne eine gemeinsame Simson-Ausfahrt? Deswegen sehen wir uns hier und fahren gemeinsam Seite an Seite nach Tangermünde, meiner wunderschönen Heimatstadt hier in Sachsen-Anhalt. Es ist nicht die einzige Ausfahrt, es ist die erste, also seid mit dabei. Wir planen aber bis zu 4 in ganz Sachsen-Anhalt, vielleicht sogar noch mehr. Und das ist übrigens meine KR51-1 von 1975. Die habe ich mir damals mit 17 Jahren gekauft, um damit zur Lehre zu kommen, so wie sich es damals gehört hat. Also, wir sehen uns zur ersten gemeinsamen Simson-Ausfahrt 2026 hier in Sachsen-Anhalt.
0: Wieder sehen wir eine Ami-Propagandatechnik für die Untertanmachung der Deutschen innerhalb ihres Russen-Rollbacks seit 1945. Ein Ami-Jude wird eingeflogen als Argument und Plausibelmachung für die Richtigkeit der Lügen der Besatzer. Mal erklären sie mit solchen Amis 40 Jahre lang, dass die Stalinallee die hässlichste Straße der Welt sei. Dann, ab 1992, wurde sie zu einer sehr schönen und immer schöneren Straße propagiert, denn sie gehörte ja nun nicht mehr den DDR-Bürgern, dem DDR-Volk. Nun gehörte sie den Westlern der Fundusgruppe. Mal darf einer für Geld, über das die Sender freilich nicht reden, oder glaubt irgendwer, der eingeflogene Ami ist nicht so korrupt wie alle anderen, gegen die Konkurrenz derer agitieren, die ihn eingeflogen haben. Und wieder eine wesentliche Fehlstelle. In der DDR wurde der Name einer jüdischen Familie zu einem der bedeutendsten Produkte Marken. Diese Tatsache wird nun massenmedial, regierungsideologisch genutzt gegen die Diäten- und Regierungsposten Konkurrenz. Aber, dass die DDR dafür gelobt worden wäre, diesen Namen so populär gemacht zu haben, erwähnen weder die einen noch die anderen. Welcher jüdische Name hätte in der Brit ab 1949 einen solchen Stellenwert gehabt? Und müssten die Westler nicht dafür beschimpft werden, diesen Markennamen einer jüdischen Familie ab 1990 derart entwertet zu haben? Gegen die Interessen der sogenannten Ostdeutschen, die mit ihrer Rückkehr zu den Simson-Fahrzeugen wenigstens hierin ihre wirklichen Interessen erkannt haben. Wie lange werden sie noch brauchen und wird es ihnen jemals gelingen, über diese Rückkehr hinaus zu gelangen?

Der Jürgen Eger immer Sonntag mit seinen Kolumnen ab 14 Uhr auf ihrem DDR1. Und ab 16 Uhr gibt es die Sendung Staubgewischt auf alten Platten. Eine Hommage an wunderbare Musik.

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0: 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Anna Chilling jetzt mit einem DDR-Rezept für Sie.
1: Weiße Bohnensuppe. Sie benötigen 500 Gramm weiße Bohnen, 2 Teelöffel Bohnenkraut, 200 Gramm Schinkenwürfel, 6 Kartoffeln gewürfelt, eine große Zwiebel gewürfelt, ein Bund Suppengrün gewürfelt, etwas Essigessenz und Zucker, Salz und Pfeffer. Und so wird's gemacht. Bohnen laut Packungsanleitung im kalten Wasser am besten eine Nacht einweichen. Schinken mit Zwiebeln und Suppengrün anschwitzen, anschließend mit den Bohnen und dem Einweichwasser auffüllen. Alles kochen, bis die Bohnen weich sind. Kartoffeln hinzugeben und kochen, bis sie weich sind und die Suppe mit Bohnenkraut, Salz, Pfeffer, Zucker und Essig abschmecken. Guten Appetit!
0: 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Der Montagnachmittag auf Ihrem DDR 1 nahtlos soll es weitergehen. Original-Rundfunkmitschnitte, jetzt in Original-Berlin. Nun mal einer, den man in der DDR garantiert nicht hören konnte. WPLJ New York, das war 1976 ein Rocksender, Stereo 92. Sehr, sehr schön. Gleich nach Uschi Brüning. Passt zu Manfred Krug.

Original-Radiomitschnitte gerne nachmittags in unserem Magazin Original Berlin. Und da geht es heute nach New York. Das konnte man in der DDR tatsächlich nicht empfangen, war aber natürlich Schrittmacher auch für die Radioszene WPLJ. Gestartet um 1970 wurde er dann in den 70er Jahren zum erfolgreichsten Radiosender New Yorks mit einem interessanten Classic-Rock-Format, welches auf Jingles fast weitestgehend verzichtete. Später in den 80er Jahren wechselte man um zu einem Hitradio, in den 90er Jahren einer meiner Lieblingssender, ein Hitradio ohne Rap, mittlerweile aufgekauft von einem christlichen Dudelfunk, leider auch ein Trend in den USA. Aber jetzt erinnern wir uns an das Jahr 1976, das war ein heißer Sommer im wahrsten Sinne des Wortes, WPLJ New York.

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Gute Unterhaltung in den kommenden Stunden mit unserer bunten Musikmischung, die bis in das Jahr 1990 reicht. Dazu ausgewählte Mitschnitte aus dem Rundfunkarchiv, Originalmitschnitte des Rundfunks und des Fernsehens der DDR.

0: 7. Oktober 1978. Zum Republikgeburtstag rund.
1: Hallo Leute, hier ist Berlin.
2: Und melden uns mit rund 62 direkt aus unserer Hauptstadt, aus unserem Berlin, wo wie überall in der Republik frohe Stimmung zum Nationalfeiertag herrscht.
1: Ja, und Grund zum Feiern gibt es ja in jeder Stadt, in jedem Dorf, in jeder Gemeinde unseres Landes und auch bei uns hier im Rundstudio.
2: Und nehmen den heutigen Tag zum Anlass, um junge Leute zu würdigen, FDJler, die in Jugendbrigaden und Jugendobjekten der Freien Deutschen Jugend ihren Mann stehen. So wurde in diesen Tagen das zentrale Jugendobjekt der FDJ abgeschlossen, der Bau der Druschwartrasse. Und am Donnerstagabend hatten junge Leute die Gelegenheit, die Erbauer der Trasse mit ihren Angehörigen und Freunden im Palast der Republik zu feiern. 2700 Kilometer, die größte Erdgasleitung Europas ist fertig.
1: Maßgeblichen Anteil am erfolgreichen Abschluss des zentralen Jugendobjektes der FDJ, Druschwartrasse, habt auch ihr drei, Manfred, Nina und Alois. Vielleicht sagt ihr erstmal, als was ihr an der Trasse gearbeitet habt.
3: Tja, ich bin Betonbauer, habe als Zimmermann gearbeitet, mehreren Standorten.
4: An der Trasse war ich als Annahmekraft bei Dienstleistungen und was man so für Sorgen hatte, ob Wäsche oder Reparaturen, das brachte man dann alles zu uns.
5: Ja, und ich bin Betonbauer beim Industriebau Erdgasleitung, Jugendbrigadier auf der Baustelle Kremenschuk.
1: Bevor ich euch frage, möchte ich erstmal Nina und Manfred noch herzlich gratulieren. Ihr habt heute Banner der Arbeit bekommen. Herzlichen Danke. Glückwunsch. Ihr drei feiert heute den Abschluss. Ihr wart seit 1970 mit dabei, praktisch von Anfang an. Könnt ihr euch noch an euren allerersten Arbeitstag erinnern? Nina?
4: Oh ja, ich meine, ich bin aus dem Bus ausgestiegen, viele Männer da, ein Hurra. Und dann ging es auch, endlich ein Mädchen, die bei uns aufräumt. Wir haben alles hingelegt, aber du kannst tagelang aufräumen. Alles haben wir angenommen, Wäsche und alles, aber unsere Holzhütte sieht katastrophal aus.
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0: Erinnerungen an die Medien der DDR auf DDR 1. Erinnerung an einen ganz besonderen Moderator, ein Oberstleutnant der Volkspolizei, Rolf-Dieter Saturnus.
1: Herzlichen Glückwunsch allen Gewinnern, die wie immer unter Ausschluss des Rechtsweges ermittelt wurden. Die Geldpreise stellten auch wie immer die Hauptabteilung Verkehrspolizei im Ministerium des Innern und die staatliche Versicherung der DDR bereit. Ja, und auch wie immer um diese Zeit sind wir am Ende unserer heutigen Sendung angelangt. Das nächste Verkehrsmagazin dann am 3. Juli um 19 Uhr im ersten Programm. Und bis dahin sage ich Ihnen auf Wiedersehen.
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0: Die lange Geschichte des Jugendfernsehens der DDR, der Jugendclub im Zweiten, 1981, Alexander Lehmberg mit der Drahtdisco.
1: Unsere Drahtdisco, drei Titel zur Auswahl und einer wird dann, so wie ihr es wollt, am Schluss unserer Sendung gespielt. Und da würde ich jetzt mal drum bitten, um das Band, da ist es schon. Ich glaube, wir machen euch das heute nicht leicht, denn hier ist schon unser erster Vorschlag. Das war Rund aus Neubrandenburg und Marbo.

0: Ja, das waren sie also, unsere drei Vorschläge für die Drahtdisco. Geht ganz schön los, nicht? Und sagt uns also, welcher Titel am Ende unserer Sendung stehen soll. 6761443, unsere Telefonnummer wie immer, aber wir wiederholen es trotzdem gern nochmal.
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0: 1993, Jugendradio DT64 auf Astra.
1: Uhr haben wir es inzwischen. Seit knapp 6 Stunden sendet DT64 nicht nur auf Mittelwelle 1044 Kilohertz, sondern auch aus dem All, nämlich vom Satelliten. Und der heißt Astra 1B, Tonunterträger von Premiere. Und genauere Informationen gibt's gleich nach den Stranglers und Uptown.

0: In der Jugendclub Singe hören wir heute Mitglieder des Singeclubs des Pionierpalastes Ernst Thälmann mit Liedern aus ihrem neuen Programm Alles ist Sache der Kinder.
1: In der Singebewegung vorne Jörn Fechner. Er spricht hier mit einem jungen Mädchen. Nicht ganz sicher bin ich mir, aber es könnte sein, dass es sich dabei um Petra Pau handelt.
0: Und woher nehmt ihr die Lieder? Ja, du vielleicht?
2: Na, wir haben in Dieter Brunner einen prima Leiter. Und der schreibt auch selbst Lieder und dann hat er uns in Verbindung gebracht mit dem Texter Gerd Eggers und dem Liedermacher Wolfgang Brunner.
0: Protze, glaube ich,
2: Protze, ja. Und dann, die haben uns eben für uns Lieder geschrieben und dann haben wir darüber geredet und vielleicht noch eines verändert.
0: Und ihr selber habt ihnen gesagt, was ihr so drin haben wollt in den Liedern, ja?
2: Zum Teil, ja.
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0: Witze, das gab es auch in der DDR. Ein Ausschnitt aus der aktuellen Kamera.
1: Hören Sie jetzt den Leiter des Amtes für Wasserwirtschaft, Diplom-Ingenieur Rochlitzer, zum Stand der Wasserversorgung in der DDR.
2: Liebe Zuschauer, viele von Ihnen werden sich die Frage gestellt haben, ob sich die Sorgen der Wasserwirtschaft in den letzten Tagen etwas vermindert haben, da es doch in vielen Gegenden der Deutschen Demokratischen Republik Niederschläge manchmal sogar recht reichlich gab. Nun, ich muss Sie leider etwas enttäuschen. Die Niederschläge haben zwar die Wasserführung in einigen Gewässern geringfügig aufgebessert, aber im Allgemeinen hält die sinkende Tendenz weiter an. Als Beispiel darf ich die Elbe anführen, die wichtigste Wasserversorgungsquelle unserer Republik, die anstelle der 7 Milliarden Kubikmeter Abfluss, die bis 31. Juli gebracht werden sollten, nur 4 Milliarden gebracht hat. Ähnlich sieht es in vielen anderen Gewässern aus. So haben wir an der Neiße, an der Aller und an der Helme den bisher überhaupt niedrigsten Wasserstand zu verzeichnen. Es ist verständlich, dass sich die niedrige Wasserführung auch auf den Grundwasserstand auswirkt. Und es ist besonders in den Gebieten, die flachliegende Wasserfassungen haben, zu Schwierigkeiten kommt. Das betrifft insbesondere die Südbezirke Gera, Suhl, Erfurt, Karl-Marx-Stadt, zum Teil auch Dresden und Cottbus. Die Bevölkerung hat eine große Initiative entwickelt, um den örtlich auftretenden Schwierigkeiten zu begegnen. Sehr begrüßenswert ist die Initiative der werktätigen, der wassernutzenden Industriebetriebe, die aus der Frostperiode des vergangenen Jahres Schlussfolgerungen gezogen haben und sich gründlich auf einen sinkenden Wasserstand vorbereitet haben. Allerdings kann ich nicht verschweigen, dass eines der wichtigsten Probleme der Wasserwirtschaft in der Deutschen Demokratischen Republik, nämlich das Abwasser, uns sehr ernste Sorgen bereitet. Durch die sinkende Wasserführung wächst die Konzentration der Abwässer und damit die Schwierigkeit, dieses Wasser für den unterliegenden Nutzer wieder zu verwenden.
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0: Die erste Ausgabe von Jürgens Radioshow mit Jürgen Karnay auf dem Berliner Rundfunk vom 11. Januar 1987.
1: Wir haben ja das Jubiläumsjahr dieser Stadt, aus der wir das Vergnügen haben zu senden. Und natürlich wird auch die Radioshow 87 dabei sein bei den Höhepunkten an den Wochenenden hier in Berlin. Wir haben noch einen dritten Mitschnitt, Uli, und zwar ist es Uriah Heep. Und das ist eigentlich, glaube ich, sowas für die Damen und Herren so in meinem Alter. Mitte, Anfang der 70er, ne, als wir alle noch richtig drauf gestanden haben, da war das eigentlich die Band. 1970 haben sie sich gegründet. Uriah Heep ist übrigens der Titel einer Figur von Charles Dickens. Und ja, sie waren eigentlich so eine seichte Schwermetall-Band, kann man, glaube ich, zusammenfassend sagen. Und Rolling Stones Leser, also dieses großen Musikmagazins, sagten, wenn man sie mag, Uriah Heep, dann mag man sie eben. Und wenn man Musik mag, dann mag man sie nicht. Wie dem auch sei. Hier ist ein Klassiker, Lady in Black.

Das war Uriah Heep und Lady in Black. Am 27.12. gab es Popmusik mit K&K. Wir hatten dort ein Rätsel und des Rätsels Lösung möchte ich verkünden. Es waren folgende vier Wörter, die wir gesucht haben. Träume, Wind, Paradies und Souvenir. Und wie wir versprochen haben, wird Herbert Küttner Gewinner nennen und ich auch, damit also wirklich alle wissen, was sie gewonnen haben. 160 Poster-Gewinner, die auch Autogrammkarten bekommen und Souvenirs und viele Sachen sind bereits abgeschickt und informiert worden. Und die Hauptgewinne möchte ich jetzt bekannt geben. Der erste Anrufer an diesem Abend war Karin Maletzki aus Demmin. Sie gewinnt eine LP und ein T-Shirt von Jürgens Radioshow. Der zweite Anrufer war Sven Mund aus Berlin. Er bekommt eine Langspielplatte. Dann gab es für interessante Fragen auch Preise. Und da haben wir uns entschieden für Ralf Borowski aus Rudolstadt. Er bekommt eine Langspielplatte. Hartmut Schierhorn aus Erfurt ebenfalls eine LP. Und Manuela Schau aus Potsdam bekommt den riesengroßen, den überdimensionalen, den Überaufkleber der Sendung Glück muss man haben und diverse Autogrammkarten von vielen, vielen Interpreten, die so etwas freundlicherweise hier bei uns hin und wieder hinterlegen. Dann möchte ich noch ganz schnell in eigener Sache etwas sagen. Der 27. ist also damit abgeschlossen. Wir hatten in der Radioshow mal zwei Intim-LPs von Dieter Birr verlost und ich bin eine Schlampe, ich gebe es zu. Ich habe die Briefe verbummelt, sie sind einfach weg. Und ich bitte Annette Janke aus Reichenbach und Kerstin Wuttig aus Helmsdorf ein Lebenszeichen von sich zu geben. Wir wollten erst den Rundspruch der Deutschen Post einsetzen, um vielleicht rauszukriegen, wo sie zu finden sind. Das ist sehr schwierig gewesen. Ich glaube, so ist es einfacher, wenn sie uns hören. Bitte melden sie sich mit voller Adresse, damit wir ihnen endlich die Langspielplatte schicken können. So, das waren nunmehr die Gewinne. Und dies ist Marion Sprave, das ist Perl, Micha Barakowski und die Smokings. 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
1: Wie das Amt für Wasserwirtschaft der Deutschen Demokratischen Republik mitteilt, sinkt der Wasserstand der Elbe im Raum Dresden infolge der nur unwesentlichen Niederschläge am Wochenende weiter ab. Die Wasserläufe in den drei Thüringer Bezirken haben wieder Niedrigwasser. Im Bezirk Erfurt wurden 38 neue Staue errichtet, sodass die Landwirtschaft zusätzlich Wasser zur Beregnung erhält.
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0: Jürgen Walter in den 80er Jahren im ausverkauften Palast der Republik. Seine Show Ich Bin.
1: Wissen Sie, wie eine Show gemacht wird? Man braucht dazu die Idee. Musik, Texte, also Lieder, Ballett. Aber sagen muss man auch was. Aber was? Herr Walter, wo lassen Sie denn denken, fragte einer, als ich den Einfall hatte. Ich bin. Kaum gesagt, wurde mir schlecht. Was soll denn das heißen, sagte der. Natürlich bist du. Du bist du, wer denn sonst? Das ist dein Einfall. Natürlich. Es ist keine Kunst zu sagen, ich bin. Man muss sein. Leicht ist es nicht. Schon in der 5. Klasse stand auf meinem Zeugnis, er ist fleißig, aufmerksam, hilfsbereit. Aber er fügt sich nicht ins Kollektiv. Immer hat er eine eigene Meinung. So bin ich geblieben. Also, ich stehe hier vor Ihnen. Sie sind hier. Stellen Sie sich vor, ich wäre nicht gekommen. Noch peinlicher, Sie wären nicht gekommen. Ich bin, heißt auch für Sie da. Und je mehr Sie hier sind, umso mehr bin ich für Sie da. Und mehr lässt sich eigentlich dazu auch überhaupt nicht sagen. Wozu auch? Ich bin.
0: Jürgen Walter, live im Palast der Republik, zu unser Glück, auch im Fernsehen ausgestrahlt, im Fernsehen der DDR, Mediengeschichte, DDR 1.

0: Jürgen Walter in den 80er Jahren im ausverkauften Palast der Republik. Seine Show Ich Bin.
1: Wissen Sie, wie eine Show gemacht wird? Man braucht dazu die Idee. Musik, Texte, also Lieder, Ballett. Aber sagen muss man auch was. Aber was? Herr Walter, wo lassen Sie denn denken, fragte einer, als ich den Einfall hatte. Ich bin. Kaum gesagt, wurde mir schlecht. Was soll denn das heißen, sagte der. Natürlich bist du. Du bist du, wer denn sonst? Das ist dein Einfall. Natürlich, es ist keine Kunst zu sagen, ich bin. Man muss sein. Leicht ist es nicht. Schon in der 5. Klasse stand auf meinem Zeugnis, er ist fleißig, aufmerksam, hilfsbereit, aber er fügt sich nicht ins Kollektiv. Immer hat er eine eigene Meinung. So bin ich geblieben. Also, ich stehe hier vor Ihnen. Sie sind hier. Stellen Sie sich vor, ich wäre nicht gekommen. Noch peinlicher, Sie wären nicht gekommen. Ich bin, heißt auch für Sie da. Und je mehr Sie hier sind, umso mehr bin ich für Sie da. Und mehr lässt sich eigentlich dazu auch überhaupt nicht sagen. Wozu auch? Ich bin.
0: Jürgen Walter, live im Palast der Republik, zu unser Glück, auch im Fernsehen ausgestrahlt, im Fernsehen der DDR, Mediengeschichte, DDR 1.

0: Mediengeschichte auf DDR 1. 1988 spielten Depeche Mode auf zum Tanz. Hier die Verhaltensregeln des Hallensprechers. Verhaltensregeln gab es 1988 auch.
1: Alles klar? Das ist aber unsere Reisesicherheit von der Kastanik im Brennwerk. Die zweite Sache, schmeißt keine Gegenstände hoch und versucht noch gar nicht hochzukommen, wenn er so auf der Block. Wir wollen mal

0: Beim Rocksommer 1988 kam in Berlin auch Katharina Witt zu Wort. Wir erinnern auf DDR 1, Mediengeschichte.
1: Es stimmt, es ist wirklich völlig neu und mein Herz rutschte immer tiefer, je näher der Augenblick kam. Aber ich denke, dass es bis jetzt ganz gut über die Bühne gegangen ist und es ist eine Wahnsinnsstimmung. Und natürlich sind die Leute da, um die Musiker und die Gruppen zu sehen.
2: Wie bist du mit dieser Stimmung fertig geworden? Es sind ja nur mehrere Eisarenen, vor denen du hier stehst.
1: Naja, ich denke ganz gut. Ich denke, dass sie mir über meine erste Klippe hinweggeholfen haben. Und ich war froh, heute dabei sein zu können.
2: Ist das für dich hier eine Pflicht oder eine Kür?
1: Auf jeden Fall eine Kür. Man hatte mich gefragt, ob ich es gerne machen würde. Und ich habe natürlich sofort gesagt, weil doch der Anlass, dass wir alle für den Frieden sind, für mich doch sehr wichtig war. Und ich bin glücklich, dass ich hier mitmoderieren kann.
0: Auf der Bühne unter anderem die Rainbirds, Fischerset und Ausgebuht wurden City. Hinter der Bühne sah man Klaus Frage und Katja Epstein. Und es rockte zum Finale Bryan Adams.

0: Mutter Tarelkin spielte in etlichen DEFA-Filmen 1970 Mein lieber Robinson, 1975 Bankett für Achilles, Nelken in Aspik ein Jahr später, Die zertanzten Schuhe, Trampen nach Norden, PS in der Serie Jockey Monika, Zille und Ick 1983, Kindheit 1987. Jetzt liest er Ottokar Dommer.
1: Wenn die junge Lehrerpersönlichkeit zu uns eine Ansprache hält und darum bittet, dass wir gut mit ihr auskommen, beginnt der Schweinesicki mit der ersten Schülerprobe. Er muss weiter nichts machen, als die Backen aufzublasen und die Augen zu verdrehen. Wenn die junge Lehrerpersönlichkeit sie nicht anmerken lässt, hat sie die Probe bestanden. Jetzt kommt die Probe zweiten Grades, in dem sich die junge Lehrerpersönlichkeit ansehen muss, wie der lange Schücht in der Nase popelt. Das ist sein Lieblingsspiel. Wenn sich die junge Lehrerpersönlichkeit nicht ekelt, sondern ganz ruhig fragt, ob er ein Taschentuch kennt, hat sie auch bestanden. Wenn sie aber, wie unser Herr Burschelmann, nicht viel redet und dem langen Schücht einfach einen Feuerhaken gibt, dann hat sie die

0: Nun zum Zweiten, die mittelalterliche Lehrerpersönlichkeit. Sie ist vor allem daran zu erkennen, dass sie dem Herrn Direktor Keiler nicht mehr die Tür aufmacht, sondern dem Pillenheini in der ersten Bank bloß einen Wink gibt und er muss wetzen. Auch verstellt die mittelalterliche Persönlichkeit nicht mehr ihr Gesicht, sondern guckt ganz normal und man kann mit Leichtigkeit feststellen, ob in der Schule gutes oder schlechtes Wetter ansteht. Die mittelalterliche Lehrerpersönlichkeit braucht beim Unterricht auch nicht mehr oft ins Buch nachsehen, weil sie schon auswendig kann, was wir Schüler lernen müssen. Deshalb verrechnen sie sich auch nicht mehr so oft und auch nicht mit der Zeit. Die mittelalterlichen Lehrer haben entweder ein gutes oder ein schlechtes Verhältnis zu uns Schülern. Oder sie wechseln es andauernd, je nachdem, wie wir Schüler uns zu den Lehrern verhalten.
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1: das
0: Kamera.
1: Das Elbe-Kraftwerk Fockerode bei Dessau. Wichtiger Energielieferant für ein großes Industriegebiet. Nur eine gleichbleibende Kühlwasserversorgung aus der Elbe garantiert die Energieerzeugung. Wegen des sehr niedrigen Wasserstandes haben die Kraftwerke geeignete Vorkehrungen getroffen. Ein Schwimmbacker bewahrt das Einlaufbecken vor dem Versanden. Dadurch kann das Elbwasser ungehindert zulaufen. Trotz der Trockenheit können so die Kraftwerke in Fockerode die volle Strommenge in das Netz.
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0: Bier.
1: Mediengeschichte auf DDR 1. Jugendliches Programm gab es abends auf den Frequenzen von Stimme der DDR und dem Berliner Rundfunk, das Jugendprogramm.
2: Wie falsch es ist, die Soulmusik nur den schwarzen Musikern zuzuschreiben, beweist immer wieder eine weiße amerikanische Gruppe. Dass sie nicht nur Elemente der Soul- und Jazzmusik verwendet und verarbeitet, sondern auch das Spiritual in ihre Lieder mit aufnimmt, zeigt vor allen Dingen ein Titel. Er wurde gewünscht von Maria, Klaus Nappmann und Bernd Fröhlich aus Freiburg. Deep Purple ist gegenwärtig eines der populärsten Ensemble in Westeuropa. Die Liedertexte von Deep Purple sind recht vielfältig und ziemlich kompliziert, selbst wenn es ihnen um gewöhnliche Dinge geht. Ihre Leitmotive sind Entfremdung, Einsamkeit und Sehnsucht. Tja, Sehnsucht hatten auch unsere Wünsche heute nach Deep Purple.

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4: Das Elbe-Kraftwerk Fockerode bei Dessau. Wichtiger Energielieferant für ein großes Industriegebiet. Nur eine gleichbleibende Kühlwasserversorgung aus der Elbe garantiert die Energieerzeugung. Wegen des sehr niedrigen Wasserstandes haben die Kraftwerke geeignete Vorkehrungen getroffen. Ein Schwimmbacker bewahrt das Einlaufbecken vor dem Versanden. Dadurch kann das Elbwasser ungehindert zulaufen. Trotz der Trockenheit können so die Kraftwerke in Fockerode die volle Strommenge in das Netz.
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1: Wie das Amt für Wasserwirtschaft der Deutschen Demokratischen Republik mitteilt, sinkt der Wasserstand der Elbe im Raum Dresden infolge der nur unwesentlichen Niederschläge am Wochenende weiter ab. Die Wasserläufe in den drei Thüringer Bezirken haben wieder Niedrigwasser. Im Bezirk Erfurt wurden 38 neue Staue errichtet, sodass die Landwirtschaft zusätzlich Wasser zur Beregnung erhält.
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0: Erinnerungen an den Rundfunk der DDR auf DDR 1. Informationen für den Norden.
1: Für alle Urlauber und Gäste, die in den nächsten Tagen unser Rostock besuchen werden.
2: Tja, genau in einer Woche beginnen sie nun endlich die lang ersehnten Sommerferien 1983. Und gleich zu Beginn dieser Ferien gibt es in Rostock wieder die Rostocker Sommerfesttage. Und zwar vom 4. bis zum 10. Juli, sicherlich mit vielen interessanten Veranstaltungen.
1: Ja, und eine der großen Veranstaltungen, die schon fast zur Tradition der Rostocker Sommerfesttage geworden ist, ist das internationale Liederfestival Menschen und Meer. In diesem Jahr übrigens das 7. Und das findet am 7. und 8. Juli in der Rostocker Sport- und Kongresshalle statt.
2: Genau zum 10. Mal lädt die Rostocker Kunsthalle ein, und zwar zur Biennale der Bildenden Kunst der Ostseeländer, Norwegens und Islands.
1: Die Leseratten kommen auf der Krüppeliner Straße auf ihre ganz speziellen Kosten. Nämlich zum 20. Buchbasar, der in diesem Sommer immerhin 30 Autoren dabei hat.
2: Und auch das Volkstheater Rostock ist bei diesen Rostocker Sommerfesttagen vertreten, indem es die erfolgreichsten Inszenierungen noch einmal auf die Bühne bringt.
1: Drei Premieren stehen auf dem Programm, und ich glaube, was speziell die jugendlichen Zuschauer interessiert, ist die Rockoper Zaubersprüche von Waltraud Lewin und Horst Krüger.
2: Und ich bin mir eigentlich ganz sicher, dass die allerjüngsten Rostocker und ihre Gäste beim Rostocker Kinderliedfest zu finden sind.
1: Und wie jedes Jahr, so gibt es auch in diesem das Warnemünner Sommerfest, wie man bei uns sagt.

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1: Nachrichten. Dem Bundesamt für Verfassungsschutz sollen die Namen sämtlicher 103.000 ehemaligen hauptamtlichen Stasi-Mitarbeiter bekannt sein. Sie hörten Nachrichten, Redaktion Uwe Winkler. 4.57 Uhr, noch 3 Minuten bis 5. 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
1: Michael Main am Montag. Dieses Dossier hat einen Vater, Michael Main, sein Aufsager zum Thema Fußball, hat aber zwei Väter.

0: Hier ist Michael Main. Ihr hört die kleine Audiodatei.
1: Main zum Medienphänomen Fußball. Auch gibt er Tipps ab. Er ist klüger als ich. Er gibt mehrere ab. Wenigstens ist Main England auch dabei. Und zumindest in unserer Familie haben sie ja alle auf ein anderes Land getippt und sind alle raus. Aber jetzt Michael Main und seine zwei Väter.
2: Und nun das Dossier.
0: Zwei Väter, Marcel Reif und Gustavo Alfaro, den Trainer von Paraguay, der sich nach dem Sieg über Deutschland lustig gemacht hat über Julian Nagelsmann. Ich fasse das sinngemäß zusammen. Eine Kita-Truppe, geführt von einem etwas größeren Kind mit Laptop und KI. Eine Truppe, die nicht in der Lage war, auf dem Platz eigene Entscheidungen zu treffen, als sie auf Männer getroffen ist, auf die Mannschaft von Paraguay, auf die Kämpfer von Paraguay. Und die sich dann beim Elfmeterschießen ins Hemd gemacht hat. Etwas, was man ja selbst als Fernsehzuschauer hat beobachten können. Ich habe sofort an die infantilisierte Gesellschaft gedacht, in der wir leben, und an Marcel Reif und damit an meine Forschung zur Medialisierung des Fußballs. Vor 10, 15 Jahren habe ich mich damit beschäftigt, wie die Medienlogik, die Art und Weise, wie Medien Wirklichkeit in Szene setzen, wie Medien Wirklichkeit inszenieren, wie die Medienlogik den Fußball verändert hat. Fußball stand da für mich nur als Pars pro Toto, als Teil für das Ganze. Man kann am Beispiel Fußball auch sehr schön studieren, wie sich die Kultur, die Politik, die Wissenschaft verändert haben, weil sie in den Medien verkauft werden müssen. Ich hatte damals eine Podiumsdiskussion organisiert mit Markus Hörwig. Die Älteren werden sich erinnern, damals Pressesprecher beim FC Bayern München, überhaupt der erste Pressesprecher in der Fußball-Bundesliga, der dort auf dem Podium im vollen Hörsaal erzählt hat, wie die Vereine, der FC Bayern zum Beispiel, und die Verbände, der DFB, wie die Vereine und Verbände, die in den Journalismus und die Medien steuern. Über Geschichten, die man platziert, über geskriptete Interviews, über Fragekataloge, die Journalisten geliefert bekommen, über Fragen, die nicht gestellt werden dürfen. Neben Markus Hörwig war Christoph Knäher da, der Fußballchef der Süddeutschen Zeitung, der gesagt hat, 1:0, 2:1, Torschützen, all das interessiert ihn überhaupt nicht. Er sucht die Geschichte hinter dem Spiel, die Geschichte, die er Menschen erzählen kann, die das Spiel schon im Fernsehen gesehen haben. Und Marcel Reif, damals noch bei Sky, der das Ganze noch ein bisschen weiter gedreht hat und gesagt hat, dass die Sky-Redaktion damals, wir reden von 2013, 14, dass die Sky-Redaktion vor Beginn jeder Champions League-Saison überlegt hat, wer wohl diesmal gewinnen kann. Und die Antwort hat die jeweilige Geschichte geliefert. Wer hat die beste Geschichte? Wer hat eine Geschichte, die über den Herbst in das Frühjahr tragen kann und dann dazu führt, dass auch das Finale gewonnen wird? Das Beispiel von Marcel Reif war damals Real Madrid mit der Geschichte La Décima. Der 10. Sieg in der Champions League für Real Madrid. Eine Geschichte, auch daran werden sich die Fans erinnern, eine Geschichte, die zu einem unglaublichen Finale geführt hat, zu einem Spiel gegen den Stadtrivalen Atletico, in dem Real eigentlich verloren hatte und dann in der Nachspielzeit und in der Verlängerung einen nicht mehr für möglich gehaltenen Sieg erreicht hat. Also die Geschichte war die Botschaft von Marcel Reif. Die Geschichte entscheidet am Ende, wer die Champions League gewinnt. Fußball ist ein Fernsehspiel. Fußball ist ein Spiel, das schöne Menschen braucht. Trainer, Guardiola, Klopp jetzt in Frankreich, bald Zidane. Spannende Menschen, Menschen, die konkurrieren können mit den Filmen und Serien, die wir aus Hollywood geliefert bekommen. Ist ja kein Zufall, dass wir bei den Übertragungen aus den USA jetzt die Hollywood-Stars auf der Tribüne sehen. Leonardo DiCaprio habe ich gesehen bei Brasilien gegen Norwegen zum Beispiel. Also Fußball ist ein Fernsehspiel, das schöne Menschen braucht und vor allen Dingen eine Geschichte braucht. Denn die Serie, der Film, das alles ist nur einen Knopfdruck auf der Fernbedienung entfernt. Deswegen muss das Spiel mindestens das Gleiche liefern. Die Fußballmannschaften, das ist die These dieses Videos, die Fußballmannschaften werden getragen von der Geschichte, die um sie herum erzählt wird. Die Fußballmannschaften werden getragen auch von der Stimmung im Land oder in der Fangemeinde bei Real Madrid, von der Stimmung im Land, die sich dann in eine Geschichte umformen lässt. Ich will das an drei Punkten deutlich machen. Einmal an den vier deutschen Titeln, deswegen war ich jetzt schon kurz bei der vier. Also Punkt 1, die vier deutschen Weltmeistertitel im Fußball. Punkt 2, dann Nagelsmanns Mannschaft in einer infantilisierten Gesellschaft. Und dann kann ich anders sein. Dann muss ich natürlich auf Basis dieser These, dieser Idee eine Prognose abgeben. Wer dann Weltmeister werden wird, das macht den Witz dieses Videos aus. Ich nehme das auf am 6. Juli vormittags und kann natürlich schon heute Abend oder morgen Abend widerlegt werden. Ja, also Punkt 1, die vier deutschen Fußball-Weltmeistertitel. Ich glaube 1954 und 1990 kann ich überspringen. Da ist viel zu erzählt und gesagt worden. Die Weltmeisterschaft 1974 habe ich als Kind erlebt. Ich war damals 7. Ist die erste Weltmeisterschaft, die ich bewusst wahrgenommen habe, habe mich sehr gut vorbereitet als 7-Jähriger, habe alles ausgeschnitten, was die DDR-Presse zu diesem Event vorab geliefert hat, war dann wirklich schwer enttäuscht, als die einzige afrikanische Mannschaft, ist damals ein Turnier mit nur 16 Mannschaften gewesen, als die einzige afrikanische Mannschaft 9-0 gegen Jugoslawien verloren hat. Das Lebensgefühl damals war nicht nur für mich als 7-Jähriger nicht mit dem zu vergleichen, was wir heute zum Beispiel haben. Es ging damals den Deutschen in ihrer Mehrheit in beiden deutschen Staaten so gut wie vorher lange nicht und danach wahrscheinlich nie mehr wieder. Wir haben 72 den Grundlagenvertrag, wir haben 73 den UNO-Beitritt beider deutschen Staaten, ein Annäherungsprozess, der auf Erleichterungen hoffen lässt im Reiseverkehr, vielleicht sogar in Richtung Vereinigung, ein Prozess, der zur KSZE-Schlussakte von Helsinki 1975 führt. Wir haben im Osten in Berlin 1973 im August, ich habe das hier auf dem Bild, 1973 im August die Weltfestspiele der Jugend und Studenten, eine Megaparty, die selbst bis zu mir, bis zu dem kleinen Michael auf der Insel Rügen ausstrahlt. In der Bundesrepublik verkörpert Franz Beckenbauer die neue Leichtigkeit im Fußball. Auf dem Bild ist Rainer Bonhoff zu sehen, falls Sie das jetzt nicht gleich erkannt haben sollten. Im Osten Deutschlands führt dieses Lebensgefühl zu einer Fußballmannschaft, die fast Weltmeister geworden wäre. Sie schlägt ja den späteren Gewinner Bundesrepublik in der Vorrunde, kommt dadurch in eine sehr viel schwerere Gruppe mit den Niederlanden, mit Argentinien, mit Brasilien, während sich der Westen mit Schweden, Polen und Jugoslawien vergnügen kann. Also insofern haben wir durch dieses 1-0 von Hamburg vielleicht sogar ein deutsch-deutsches Finale verfasst. Diese DDR-Mannschaft wird 1976 in Montreal auch mit einer gewissen Leichtigkeit im Spiel Olympiasieger. Das alles endet im Osten mit der Ausbürgerung von Wolf Biermann im Herbst 76. Ein Ereignis, das den Abgesang auf die Sozialismus-Idee im Osten Deutschlands einleitet. Also das ist der Weltmeistertitel von 1974, getragen von einer Leichtigkeit und einer positiven Grundstimmung im Westen. 2014 bin ich am Tag nach dem Finale nach Indien geflogen zu einer Tagung, habe dort sofort die Zeitungen gelesen, die haben sich überschlagen mit einem Lob auf Deutschland, nicht nur auf diese Jogi Löw Fußballmannschaft, sondern mit einem Lob auf das Land ganz generell. Dieses Land, dieses Deutschland habe nun endlich seine Geschichte bewältigt, habe das Nationalgefühl wiederentdeckt, beginnend mit dem Sommermärchen 2006 und habe eine Wirtschaft, die brummt. Leute in aller Welt, englischsprachige Zeitungen in Indien, Leute in aller Welt, nehmt euch ein Beispiel an diesem Land, das jetzt auch im Fußball wieder gewinnt. Wir wissen alle, was danach passiert hat. Danach übernehmen in Deutschland die Moralisierer, schon bei der WM in Russland, erst recht dann in Katar und auch jetzt wieder in den USA. Es gab jedes Mal Boykottdiskussionen, was für die Stimmung im Land und damit für das Gefühl, dass eine Fußballnationalmannschaft trägt, nicht gerade förderlich ist. Wir haben eine Spaltung, die sich auch in dieser Mannschaft heute niederschlagen dürfte. Wir haben in dieser Mannschaft zum Beispiel Ungeimpfte und Geimpfte. Kimmich war ja nur der Beispielfall, an dem der FC Bayern durchexerzieren wollte, wie man vielleicht anders mit Spielern umgehen könnte, die diese Behandlung nicht auf sich nehmen wollte. Wir haben in dieser Mannschaft jetzt, das ist dann erst hinterher herausgekommen, man muss vielleicht noch sagen, dass der DFB auf das Desaster von Katar Mund zu halten, Nancy Faeser mit der Binde auf der Tribüne, dass der DFB auf dieses Desaster in Katar reagiert hat, Rudi Völler installiert hat, wenn man so will, einen Vater für das Kind Julian Nagelsmann. Ich komme ja gleich zur Infantilisierung. Und dieser Rudi Völler hat es geschafft, alle Konflikte aus den Medien herauszuhalten. In den Leitmedien, in den Staatsmedien war Friede, Freude, Eierkuchen vor dem Desaster gegen Paraguay. Das ist für einen Medienforscher spannend, wie das gelungen ist, alle Spaltungen, alle Konflikte, die es ja immer gibt um Startelfplätze. Jetzt haben wir noch gehört um die Kinder und die Frauen und die Babys, die man sehen wollte. All diese Konflikte sind aus den Staatsmedien ferngehalten worden. All dieser Kindergartenkram, der sich rund um die Mannschaft entwickelt hat. Ein Trainer, der seine Oma dabei hatte und seine Trophäe, die Bild-Zeitungsreporterin, die er ja in seiner FC Bayern-Zeit gewonnen hat, diese Trophäe da auch permanent den Spielern zu präsentieren, die gar nicht so viel jünger sind und vielleicht auch ein Interesse an dieser Bild-Reporterin gehabt haben. So jedenfalls geht die Geschichte, warum Julian Nagelsmann beim FC Bayern gescheitert ist. Also Rudi Völler hat es geschafft, all diese Konflikte aus den Leitmedien fernzuhalten. Das führt zu meinem zweiten Punkt, den ich gerade schon angedeutet habe, zu der infantilisierten Gesellschaft, in der wir leben. Meine These ist, dass 80% der Menschen, die wie Erwachsene aussehen, die Bauch haben, Bart haben, Falten haben, 80% dieser Menschen nicht erwachsen geworden sind, dass 80% der Menschen nicht gelernt haben, unabhängig vom Vater Staat und von Mutter Tagesschau zu entscheiden, dass 80% keine Urteilskraft in ihrem Leben haben, entwickeln können, muss man wahrscheinlich sagen. Zur Urteilskraft, zum Erwachsenwerden gehört die Einsicht, dass ich nicht alles bekommen kann, was ich möchte, selbst wenn ich alles einsetze, wenn ich alles in die Waagschale werfe, was mir möglich ist. Der Fachbegriff dafür ist Unverfügbarkeit. Ein Kind quengelt, ein Kind sagt, ich will Weltmeister werden, nicht erst in 2 Jahren, sondern am liebsten sofort. Ein Kind sagt, ich trete nicht zurück, wenn man nicht mehr mit mir spielen will, dann muss man mir das sagen. Ein Erwachsener übernimmt die Verantwortung für das, was er verbockt hat und entscheidet sich dann entsprechend. Diese Zahl 80% und die Argumentation, die gleich folgt zur infantilisierten Gesellschaft, dies entnehme ich beides einem Buch von Raimund Unger oder nämlich den Büchern von Raimund Unger, einem meiner Lieblingsautoren. Ich zeige vielleicht dieses Buch, Die Heldenreise des Bürgers. Habe hier noch ein zweites liegen, das ich vorhin vergessen habe. Breaking News, der Titel, ein bisschen unglücklich. Ein Buch, das meine Forschung zur Medialisierung des Fußballs, zur Veränderung der Gesellschaft insgesamt im Lichte einer Medienlogik beschreibt, die sich an spannenden Geschichten, an Konflikten, an schönen Menschen orientiert. Ich reiß das hier nur beispielhaft an, 2018 bei Westend erschienen. Also Raimund Unger ist mein Gewährsmann für die infantilisierte Gesellschaft und für die These, dass 80% der Erwachsenen keine Urteilskraft jenseits von Vater Staat und Mutter Tagesschau entwickelt haben. Raimund Unger nennt dafür 3 Gründe. Katastrophismus, also die permanente Angst, in der wir gehalten werden. Im Moment wieder die Hitze, heißt ja jetzt schon wieder, dass der Sommer furchtbar werden wird, dass da sich so eine Glocke

0: dann auch Fußballern nicht ganz so einfach, ein entsprechendes Bild zu entwickeln, auch ein entsprechendes Selbstbild zu entwickeln. Man kann das schön studieren am Beispiel von Kimmich, dem Kapitän der Mannschaft, der ja immer wieder versucht, ein Mann zu sein, aber natürlich auch ein Produkt dieser infantilisierten Gesellschaft ist und deshalb eine ganz andere Art von Vorbild verkörpern muss, als das frühere Fußball-Nationalmannschaftskapitäne leben konnten. Ja, ich muss, das ist der letzte Punkt in diesem Video, ich muss ein bisschen was sagen, ich muss etwas sagen zur Weltmeisterschaft. Wer kann 2026 Weltmeister werden? Wer bringt die beste Geschichte auf den Platz? Wenn meine Idee stimmt, dass ich ein Drehbuch brauche und eine Story, die sich im Fernsehen verkaufen lässt. Wer also wird Weltmeister? Argentinien? Hat die gleiche Geschichte wie in Katar, hat die gleiche Geschichte wie vor 4 Jahren. Alles für Messi, alle für Messi. Bei Marokko sieht das ganz ähnlich aus, die gleiche Geschichte wie vor 4 Jahren. Afrika ist wer jetzt auch im Fußball. Wird man sehen, ob die sozusagen das Spin-off, die Weiterführung der Geschichte, diese beiden Mannschaften nochmal so weit trägt. Frankreich hat die Geschichte, die eigene Geschichte ein bisschen verfeinert. Dieser Lausbub, der die Mannschaft führt, musste ins Ausland gehen, musste Paris verlassen, musste zu Real Madrid gehen, zu der Mannschaft, die den größten Nimbus im Fußball verkörpert, inzwischen ja schon 15 Mal die Champions League gewonnen hat, musste zu Real Madrid gehen, musste da durch ein Tal der Tränen, um jetzt als Kapitän sein Heimatland zu führen, hat das ja gegen Paraguay auch beispielhaft gemacht, nicht nur als Fußballer, sondern auch als Kämpfer. Norwegen hat eine großartige Geschichte. Die Wikinger und die Normannen haben ja schon mal die Welt erobert. Es wird oft vergessen, wenn man über Weltgeschichte spricht, wenn man eher über Geopolitik spricht, wie das, was die Normannen, die dann zu Wikingern wurden, wie das die Welt bis heute prägt. Norwegen inszeniert das mit dem Rudern und der Pauke vor dem Fanblock. Also da kann schon Potenzial sein, weit zu kommen. Auf der anderen Seite steht eine Geschichte, die Norwegen zu einem Fußballzwerg macht und die dann, wenn es gegen die Mannschaften mit einer langen Fußballerzählung geht, Schwierigkeiten machen kann. Meine Lieblingsgeschichte im Moment kommt aus England. England sagt, wir holen den Titel nach 60 Jahren heim. It's coming home. Und nicht von irgendwoher, es kommt aus den USA wieder nach Hause. Und dafür hat man sich mit dem Erzrivalen verbündet. Man hat einen Trainer aus Deutschland auf die Bank gesetzt. Letzter Titel 66, Wembley-Finale gegen Deutschland. Und man lässt diese Nationalmannschaft anführen von einem Kapitän, von einem Rekordtorschützen, der beim deutschen Fußballmeister spielt. Ist eine Prognose vom 6. Juli. Diese Prognose rechnet nicht mit der FIFA, die sicher eine eigene Geschichte hat, die schon aus ökonomischen Gründen sich möglicherweise längst überlegt hat, wer Weltmeister werden soll, die deshalb manche Spiele für 12-15 Minuten Nachspielzeit versieht, die an der Videoleinwand merkwürdige Gestalten stehen hat, die noch merkwürdigere Entscheidungen treffen. Lassen wir uns also überraschen. Wir werden am 19. Juli vielleicht auch schon vorher wissen, ob meine Prognose ins Schwarze trifft oder nicht.
1: Das Dossier. Der Mayen Michael ist ja ein ganz schlauer Tipp gleich auf 4 Mannschaften.
2: My life eats like a hoot.
1: Ich habe mich ja auf die Briten beschränkt.
3: Good morning.
1: Und die sind zumindest auch drin. Dann machen wir erstmal eine kleine Trinkpause.
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1: Diese Limonade gibt es übrigens auch noch 1951 vom Chemiker Rudolf Wild entwickelt. Und das erste osteuropäische Land, welches 1989 in den Genuss kam, war, so heißt mir Wikipedia, die ukrainische sozialistische Sowjetrepublik. Die russischen Streitkräfte haben in der Nacht ihre Angriffe auf ukrainische Häfen fortgesetzt, teilt das Verteidigungsministerium Moskaus mit. Hier wurden Militärgüter sowie Treib- und Schmierstoffe gelagert. In Paris treffen sich heute Repräsentanten der Länder der Koalition der Willigen. Emmanuel Macron empfängt...

0: Emanuel. Hier ist Brigitte.
1: Es berichtet das Nachrichtenportal Euraktiv. In einem Interview für das dritte slowakische Fernsehen erklärt der slowakische Präsident Peter Pellegrini, einige NATO-Länder, darunter die Slowakei, lehnen die Beteiligung an der neuen Militärhilfe für die Ukraine im Wert von 70 Milliarden Euro ab. Genannt werden auch Ungarn und Tschechien. Eine ukrainische Drohne trifft ein Auto in Energodar. 3 Zivilisten sind ums Leben gekommen. Laut Reuters bezahlt Deutschland 50.000 Drohnen für die Ukraine. Mit Patriot-Lieferungen aus Deutschland rechnet Kiew frühestens 2028.
2: Give us a credit.
1: Uff, lasst uns eine Butterpause machen.
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1: Die Tagesschau eröffnet mir auf ihrem Internetplatz die Chefdiplomatin der Europäischen Union, Kaja Kallas. Diese steht in der Kritik, berichtet man. Kompetenzen für die Außenpolitik der EU sollen neu verteilt werden. Ich lese, Kallas wäre zu undiplomatisch, zu ehrgeizig. Ein Grund für die Kritik: Kaja Kallas verglich die israelische Regierung mit der Apartheid in Südafrika. Hierzu Bundeskanzler Friedrich Merz: Diese Wortwahl teile ich ausdrücklich nicht. Darüber muss ausführlich gesprochen werden.
5: Die FDP, das BSW und die AfD kritisierten den Realitätsverlust von Merz und dessen Gewohnheit, die Dinge schön zu reden.
1: Danke, beste Svetlana. Ein interessanter Widerspruch, mir zumindest. Kaja Kallas ist ja vor allem auffällig für fleischigen Russenhass, der an sich ihrer Biografie nicht entspricht. Sie kommt aus einer sowjetischen Funktionärsfamilie, war Musterschülerin. Ihr Ehemann betrieb regen Handel mit Russland. Sie erklärte, davon nichts gewusst zu haben. Unter Umständen kennt sie ihren Ehemann gar nicht. Auf Israel wurde sie wohl nicht rechtzeitig gebrieft. Und dann rutscht dann mal was Vernünftiges raus. Von Annalena Baerbock kannten wir ja derartiges auch. Und jetzt eiern sie, wie eben auch die Polen. Die wollen, so der ORF, ein Denkmal für die Opfer der Wolhynien-Massaker errichten. Donald Tusk verbreitete sich in einer Videobotschaft. Nach polnischen Angaben hatte die ukrainische aufständische Armee zwischen 1943 und 1945 Massaker an zehntausenden ethnischen Polen verübt. Historiker sprechen von bis zu 100.000 Getöteten. Das wird in Polen als Völkermord gesehen, begangen von ukrainischen Nationalisten. Und so streitet man zwischen Warschau und Kiew. Der ukrainische Präsident Zelensky sorgte Ende Mai mit der Benennung einer ukrainischen Armeeeinheit nach der UPA, der ukrainischen aufständischen Armee, in Polen für Empörung. Präsident Nawrocki entzog seinem ukrainischen Amtskollegen die höchste polnische Auszeichnung. Der russische Inlandsgeheimdienst FSB ist nun so entgegenkommend, weitere Dokumente zu den Massakern ukrainischer Nationalisten an Polen zu veröffentlichen, darunter auch bei lebendigem Leib verbrannte Kinder. Hervorgehoben Dmitri Kupiak, Kampfname Klebstoff. Selbst soll er mindestens 200 polnische und sowjetische Staatsbürger getötet haben, 8 Dörfer geplündert. Auch Verbrennen von Frauen und Kindern bei lebendigem Leib zählt zu seinen Taten. Über Feuer grillte er nach dem Krieg. Er floh nach Kanada, betrieb bis 1995 ein Restaurant in Toronto. Sowjetische Auslieferungsersuchen lehnte die kanadische Regierung in den 60er Jahren ab. Und so möchte ich mir auch heute die freudige Geste erlauben zu sagen, faschistischer kann es nicht mehr werden. Obwohl Montag, meine ich, dafür ist es wohl zu spät.
5: Die Panzertruppen.
1: Mit derartig freundschaftlich-sportlichen Austausch rechne ich auch nicht, liebe Svetlana. Wohl wird uns anderes bereitet werden. Festgestellt am Montag, den 13. Juli 2026, die kleine Audiodatei von Radio Marabu.
5: Donald Trump scheint ein diplomatisches Lieblingswort zu haben. In den vergangenen Jahren zeigte er sich von der NATO, Europa, China, Zelenskys Dame, Elon Musk und selbst von eigenen Amtsträgern immer wieder enttäuscht.
1: Seine Enttäuschung ob der Standhaftigkeit des Iran verleiht er mit flächigem Bombardement Ausdruck. Die Tagesschau berichtet neue Angriffe. Die Fähigkeit Teheran soll eingeschränkt werden, Handelsschiffe in der Straße von Hormus zu attackieren. Iran reagiert mit Gegenangriffen.
5: Ein neuer Tag, ein neuer Grund für Kritik an Friedrich Merz.
1: Der kommt nun auch aus dem Iran. Auf der Internetseite einer iranischen Tageszeitung erscheint sein Konterfei zusammen mit anderen westlichen Politikern in Häftlingskleidung und eine Rachebotschaft hin. Reuters berichtet. Die Zeitung Hamshari, der Mitbürger, wird von der Stadt Teheran herausgegeben. 400.000 Exemplare täglich. hat überregional Beachtung. Sie gilt der iranischen Führung nahestehend.
5: Mojtaba Khamenei wurde zum obersten Führer ernannt.
1: Ich meine, es bedarf erhebliches Missverhalten, um die großzügige Gastfreundschaft der Perser zu beeinträchtigen. Wohl aber schienen wir dieser Aufgabe gewachsen. Anti-Merz-Proteste gab es in Berlin. AfD-Außenpolitiker Markus Frohnmeier fordert, Merz solle Putin anrufen. Zelensky will seine Regierung umbauen. Das neue Parlament in Syrien tagt 1,5 Jahre nach dem Sturz von Assad erstmals. Und Tote nach neuerlichen israelischen Angriffen in Gaza.
2: How dare you?
1: Am 27. Oktober, so lässt es der ORF wissen, wird die neue Parlamentswahl in Israel erwartet. Hochsommer, zum Wochenende allmählich kühler, vereinzelt Gewitter.

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4: Michael Main am Montag. Dieses Dossier hat einen Vater, Michael Main, sein Aufsager zum Thema Fußball, hat aber zwei Väter.

0: hier ist Michael Main. Ihr hört die kleine Audiodatei.
1: Main zum Medienphänomen Fußball. Auch gibt er Tipps ab. Er ist klüger als ich, er gibt mehrere ab. Wenigstens ist Main England auch dabei. Und zumindest in unserer Familie haben sie ja alle auf ein anderes Land getippt und sind alle raus. Aber jetzt Michael Main und seine zwei Väter.
2: Und nun das Dossier.
0: Zwei Väter, Marcel Reif und Gustavo Alfaro, den Trainer von Paraguay, der sich nach dem Sieg über Deutschland lustig gemacht hat über Julian Nagelsmann. Ich fasse das sinngemäß zusammen. Eine Kita-Truppe, geführt von einem etwas größeren Kind mit Laptop und KI. Eine Truppe, die nicht in der Lage war, auf dem Platz eigene Entscheidungen zu treffen, als sie auf Männer getroffen ist, auf die Mannschaft von Paraguay, auf die Kämpfer von Paraguay. Und die sich dann beim Elfmeterschießen ins Hemd gemacht hat. Etwas, was man ja selbst als Fernsehzuschauer hat beobachten können. Ich habe sofort an die infantilisierte Gesellschaft gedacht, in der wir leben, und an Marcel Reif und damit an meine Forschung zur Medialisierung des Fußballs. Vor 10, 15 Jahren habe ich mich damit beschäftigt, wie die Medienlogik, die Art und Weise, wie Medien Wirklichkeit in Szene setzen, wie Medien Wirklichkeit inszenieren, wie die Medienlogik den Fußball verändert hat. Fußball stand da für mich nur als Pars pro Toto, als Teil für das Ganze. Man kann am Beispiel Fußball auch sehr schön studieren, wie sich die Kultur, die Politik, die Wissenschaft verändert haben, weil sie in den Medien verkauft werden müssen. Ich hatte damals eine Podiumsdiskussion organisiert mit Markus Hörwig. Die Älteren werden sich erinnern, damals Pressesprecher beim FC Bayern München, überhaupt der erste Pressesprecher in der Fußball-Bundesliga, der dort auf dem Podium im vollen Hörsaal erzählt hat, wie die Vereine, der FC Bayern zum Beispiel, und die Verbände, der DFB, wie die Vereine und Verbände, die in den Journalismus und die Medien steuern. Über Geschichten, die man platziert, über geskriptete Interviews, über Fragekataloge, die Journalisten geliefert bekommen, über Fragen, die nicht gestellt werden dürfen. Neben Markus Hörwig war Christoph Knäher da, der Fußballchef der Süddeutschen Zeitung, der gesagt hat, 1:0, 2:1, Torschützen, all das interessiert ihn überhaupt nicht. Er sucht die Geschichte hinter dem Spiel, die Geschichte, die er Menschen erzählen kann, die das Spiel schon im Fernsehen gesehen haben. Und Marcel Reif, damals noch bei Sky, der das Ganze noch ein bisschen weiter gedreht hat und gesagt hat, dass die Sky-Redaktion damals, wir reden von 2013, 14, dass die Sky-Redaktion vor Beginn jeder Champions League-Saison überlegt hat, wer wohl diesmal gewinnen kann. Und die Antwort hat die jeweilige Geschichte geliefert. Wer hat die beste Geschichte? Wer hat eine Geschichte, die über den Herbst in das Frühjahr tragen kann und dann dazu führt, dass auch das Finale gewonnen wird? Das Beispiel von Marcel Reif war damals Real Madrid mit der Geschichte La Décima. Der 10. Sieg in der Champions League für Real Madrid. Eine Geschichte, auch daran werden sich die Fans erinnern, eine Geschichte, die zu einem unglaublichen Finale geführt hat, zu einem Spiel gegen den Stadtrivalen Atletico, in dem Real eigentlich verloren hatte und dann in der Nachspielzeit und in der Verlängerung einen nicht mehr für möglich gehaltenen Sieg erreicht hat. Also die Geschichte war die Botschaft von Marcel Reif. Die Geschichte entscheidet am Ende, wer die Champions League gewinnt. Fußball ist ein Fernsehspiel. Fußball ist ein Spiel, das schöne Menschen braucht. Trainer, Guardiola, Klopp jetzt in Frankreich, bald Zidane. Spannende Menschen, Menschen, die konkurrieren können mit den Filmen und Serien, die wir aus Hollywood geliefert bekommen. Ist ja kein Zufall, dass wir bei den Übertragungen aus den USA jetzt die Hollywood-Stars auf der Tribüne sehen. Leonardo DiCaprio habe ich gesehen bei Brasilien gegen Norwegen zum Beispiel. Also Fußball ist ein Fernsehspiel, das schöne Menschen braucht und vor allen Dingen eine Geschichte braucht. Denn die Serie, der Film, das alles ist nur einen Knopfdruck auf der Fernbedienung entfernt. Deswegen muss das Spiel mindestens das Gleiche liefern. Die Fußballmannschaften, das ist die These dieses Videos, die Fußballmannschaften werden getragen von der Geschichte, die um sie herum erzählt wird. Die Fußballmannschaften werden getragen auch von der Stimmung im Land.

deutschen Fußball-Weltmeistertitel. Ich glaube, 1954 und 1990 kann ich überspringen. Da ist viel zu erzählt und gesagt worden. Die Weltmeisterschaft 1974 habe ich als Kind erlebt. Ich war damals 7. Ist die erste Weltmeisterschaft, die ich bewusst wahrgenommen habe. Habe mich sehr gut vorbereitet als 7-Jähriger. Habe alles ausgeschnitten, was die DDR-Presse zu diesem Event vorab geliefert hat. War dann wirklich schwer enttäuscht, als die einzige afrikanische Mannschaft, ist damals ein Turnier mit nur 16 Mannschaften gewesen, als die einzige afrikanische Mannschaft 9:0 gegen Jugoslawien verloren hat. Das Lebensgefühl damals war nicht nur für mich als 7-Jähriger nicht mit dem zu vergleichen, was wir heute zum Beispiel haben. Es ging damals den Deutschen in ihrer Mehrheit in beiden deutschen Staaten so gut wie vorher lange nicht und danach wahrscheinlich nie mehr wieder. Wir haben 72 den Grundlagenvertrag, wir haben 73 den UNO-Beitritt beider deutschen Staaten, ein Annäherungsprozess, der auf Erleichterungen hoffen lässt im Reiseverkehr, vielleicht sogar in Richtung Vereinigung, ein Prozess, der zur KSZE-Schlussakte von Helsinki 1975 führt. Wir haben im Osten in Berlin 1973 im August, ich habe das hier auf dem Bild, 1973 im August die Weltfestspiele der Jugend und Studenten, eine Megaparty, die selbst bis zu mir, bis zu dem kleinen Michael auf der Insel Rügen ausstrahlt. In der Bundesrepublik verkörpert Franz Beckenbauer die neue Leichtigkeit im Fußball. Auf dem Bild ist Rainer Bonhoff zu sehen, falls Sie das jetzt nicht gleich erkannt haben sollten. Im Osten Deutschlands führt dieses Lebensgefühl zu einer Fußballmannschaft, die fast Weltmeister geworden wäre. Sie schlägt ja den späteren Gewinner Bundesrepublik in der Vorrunde, kommt dadurch in eine sehr viel schwerere Gruppe mit den Niederlanden, mit Argentinien, mit Brasilien, während sich der Westen mit Schweden, Polen und Jugoslawien vergnügen kann. Also insofern haben wir durch dieses 1:0 von Hamburg vielleicht sogar ein deutsch-deutsches Finale verfasst. Diese DDR-Mannschaft wird 1976 in Montreal auch mit einer gewissen Leichtigkeit im Spiel Olympiasieger. Das alles endet im Osten mit der Ausbürgerung von Wolf Biermann im Herbst 76. Ein Ereignis, das den Abgesang auf die Sozialismus-Idee im Osten Deutschlands einleitet. Also das ist der Weltmeistertitel von 1974, getragen von einer Leichtigkeit und einer positiven Grundstimmung im Westen. 2014 bin ich am Tag nach dem Finale nach Indien geflogen zu einer Tagung, habe dort sofort die Zeitungen gelesen, die haben sich überschlagen mit einem Lob auf Deutschland, nicht nur auf diese Jogi Löw Fußballmannschaft, sondern mit einem Lob auf das Land ganz generell. Dieses Land, dieses Deutschland habe nun endlich seine Geschichte bewältigt, habe das Nationalgefühl wiederentdeckt, beginnend mit dem Sommermärchen 2006 und habe eine Wirtschaft, die brummt. Leute in aller Welt, englischsprachige Zeitung in Indien, Leute in aller Welt, nehmt euch ein Beispiel an diesem Land, das jetzt auch im Fußball wieder gewinnt. Wir wissen alle, was danach passiert hat. Danach übernehmen in Deutschland die Moralisierer, schon bei der WM in Russland, erst recht dann in Katar und auch jetzt wieder in den USA. Es gab jedes Mal Boykottdiskussionen, was für die Stimmung im Land und damit für das Gefühl, dass eine Fußballnationalmannschaft trägt, nicht gerade förderlich ist. Wir haben eine Spaltung, die sich auch in dieser Mannschaft heute niederschlagen dürfte. Wir haben in dieser Mannschaft zum Beispiel Ungeimpfte und Geimpfte. Kimmich war ja nur der Beispielfall, an dem der FC Bayern durchexerzieren wollte, wie man vielleicht anders mit Spielern umgehen könnte, die diese Behandlung nicht auf sich nehmen wollte. Wir haben in dieser Mannschaft jetzt, das ist dann erst hinterher herausgekommen, man muss vielleicht noch sagen, dass der DFB auf das Desaster von Katar Mund zu halten, Nancy Faeser mit der Binde auf der Tribüne, dass der DFB auf dieses Desaster in Katar reagiert hat, Rudi Völler installiert hat, wenn man so will, einen Vater für das Kind Julian Nagelsmann. Ich komme ja gleich zur Infantilisierung. Und dieser Rudi Völler hat es geschafft, alle Konflikte aus den Medien herauszuhalten. In den Leitmedien, in den Staatsmedien war Friede, Freude, Eierkuchen vor dem Desaster gegen Paraguay. Das ist für einen Medienforscher spannend, wie das gelungen ist, alle Spaltungen, alle Konflikte, die es ja immer gibt, um Startelfplätze. Jetzt haben wir noch gehört, um die
Kinder und die Frauen und die Babys, die man sehen wollte. All diese Konflikte sind aus den Staatsmedien ferngehalten worden. All dieser Kindergartenkram, der sich rund um die Mannschaft entwickelt hat. Ein Trainer, der seine Oma dabei hatte und seine Trophäe, die Bild-Zeitungs

0: Reporterin, die er ja in seiner FC Bayern-Zeit gewonnen hat, diese Trophäe da auch permanent den Spielern zu präsentieren, die gar nicht so viel jünger sind und vielleicht auch ein Interesse an dieser Bildreporterin gehabt haben. So jedenfalls geht die Geschichte, warum Julian Nagelsmann beim FC Bayern gescheitert ist. Also Rudi Völler hat es geschafft, all diese Konflikte aus den Leitmedien fernzuhalten. Das führt zu meinem zweiten Punkt, den ich gerade schon angedeutet habe, zu der infantilisierten Gesellschaft, in der wir leben. Meine These ist, dass 80% der Menschen, die wie Erwachsene aussehen, die Bauch haben, Bart haben, Falten haben, 80% dieser Menschen nicht erwachsen geworden sind, dass 80% der Menschen nicht gelernt haben, unabhängig vom Vater Staat und von Mutter Tagesschau zu entscheiden, dass 80% keine Urteilskraft in ihrem Leben haben, entwickeln können, muss man wahrscheinlich sagen. Zur Urteilskraft, zum Erwachsenwerden gehört die Einsicht, dass ich nicht alles bekommen kann, was ich möchte, selbst wenn ich alles einsetze, wenn ich alles in die Waagschale werfe, was mir möglich ist. Der Fachbegriff dafür ist Unverfügbarkeit. Ein Kind quengelt, ein Kind sagt, ich will Weltmeister werden, nicht erst in 2 Jahren, sondern am liebsten sofort. Ein Kind sagt, ich trete nicht zurück, wenn man nicht mehr mit mir spielen will, dann muss man mir das sagen. Ein Erwachsener übernimmt die Verantwortung für das, was er verbockt hat und entscheidet sich dann entsprechend. Diese Zahl 80% und die Argumentation, die gleich folgt zur infantilisierten Gesellschaft, dies entnehme ich beides einem Buch von Raimund Unger oder nämlich den Büchern von Raimund Unger, einem meiner Lieblingsautoren. Ich zeige vielleicht dieses Buch, Die Heldenreise des Bürgers. Habe hier noch ein zweites liegen, das ich vorhin vergessen habe. Breaking News, der Titel ein bisschen unglücklich, ein Buch, das meine Forschung zur Medialisierung des Fußballs, zur Veränderung der Gesellschaft insgesamt im Lichte einer Medienlogik beschreibt, die sich an spannenden Geschichten, an Konflikten, an schönen Menschen orientiert. Ich reiß das hier nur beispielhaft an, 2018 bei Westend erschienen. Also Raimund Unger ist mein Gewährsmann für die infantilisierte Gesellschaft und für die These, dass 80% der Erwachsenen keine Urteilskraft jenseits von Vater Staat und Mutter Tagesschau entwickelt haben. Raimund Unger nennt dafür 3 Gründe. Katastrophismus, also die permanente Angst, in der wir gehalten werden. Im Moment wieder die Hitze, heißt ja jetzt schon wieder, dass der Sommer furchtbar werden wird, dass da sich so eine Glocke entwickelt und dass die knapp 40 Grad oder sogar leicht drüber, dass das nur der Anfang war. Wir hatten diese Pandemie-Geschichte erlebt, wir haben den Krieg, also Katastrophismus hält uns permanent in Angst. Menschen, die ängstlich sind, orientieren sich eher an Instanzen. Ein Trainer, der ängstlich ist, braucht jemanden wie Rudi Völler. Dann Entwurzelungstechnik, das ist Raimund Ungers zweiter Punkt. Entwurzelungstechniken, Techniken, die uns von der Heimat entfernen, von der Familie, die Traditionen kappen und gar nicht so unwichtig, gar nicht hoch genug einzuschätzen, der dritte Punkt, all das, was mit unserem Körper passiert. Gar nicht so wenige haben sich ja dieser Spike-Therapie unterzogen. Dazu kommen Strahlen, die uns alle betreffen. Dazu kommen Nahrungsmittel, die nicht mehr so sind wie bei unseren Eltern und Großeltern. All das macht es im Ergebnis nicht leichter, erwachsen zu werden. All das führt im Ergebnis zu einer Kita-Truppe, zumal wenn man bedenkt, dass Männlichkeit, das Vaterbild permanent unter Beschuss steht. Ja, die Männlichkeit, die zum Beispiel die Mannschaft von Paraguay, weiß gar nicht, ob man da Männlichkeit sagen soll, war vielleicht schon ein bisschen mehr, aber die Männlichkeit, die eine Mannschaft wie Paraguay auf den Platz gebracht hat, ist in westlichen Gesellschaften seit vielen Jahren verpönt und macht es dann auch Fußballern nicht ganz so einfach, ein entsprechendes Bild zu entwickeln, auch ein entsprechendes Selbstbild zu entwickeln. Man kann das schön studieren am Beispiel von Kimmich, dem Kapitän der Mannschaft, der ja immer wieder versucht, ein Mann zu sein, aber natürlich auch ein Produkt dieser infantilisierten Gesellschaft ist und deshalb eine ganz andere Art von Vorbild verkörpern muss, als das frühere Fußball-Nationalmannschaftskapitäne leben konnten. Ja, ich muss, das ist der letzte Punkt in diesem Video, ich muss etwas sagen zur Weltmeisterschaft. Wer kann 2026 Weltmeister werden? Wer bringt die beste Geschichte auf den Platz? Wenn meine Idee stimmt, dass ich ein Drehbuch brauche und eine Story, die sich im Fernsehen verkaufen lässt. Wer also wird Weltmeister? Argentinien hat die gleiche Geschichte wie in Katar, hat die gleiche Geschichte wie vor 4 Jahren. Alles für Messi, alle für Messi. Bei Marokko sieht das ganz ähnlich aus, die gleiche Geschichte wie vor 4 Jahren. Afrika ist wer jetzt auch im Fußball. Wird man sehen, ob die sozusagen das Spin-off, die Weiterführung der Geschichte, diese beiden Mannschaften nochmal so weit trägt. Frankreich hat die Geschichte, die eigene Geschichte ein bisschen verfeinert. Dieser Lausbub, der die Mannschaft führt, musste ins Ausland gehen, musste Paris verlassen, musste zu Real Madrid gehen, zu der Mannschaft, die den größten Nimbus im Fußball verkörpert, inzwischen ja schon 15 Mal die Champions League gewonnen hat, musste zu Real Madrid gehen, musste da durch ein Tal der Tränen, um jetzt als Kapitän sein Heimatland zu führen. Hat das ja gegen Paraguay auch beispielhaft gemacht, nicht nur als Fußballer, sondern auch als Kämpfer. Norwegen hat eine großartige Geschichte. Die Wikinger und die Normannen haben ja schon mal die Welt erobert. Es wird oft vergessen, wenn man über Weltgeschichte spricht, wenn man eher über Geopolitik spricht, wie das, was die Normannen, die dann zu Wikingern wurden, wie das die Welt bis heute prägt. Norwegen inszeniert das mit dem Rudern und der Pauke vor dem Fanblock. Also da kann schon Potenzial sein, weit zu kommen. Auf der anderen Seite steht eine Geschichte, die Norwegen zu einem Fußballzwerg macht und die dann, wenn es gegen die Mannschaften mit einer langen Fußballerzählung geht, Schwierigkeiten machen kann. Meine Lieblingsgeschichte im Moment kommt aus England. England sagt, wir holen den Titel nach 60 Jahren heim. It's coming home. Und nicht von irgendwoher, es kommt aus den USA wieder nach Hause. Und dafür hat man sich mit dem Erzrivalen verbündet. Man hat einen Trainer aus Deutschland auf die Bank gesetzt. Letzter Titel 66, Wembley-Finale gegen Deutschland. Und man lässt diese Nationalmannschaft anführen von einem Kapitän, von einem Rekordtorschützen, der beim deutschen Fußballmeister spielt. Ist eine Prognose vom 6. Juli. Diese Prognose rechnet nicht mit der FIFA, die sicher eine eigene Geschichte hat, die schon aus ökonomischen Gründen sich möglicherweise längst überlegt hat, wer Weltmeister werden soll, die deshalb manche Spiele für 12, 15 Minuten Nachspielzeit versieht, die an der Videoleinwand merkwürdige Gestalten stehen hat, die noch merkwürdigere Entscheidungen treffen. Lassen wir uns also überraschen. Wir werden am 19. Juli vielleicht auch schon vorher wissen, ob meine Prognose ins Schwarze trifft oder nicht.
1: Das Dossier. Der Mayen Michael ist ja ein ganz schlauer, tippt gleich auf 4 Mannschaften.
2: My wife eats like a hoon.
1: Ich habe mich ja auf die Briten beschränkt.
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1: Und sie sind zumindest auch drin. 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
1: Diese Limonade gibt es übrigens auch noch 1951 vom Chemiker Rudolf Wild entwickelt. Das erste osteuropäische Land, welches 1989 in den Genuss kam, war, so heißt mir Wikipedia, die ukrainische sozialistische Sowjetrepublik. Die russischen Streitkräfte haben in der Nacht ihre Angriffe auf ukrainische Häfen fortgesetzt, teilt das Verteidigungsministerium Moskaus mit. Hier wurden Militärgüter sowie Treib- und Schmierstoffe gelagert. In Paris treffen sich heute Repräsentanten der Länder der Koalition der Willigen. Emmanuel Macron empfängt...
7: Emmanuel, hier ist Brigitte.
1: Es berichtet das Nachrichtenportal Euraktiv. In einem Interview für das 3. slowakische Fernsehen erklärt der slowakische Präsident Peter Pellegrini, einige NATO-Länder, darunter die Slowakei, lehnen die Beteiligung an der neuen Militärhilfe für die Ukraine im Wert von 70 Milliarden Euro ab. Genannt werden auch Ungarn und Tschechien. Eine ukrainische Drohne trifft ein Auto in Energodar. 3 Zivilisten sind ums Leben gekommen. Laut Reuters bezahlt Deutschland 50.000 Drohnen für die Ukraine. Mit Patriot-Lieferungen aus Deutschland rechnet Kiew frühestens 2028.
8: Give us a credit.
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1: Die Tagesschau eröffnet mir auf ihrem Internetplatz die Chefdiplomatin der Europäischen Union, Kaja Kallas. diese steht in der Kritik, berichtet man. Kompetenzen für die Außenpolitik der EU sollen neu verteilt werden. Ich lese, Kallas wäre zu undiplomatisch, zu ehrgeizig. Ein Grund für die Kritik: Kaya Kallas verglich die israelische Regierung mit der Apartheid in Südafrika. Hierzu Bundeskanzler Friedrich Merz: Diese Wortwahl teile ich ausdrücklich nicht. Darüber muss ausführlich gesprochen werden.
3: Die FDP, das BSW und die AfD kritisierten den Realitätsverlust von Merz und dessen Gewohnheit, die Dinge schön zu reden.
1: Danke, beste Svetlana. Ein interessanter Widerspruch, mir zumindest. Kaya Kallas ist ja vor allem auffällig für fleischigen Russenhass, der an sich ihrer Biografie nicht entspricht. Sie kommt aus einer sowjetischen Funktionärsfamilie, war Musterschülerin. Ihr Ehemann betrieb regen Handel mit Russland. Sie erklärte, davon nichts gewusst zu haben. Unter Umständen kennt sie ihren Ehemann gar nicht. Auf Israel wurde sie wohl nicht rechtzeitig gebrieft. Und dann rutscht dann mal was Vernünftiges raus. Von Annalena Baerbock kannten wir ja derartiges auch. Und jetzt eiern sie, wie eben auch die Polen. Die wollen, so der ORF, ein Denkmal für die Opfer der Wolhynien-Massaker errichten. Donald Tusk verbreitete sich in einer Videobotschaft. Nach polnischen Angaben hatte die ukrainische aufständische Armee zwischen 1943 und 1945 Massaker an Zehntausenden ethnischen Polen verübt. Historiker sprechen von bis zu 100.000 Getöteten. Das wird in Polen als Völkermord gesehen, begangen von ukrainischen Nationalisten. Und so streitet man zwischen Warschau und Kiew. Der ukrainische Präsident Zelensky sorgte Ende Mai mit der Benennung einer ukrainischen Armeeeinheit nach der UPA, der ukrainischen aufständischen Armee, in Polen für Empörung. Präsident Nawrocki entzog seinem ukrainischen Amtskollegen die höchste polnische Auszeichnung. Der russische Inlandsgeheimdienst FSB ist nun so entgegenkommend, weitere Dokumente zu den Massakern ukrainischer Nationalisten an Polen zu veröffentlichen, darunter auch bei lebendigem Leib verbrannte Kinder. Hervorgehoben Dmitri Kupiak, Kampfname Klebstoff. Selbst soll er mindestens 200 polnische und sowjetische Staatsbürger getötet haben, 8 Dörfer geplündert. Auch Verbrennen von Frauen und Kindern bei lebendigem Leib zählt zu seinen Taten. Über Feuer grillte er nach dem Krieg. Er floh nach Kanada, betrieb bis 1995 ein Restaurant in Toronto. Sowjetische Auslieferungsersuchen lehnte die kanadische Regierung in den 60er Jahren ab. Und so möchte ich mir auch heute die freudige Geste erlauben zu sagen, faschistischer kann es nicht mehr werden. Obwohl Montag, meine ich, dafür ist es wohl zu spät.
3: Die Panzertruppen.
1: Mit derartig freundschaftlich-sportlichen Austausch rechne ich auch nicht, liebe Svetlana. Wohl wird uns anderes bereitet werden. Festgestellt am Montag, den 13. Juli 2026, die kleine Audiodatei von Radio Marabu.
3: Donald Trump scheint ein diplomatisches Lieblingswort zu haben. In den vergangenen Jahren zeigte er sich von der NATO, Europa, China, Zelenskis Dame, Elon Musk und selbst von eigenen Amtsträgern immer wieder enttäuscht.
1: Seine Enttäuschung ob der Standhaftigkeit des Iran verleiht er mit flächigem Bombardement Ausdruck. Die Tagesschau berichtet neue Angriffe. Die Fähigkeit Teheran soll eingeschränkt werden, Handelsschiffe in der Straße von Hormus zu attackieren. Iran reagiert mit Gegenangriffen.
3: Ein neuer Tag, ein neuer Grund für Kritik an Friedrich Merz.
1: Der kommt nun auch aus dem Iran. Auf der Internetseite einer iranischen Tageszeitung erscheint sein Konterfei zusammen mit anderen westlichen Politikern in Häftlingskleidung und einer Rachebotschaft hin. Reuters berichtet. Die Zeitung Hamshari, der Mitbürger, wird von der Stadt Teheran herausgegeben. 400.000 Exemplare täglich, hat überregional Beachtung. Sie gilt der iranischen Führung nahestehend.
3: Mojtaba Khamenei wurde zum obersten Führer ernannt.
1: Ich meine, es bedarf erhebliches Missverhalten, um die großzügige Gastfreundschaft der Perser zu beeinträchtigen. Wohl aber schienen wir dieser Aufgabe gewachsen. Anti-Merz-Proteste gab es in Berlin. AfD-Außenpolitiker Markus Frohnmeier fordert, Merz solle Putin anrufen. Zelensky will seine Regierung umbauen. Das neue Parlament in Syrien tagt 1,5 Jahre nach dem Sturz von Assad erstmals. Und Tote nach neuerlichen israelischen Angriffen in Gaza.
8: How dare you?
1: Am 27. Oktober, so lässt es der ORF wissen, wird die neue Parlamentswahl in Israel erwartet. Hochsommer, zum Wochenende allmählich kühler, vereinzelt Gewitter.

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1: Die zentrale Wetterdienststelle der Deutschen Demokratischen Republik teilt mit, dass der gestrige Sonnabend mit Rekordtemperaturen bis zu 37 Grad der bisher heißeste Tag dieses Jahres war. Heute waren die Temperaturen infolge stärkerer Luftbewegung nicht mehr ganz so hoch wie gestern, überstiegen jedoch in vielen Orten immer noch über 30 Grad. Heute Abend um Mitternacht rechnen die Meteorologen mit dem Auftreten einzelner örtlicher Gewitter. Für morgen erwarten sie die zuvor kühlere Luft. Auch in Westdeutschland waren am Wochenende Hitzerekorde zu verzeichnen. Das gesamte Ruhrgebiet lag unter einer windstillen Dunstglocke. In Nordrhein-Westfalen wurde die Wasserzufuhr für die Industrie rationiert. Vor allem aus dem Raum Siegen wird eine große Wassernot gemeldet. Schwimmbäder dürfen nicht mehr nachgefüllt werden. Autowaschen wurde verboten.
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0: Auf nach Hildburghausen in den frühen 80er Jahren mit Karl Eduard von Schnitzer, der uns einen Rotfrontkämpfer vorstellt.
1: Dieses herrliche Land war während der Zeit des Kapitalismus Notstandsgebiet. Besonders in den Jahren 1929 wurde es hier unerträglich. Man kann sagen, dass mehr als 80% in einigen Orten mehr als 90% aller Arbeiter erwerbslos waren.
0: Und auch eine Einheit der Grenztruppen der Nationalen Volksarmee besucht.
2: Stillstand! Bis durch! Angare aus! Die Augen! Links! Müssen wir ja! Grenzkompanie bereits in der Staatsgrenze der Deutschen Demokratischen Republik. Es fehlen und Dr. Seidel und Lange. Ermordet am 19. Dezember 1975 in Erfüllung ihres Klassenauftrages. Zugführer, Leutnant der Gorka.
3: Hier an dieser Stelle wurden in der Nacht vom 18. zum 19. Dezember 1975 die Angehörigen meiner Einheit, Unteroffiziere Klaus-Peter Seidel und Unteroffizier Jürgen Lange, meuchlings durch den Verbrecher Weinhold ermordet. Unmittelbar nach seiner Schandtat kam er in die Bundesrepublik Deutschland, unter deren Klassenjustiz er nach wie vor unter falschem Namen gedeckt wird und dort lebt. Für alle Soldaten, Unteroffiziere, Fähnriche und Offiziere meiner Einheit ist es eine Verpflichtung und besondere Ehre, das Vermächtnis unserer hier an dieser Stelle ermordeten Unteroffiziere Klaus-Peter Seidel und Jürgen Lange in jeder Situation zu gewährleisten.
4: Ich befehle, die Grenzkompanie, eingesetzt zum Schutz der Staatsgrenze der Deutschen Demokratischen Republik, sichert die Staatsgrenze im zugewiesenen Postenbereich in der Zeit ab 13 Uhr mit der Aufgabe, Grenzerbrüche verhindern, Ausdehnen von Provokationen aus Hoheitsgebiet der DDR nicht zuzulassen, die Ordnung und Schutzscheiben durchzusetzen.

0: In der Postgeschichte spielt Hildburghausen eine herausragende Rolle. Reitpostlinien zwischen Wien und Kopenhagen, eine fahrende Post zwischen Coburg und Eisenach, die Verbindung Nürnberg-Hamburg, alles unterlag dem Postmonopol der Fürsten Thurn und Taxis. Deren privates Postimperium umfasste zu Zeiten schier alle deutschen Länder. Man verfuhr nach dem Rezept, die Briefe zu öffnen, den Inhalt zu lesen, die daraus gewonnenen Informationen auszuwerten und sie an Kaiser, Kirche und Handelsherren zu verkaufen. Noch heute sind die Thurn und Taxis die reichsten in der BRD. Post für den grünen Baum. Das verrufene Haus war Schlupfwinkel der damals 1730 in ganz Deutschland steckbrieflich gesuchten Krummfingerbande. Friedrich Schiller erhielt von deren Existenz Kunde. Sie wurde zur Vorlage für seine Räuber.
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0: Ballett. Aber sagen muss man auch was. Aber was? Herr Walter, wo lassen Sie denn denken, fragte einer, als ich den Einfall hatte. Ich bin. Kaum gesagt, wurde mir schlecht. Was soll denn das heißen, sagte der. Natürlich bist du. Du bist du, wer denn sonst? Das ist dein Einfall. Natürlich. Es ist keine Kunst zu sagen, ich bin. Man muss sein. Leicht ist es nicht. Schon in der 5. Klasse stand auf meinem Zeugnis, er ist fleißig, aufmerksam, hilfsbereit. Aber er fügt sich nicht ins Kollektiv. Immer hat er eine eigene Meinung. So bin ich geblieben. Also, ich stehe hier vor Ihnen. Sie sind hier. Stellen Sie sich vor, ich wäre nicht gekommen. Noch peinlicher, Sie wären nicht gekommen. Ich bin, heißt auch für Sie da. Und je mehr Sie hier sind, umso mehr bin ich für Sie da. Und mehr lässt sich eigentlich dazu auch überhaupt nicht sagen. Wozu auch? Ich bin.
1: Jürgen Walter, live im Palast der Republik, zu unser Glück, auch im Fernsehen ausgestrahlt, im Fernsehen der DDR, Mediengeschichte, DDR 1.

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1: Wie das Amt für Wasserwirtschaft der Deutschen Demokratischen Republik mitteilt, sinkt der Wasserstand der Elbe im Raum Dresden infolge der nur unwesentlichen Niederschläge am Wochenende weiter ab. Die Wasserläufe in den drei Thüringer Bezirken haben wieder Niedrigwasser. Im Bezirk Erfurt wurden 38 neue Staue errichtet, sodass die Landwirtschaft zusätzlich Wasser zur Beregnung erhält.
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1: Das Elbe-Kraftwerk Fockerode bei Dessau. Wichtiger Energielieferant für ein großes Industriegebiet. Nur eine gleichbleibende Kühlwasserversorgung aus der Elbe garantiert die Energieerzeugung. Wegen des sehr niedrigen Wasserstandes haben die Kraftwerke geeignete Vorkehrungen getroffen. Ein Schwimmbacker bewahrt das Einlaufbecken vor dem Versanden. Dadurch kann das Elbwasser ungehindert zulaufen. Trotz der Trockenheit können so die Kraftwerke in Fockerode die volle Strommenge in das Netz.
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2: Tja, wieder mal ein Blick zwischendurch auf die Uhr. Das ist genau 2:30, 1:30 Uhr. Und schon wird gegrüßt und geküsst. Viele liebe Grüße und Küsse an Schatz Uwe in Köthen von seinem Mäuschen Wonny aus Krüchern, die ihn sehr, sehr lieb hat und ihn gegen keinen anderen Mann der Welt tauschen würde. Ja, ein sehr aussagekräftiger Gruß, denn wie traurig ist beispielsweise folgendes Tauschgeschäft: habe für meine Frau eine tolle automatische Waschmaschine bekommen. Wirklich ein ungewöhnliches Tauschgeschäft.
3: Ja, dann schon eher, um in unserem Metier zu bleiben, tausche einen Nachtdienst gegen 2 Frühprogramme.
2: Ja, der Uli hat recht, da muss man nämlich so früh aufstehen, was schwerer fällt, als sich früh hinlegen, nicht?
3: Gute, mit Familie aus Leipzig, Irina Nüsse, die sich bitte bald mal melden soll, weil Frank nicht mehr warten kann, obgleich sie eben sagte, dass er warten soll, aber so lange...
2: Da meint man fast, die Irina sagt sich, der kann lange warten, nicht?
3: Manuela Grebe grüßt Soldat Holger Börner, der nicht wieder den Zapfenstreich vergessen soll.
2: Ja, einst trieb ja die Marketenderin auf den Streich oder Schlag hin den Zapfen ins Spundloch des Schankfasses.
3: Und damit wurde der Ausschank eingestellt.
2: Und daher stammt ja auch der Ausdruck Zapfenstreich. Übrigens steht da, Topfen hüllt den Stein der Weisen.
3: Ja, und die Kneipen sind die Friedhöfe der guten Vorsätze. Holger, können wir nur wünschen, dass die Nacht nicht an den Tag kommt. Ein Umtrunk also, eine Maßnahme, kann noch zu einer weiteren
2: führen. Ja, allerdings. Seit einiger Zeit ist Kai Stammhörer unserer Sendung. Alpha Will wünscht er sich und formuliert sein Anliegen so: viele liebe Grüße vom Unteroffizier Kai Stefan an Petra in Lübau, Gabi in Weiersdorf, Ines in Schönbach, Bärbel und Daniela, Katrin in Neugiersdorf, also ein rechter Mädchenfreund der Kai.
3: Karl-Heinz, er beugt vor, nur keinen Korbalzahn, sondern besser Hahn im Korb.
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1: Wie das Amt für Wasserwirtschaft der Deutschen Demokratischen Republik mitteilt, sinkt der Wasserstand der Elbe im Raum Dresden infolge der nur unwesentlichen Niederschläge am Wochenende weiter ab. Die Wasserläufe in den drei Thüringer Bezirken haben wieder Niedrigwasser. Im Bezirk Erfurt wurden 38 neue Staue errichtet, sodass die Landwirtschaft zusätzlich Wasser zur Beregnung erhält.
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0: 2020 verstarb Jürgen Schulz. Hier hören wir ihn im Palast der Republik.
1: Guten Abend Ihnen allen hier aus dem überaus festlich geschmückten Palast der Republik. Der Berliner Künstlerball hat gerufen und Tausende sind gekommen. Wissen Sie, ja schon allein dieses Wort Ballatmosphäre hat ja einen ganz besonders reizvollen Klang. Und ich kann eigentlich nur hoffen, dass ich vieles von der Stimmung heute Abend auch zu Ihnen nach Hause übertragen möge. Der Palast und viele Berliner Kulturstätten haben sich ein farbenfrohes, ein frühlingshaftes Programm einfallen lassen und ich bin selbst gespannt, was wir heute Abend hier alles noch so erleben werden. Eins weiß ich schon jetzt, es wird sehr viel Schlagerliches sein, es gibt auch Chansonhaftes, Artistisches, Zauberhaftes im wahrsten Sinne des Wortes und auch Modisches. Wir werden versuchen, mit prominenten Künstlern, mit interessanten Gästen ins Gespräch zu kommen. Wir sind außerdem zu Gast im Sport- und Erholungszentrum, im Schauspielhaus und im Friedrichstadtpalast. Wie gesagt, vieles im Angebot. Wir können eigentlich nur so ein paar kleine optische Randnotizen machen, Ballnotizen, wenn Sie so wollen, aber die natürlich in Farbe und für Sie hoffentlich farbig.

Berliner Rundfunk, Jürgen Karnay, 25. Januar 1987. So, und damit ist es wieder mal soweit. Hallo und herzlich willkommen. Hits vergangener Tage zum Mitschneiden. Und heute also auch wieder unter dem Motto, lieber alte Platten als alte Witze. Sie merken also schon, Jürgen Karnay sitzt am Mikrofon. 15 Stücke haben wir rausgesucht. Und es geht los mit John Fred and his Playboy Band. Heute sind sie vergessen, aber ihr einziger großer Hit aus der Mitte der 60er Jahre dürfte dem einen oder anderen noch ein Begriff sein. Judy in the Skies. Und nun Rock'n'Roll im Block. Drei Männer des Rock'n'Roll sind angesagt. Little Richard, Carl Perkins und Chuck Berry. So, das waren also drei Herren des Anfangs unserer heutigen Rock'n'Roll-Musik. Wir haben nun zwei Männer, die zunächst mal durch ihre eigenwillige Stimme auffielen. Reinhard Lacomi ist der eine und der andere Mann ist Adamo, Salvatore Adamo, der bei einem Talentewettbewerb in Belgien entdeckt wurde. Er galt lange Zeit als einer der erfolgreichsten französischen und belgischen Schallplattenkünstler und hat kurioserweise als geschätzter Chanson-Interpret auf der einen Seite Karriere gemacht mit für ihn untypischen Titeln. Und einen davon haben wir heute hier, nämlich Ein kleines Glück wird einmal groß. Und das Lied von Lucky heißt Autofahren. Also Reinhard Lacomi und Adamo. Oh.

0: 7. Oktober 1978. Zum Republikgeburtstag rund.
1: Hallo Leute, hier ist Berlin.
2: Und melden uns mit rund 62 direkt aus unserer Hauptstadt, aus unserem Berlin, wo wie überall in der Republik frohe Stimmung zum Nationalfeiertag herrscht.
1: Ja, und Grund zum Feiern gibt es ja in jeder Stadt, in jedem Dorf, in jeder Gemeinde unseres Landes und auch bei uns hier im Rundstudio.
2: Und nehmen den heutigen Tag zum Anlass, um junge Leute zu würdigen, FDJler, die in Jugendbrigaden und Jugendobjekten der Freien Deutschen Jugend ihren Mann stehen. So wurde in diesen Tagen das zentrale Jugendobjekt der FDJ abgeschlossen, der Bau der Druschwartrasse. Und am Donnerstagabend hatten junge Leute die Gelegenheit, die Erbauer der Trasse mit ihren Angehörigen und Freunden im Palast der Republik zu feiern. 2700 Kilometer, die größte Erdgasleitung Europas ist fertig.
1: Maßgeblichen Anteil am erfolgreichen Abschluss des zentralen Jugendobjektes der FDJ, Druschwartrasse, habt auch ihr drei, Manfred, Nina und Alois. Vielleicht sagt ihr erstmal, als was ihr an der Trasse gearbeitet habt.
3: Tja, ich bin Betonbauer, habe als Zimmermann gearbeitet, mehreren Standorten.
4: An der Trasse war ich als Annahmekraft bei Dienstleistungen und was man so für Sorgen hatte, ob Wäsche oder Reparaturen, das brachte man dann alles zu uns.
5: Ja, und ich bin Betonbauer beim Industriebau Erdgasleitung, Jugendbrigadier auf der Baustelle Kremenschuk.
1: Bevor ich euch frage, möchte ich erstmal Nina und Manfred noch herzlich gratulieren. Ihr habt heute Banner der Arbeit bekommen. Herzlichen Danke. Glückwunsch. Ihr drei feiert heute den Abschluss. Ihr wart seit 1970 mit dabei, praktisch von Anfang an. Könnt ihr euch noch an euren allerersten Arbeitstag erinnern? Nina?
4: Oh ja, ich meine, ich bin aus dem Bus ausgestiegen, viele Männer da, ein Hurra. Und dann ging es auch endlich ein Mädchen, die bei uns aufräumt. Wir haben alles hingelegt, aber du kannst tagelang aufräumen. Alles haben wir angenommen, Wäsche und alles, aber unsere Holzhütte sieht katastrophal aus.
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1: Bonn, Bundesrat blockiert Pflegeversicherungsgesetz. 16.03 Uhr.
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4: Carla Schlender, Mikrofon, hallo.

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0: Er schrieb die Moorsoldaten, war Intendant des Deutschen Theater Berlin. DDR 1 erinnert an Wolfgang Langhoff. Die Eröffnungsrede der Mahn- und Gedenkstätte Buchenwald.
1: Wir, die wir heute erneut unsere unverbrüchliche Einheit und solidarische Verbundenheit bekräftigen, rufen Europa und der ganzen Welt zu. Wenn wir uns gemeinsam schützend vor das Leben stellen, wird Frieden sein in der Welt.
2: Als ich dort oben stand auf dem Ettersberg, hinter mir das herrliche Denkmal Fritz Krämers, das die Leiden, den Kampf und den Siegeswillen der Konzentrationslagerhäftlinge zum Ausdruck brachte. Als ich über das schöne deutsche Land blickte bis hinunter nach Weimar, wo unsere großen deutschen Geister lebten und wirkten, Goethe und Schiller, da erinnerte ich mich an meine eigene Konzentrationslagerhaft, die ich in dem Teil Deutschlands verbrachte, in dem heute wieder alle diese Kräfte zum Zuge kommen wollen, die uns in jenes unsagbare Elend der Hitlerzeit und des Zweiten Weltkrieges geführt haben. Und deshalb steht heute vor jedem deutschen Künstler wieder die gleiche Frage, die auch damals vor mir stand. Mir ist die Entscheidung nicht schwer gefallen. Ich saß im Lager und in den Baracken neben mir, gequält, geschlagen, gefoltert und gepeinigt, saßen jene Arbeiter und Bauernfunktionäre, die heute meine Regierung sind, die heute mit mir gemeinsam die Geschicke unseres Volkes in die Hand genommen haben. Draußen aber, um den Stacheldraht herum, stand die SS und jene, die hinter der SS standen. Und diese Kräfte sind es wieder, die heute unter Berufung auf Goethe oder unter Berufung auf den Frieden das deutsche Volk in einen neuen dritten unheilvollen Krieg zerren wollen. Wem kann ich leichter glauben? Welches Wort Friede wiegt schwerer auf der Waage unserer Erfahrungen und unserer Erlebnisse? Nun, ich glaube, mir konnte die Wahl damals und auch heute nicht schwer fallen. Aber alle deutschen Künstler sind heute aufgerufen, sich sehr wohl zu überlegen, den Unterschied zwischen Worten und Handlungen. Es soll nicht wieder so kommen, dass sie eines Tages mit Matthias Claudius sagen müssen, es ist Krieg. Es ist leider Krieg und ich begehre nicht Schuld daran zu sein.

0: Im Jugendclub im zweiten Programm des Fernsehens der DDR 1981 Alexander Lehmberg mit Dean Reed.
1: Erfolgreichster DEFA-Film 1981 ist Sing Cowboy Sing von und mit Dean Reed, der fast eine Dreiviertelmillion Besucher anzog. Das war Grund genug für uns, den Cowboy heute hier mal bei uns singen zu lassen.

0: die wahre erste Liebe. Manchmal ganz schön anstrengend, aber man muss sie auf jeden Fall ernst nehmen. Dean, ich habe ja da vorhin gesagt, 81, sehr erfolgreich, dein Film. Bist du jetzt ein Cowboy geblieben? Das Jahr 82 ist ja schon ganz schön alt. Was gab es inzwischen?
1: Nein, ich bin nicht ein Cowboy geblieben. Das war nur eine Rolle in einem Film. Und ich freue mich sehr, dass das so einen Erfolg gehabt hat. Aber jetzt bereite ich einen neuen Film für die DEFA vor. Ich schreibe ein Szenario über die gegenwärtige Situation von den Indianern in meinem Land. Ein Film mit Humor, mit Spannung, mit Abenteuer und auch mit einem politischen Inhalt.
0: Ja, da möchte ich euch noch sagen, man sagt so, wir haben heute ausgesprochen Schwein gehabt, dass du heute hier im Studio sein kannst. Du bist nämlich jeden Tag sonst unterwegs, Pressefesttournee, sehr anstrengend. Warum machst du das?
1: Die letzten zwei Jahre, ich habe meine ganze Zeit für meinen Film gewidmet und da klar, man kann nicht ins Kino gehen, jeden Abend zu sehen, die sofortige Reaktion von einem Publikum, und das macht viel Spaß jetzt. Es gibt eine Möglichkeit, mit Hunderttausenden von DDR-Bürgern einen persönlichen Kontakt zu haben, jeden Abend, und das ist sehr wichtig und es gefällt mir sehr.
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1: Wie das Amt für Wasserwirtschaft der Deutschen Demokratischen Republik mitteilt, sinkt der Wasserstand der Elbe im Raum Dresden infolge der nur unwesentlichen Niederschläge am Wochenende weiter ab. Die Wasserläufe in den drei Thüringer Bezirken haben wieder Niedrigwasser. Im Bezirk Erfurt wurden 38 neue Staue errichtet, sodass die Landwirtschaft zusätzlich Wasser zur Beregnung erhält.
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1: Hören Sie jetzt den Leiter des Amtes für Wasserwirtschaft, Diplom-Ingenieur Rochlitzer, zum Stand der Wasserversorgung in der DDR.
2: Liebe Zuschauer, viele von Ihnen werden sich die Frage gestellt haben, ob sich die Sorgen der Wasserwirtschaft in den letzten Tagen etwas vermindert haben, da es doch in vielen Gegenden der Deutschen Demokratischen Republik Niederschläge manchmal sogar recht reichlich gab. Nun, ich muss Sie leider etwas enttäuschen. Die Niederschläge haben zwar die Wasserführung in einigen Gewässern geringfügig aufgebessert, aber im Allgemeinen hält die sinkende Tendenz weiter an. Als Beispiel darf ich die Elbe anführen, die Wix, die wichtigste Wasserversorgungsquelle unserer Republik, die anstelle der 7 Milliarden Kubikmeter Abfluss, die bis 31. Juli gebracht werden sollten, nur 4 Milliarden gebracht hat. Ähnlich sieht es in vielen anderen Gewässern aus. So haben wir an der Neiße, an der Aller und an der Helme den bisher überhaupt niedrigsten Wasserstand zu verzeichnen. Es ist verständlich, dass sich die niedrige Wasserführung auch auf den Grundwasserstand auswirkt. Und es ist besonders in den Gebieten, die flachliegende Wasserfassungen haben, zu Schwierigkeiten kommt. Das betrifft insbesondere die Südbezirke, Gera, Suhl, Erfurt, Karl-Marx-Stadt, zum Teil auch Dresden und Cottbus. Die Bevölkerung hat eine große Initiative entwickelt, um den örtlich auftretenden Schwierigkeiten zu begegnen. Sehr begrüßenswert ist die Initiative der Werktätigen der wassernutzenden Industriebetriebe, die aus der Frostperiode des vergangenen Jahres Schlussfolgerungen gezogen haben und sich gründlich auf einen sinkenden Wasserstand vorbereitet haben. Allerdings kann ich nicht verschweigen, dass eines der wichtigsten Probleme der Wasserwirtschaft in der Deutschen Demokratischen Republik, nämlich das Abwasser, uns sehr ernste Sorgen bereitet. Durch die sinkende Wasserführung wächst die Konzentration der Abwässer und damit die Schwierigkeit, dieses Wasser für den unterliegenden Nutzer wieder zu verwenden.
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1: Die zentrale Wetterdienststelle der Deutschen Demokratischen Republik teilt mit, dass der gestrige Sonnabend mit Rekordtemperaturen bis zu 37 Grad der bisher heißeste Tag dieses Jahres war. Heute waren die Temperaturen infolge stärkerer Luftbewegung nicht mehr ganz so hoch wie gestern, überstiegen jedoch in vielen Orten immer noch über 30 Grad. Heute Abend um Mitternacht rechnen die Meteorologen mit dem Auftreten einzelner örtlicher Gewitter. Für morgen erwarten sie die Zufuhr kühlere Luft. Auch in Westdeutschland waren am Wochenende Hitzerekorde zu verzeichnen. Das gesamte Ruhrgebiet lag unter einer windstillen Dunstglocke. In Nordrhein-Westfalen wurde die Wasserzufuhr für die Industrie rationiert. Vor allem aus dem Raum Siegen wird eine große Wassernot gemeldet. Schwimmbäder dürfen nicht mehr nachgefüllt werden. Autowaschen wurde verboten.
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